0: Anschlag in Hamburg geplant haben. Er ist deshalb festgenommen worden.
1: Der 17-Jährige soll von der Terrormiliz Islamischer Staat inspiriert worden sein, heißt es. Er habe geplant, eine unbestimmte Anzahl Ungläubiger zu töten. Als mögliche Anschlagsorte habe er ein Einkaufszentrum, eine Bar oder eine Polizeiwache im Blick gehabt. Laut Ermittlern wollte der 17-Jährige Syrer Sprengstoff, Molotow-Cocktails oder ein Messer verwenden und habe sich bereits Dünger, Grillanzünder, eine Sturmhaube und ein Messer beschafft. Bereits am Donnerstag hätten Spezialkräfte den Jugendlichen vorläufig festgenommen. Ronny Thorau, Nachrichtenredaktion.
0: Die Waffenruhe im Krieg mit dem Iran hängt nach den Worten von US-Präsident Donald Trump am seidenen Faden. Rund um diplomatische Bemühungen, wie der Krieg beendet werden könnte, schimpfte Trump über einen neuen Vorschlag der Führung des Irans.
2: Es sei der größte Müll, dieser Vorschlag, sagte Trump. Er habe gar nicht zu Ende gelesen, denn er wolle ja nicht seine Zeit verschwenden. Ursprünglich habe der Iran zugestimmt, angereichertes Uran aus dem Land zu schaffen. Nun ist davon nichts mehr zu lesen. Trump verglich die Waffenruhe mit einem Patienten an der Herz-Lungen-Maschine mit einer 1%igen Überlebenschance. Das sei nicht gut, meinte Trump. Aber immer noch glaubt er an eine diplomatische Lösung. Wie es aber jetzt weitergeht, ist völlig unklar. Tina Eck, USA.
0: Spitzenvertreter der Bundesregierung kommen heute Abend im Koalitionsausschuss zusammen. Union und SPD stehen unter Druck, zum Beispiel weitere Entlastung wegen der gestiegenen Spritpreise auf den Weg zu bringen, nachdem eine geplante 1.000-Euro-Prämie im Bundesrat gescheitert war. Auch bei geplanten Reformen bei der Rente oder Steuer liegen die grundsätzlichen Positionen der Regierungsparteien weit auseinander.
3: Auf geht's in den Dienstag, ihr Lieben. Ostseewelle hier mit dem Blick aufs Wetterchen. Temperaturtechnisch liegen wir da aktuell zwischen 7 und 2 Grad. Dazu, ja, teils klar, teils bewölkt. Stellenweise auch mal ein Schauer drin, allerdings nicht überall. Heute tagsüber Sonne und Wolken im Wechsel, mal nass, mal trocken bei höchstens 14 Grad. Der 2-Tage-Trend, morgen mehr Wolken als Sonne. Gelegentlich sind auch da mal ein paar Schauer drin bei 15 Grad. Übermorgen am Herrentag bleibt es weiterhin wechselhaft bei 16 Grad maximal.
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1: Ich bin Moskenner und ihr hört mein neues Single Rhythm Unknown.

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1: Bei der Nachtschicht hört ihr Ostseewelle. Es ist Dienstag, der 12. Mai. Ich bin Elisabeth Reinhold und habe für euch in die Sterne geguckt.
0: Widder.
1: Mit frischem Elan startet ihr in den Tag. Im Job könnt ihr heute einiges anschieben, wenn ihr dranbleibt.
0: Stier.
1: Euer Herz weiß, was es will, nur der Kopf zögert noch. In der Liebe hilft heute Geduld mehr als Druck.
0: Zwillinge.
1: Der Alltag verlangt weniger Tempo, nehmt bewusst raus, sonst zieht euch die Erschöpfung runter.
0: Krebs.
1: Ihr meistert kleine Herausforderungen mit viel Fingerspitzengefühl, gerade im Umgang mit anderen punktet ihr.
0: Löwe.
1: Finanziell beweist ihr ein gutes Gespür, ein kluger Schritt zahlt sich schon bald aus.
0: Jungfrau.
1: Gefühlsschwankungen begleiten euch. Wichtig ist, dass ihr euch davon nicht komplett aus der Bahn werfen lasst.
0: Waage.
1: Ein bisschen Bewegung bringt euch wieder in Balance. Schon kleine Aktivitäten wirken Wunder.
0: Skorpion.
1: Im Job zählt heute Genauigkeit. Wer sorgfältig arbeitet, erspart sich den Ärger.
0: Schütze.
1: Zwischenmenschlich wird es warm und herzlich. Genießt Nähe und ehrliche Gespräche.
0: Steinbock.
1: Ein Moment der Ruhe bringt euch auf neue Gedanken. Lasst euch drauf ein.
0: Wassermann.
1: Struktur hilft euch heute enorm. Mit klarem Plan läuft es deutlich leichter.
0: Fische.
1: Euer Bauchgefühl ist euer bester Ratgeber. Vertraut darauf, auch wenn es unlogisch erscheint. 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
1: Das ist der aktuelle Hit von Kygo mit Khalid und Griffin. Save My Love.

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1: Ich bin Jan-Henner Reitze. Im Ukraine-Krieg ist eine dreitägige Waffenruhe ausgelaufen, in der Russland und die Ukraine weitgehend auf gegenseitige Luftangriffe verzichtet hatten. Die Ukraine geht davon aus, dass Russland diese Angriffe wieder aufnimmt.
2: Die Waffenruhe kam vor allem dem Kreml gelegen, weil sie für die gesamten 3 Tage um den hier in Russland groß gefeierten 9. Mai galt. Eine dauerhafte Waffenruhe lehnt Kreml-Chef Putin aber weiter ab, bis die Verhandlungen über ein Kriegsende abgeschlossen sind. Dazu setzt er vor allem weiter auf die US-Vermittler, die schon bald hier in Moskau erwartet werden. Putin zeigte sich aber auch bereit, jemanden aus der EU zu beteiligen. Das ist neu. Er sagte, es solle jemand sein, der bisher nicht mit abschätzigen Äußerungen über Russland aufgefallen sei. Aus Moskau, Ulf Mauder.
1: Das Hunter-Virus ist auch bei einem spanischen Passagier nachgewiesen worden, der isoliert ist und bisher keine Symptome hat. Der positive Test ist in Madrid durchgeführt worden. Vorher war das Virus auch schon bei 2 Passagieren nachgewiesen worden, die nach Frankreich und in die USA ausgeflogen worden waren. Alle waren an Bord eines Kreuzfahrtschiffes, auf dem das Virus ausgebrochen war. Das Schiff ist inzwischen mit einer Restbesatzung auf dem Weg von Teneriffa in die Niederlande, wo es desinfiziert werden soll. Kaffee ist günstiger geworden. Nach einer Umfrage der deutschen Presseagentur haben die großen Lebensmittelhändler in Deutschland die Preise ihrer Eigenmarken gesenkt.
3: Die Produkte kosten seit dieser Woche 10 bis 50 Cent weniger als bisher. Eine Kilopackung Bohnen liegt je nach Sorte zwischen 10,50 Euro und 11,50 Euro. Auch Pads und Kapseln werden billiger. Die Discounter und Supermärkte begründen das mit sinkenden Rohstoffpreisen. Insgesamt gesehen hat sich Kaffee aber in den vergangenen Jahren stark verteuert, sowie auch andere Lebensmittel. Grund dafür waren höhere Rohstoffpreise nach Trockenheit und schwachen Ernten. Thomas Bremser, Redaktion.
1: Beim Absturz eines Kleinflugzeuges in Namibia sind der Pilot und alle 3 Passagiere ums Leben gekommen. Bei den Toten handelt es sich um deutsche Staatsangehörige. Darunter sind eine langjährige Mitarbeiterin der Schwarz-Unternehmergruppe, zu der Lidl und Kaufland gehören, ihr Ehemann und der gemeinsame Sohn. Die Absturzursache ist noch unklar.
4: Entspannte Nachtschicht gewünscht. Ostseewelle hier mit dem Blick aufs Wetter. Temperaturen, die liegen momentan zwischen 7 und 2 Grad. Ansonsten wechselnd bewölkt. Ab und zu kann es auch mal ein bisschen nass werden. Gibt aber auch hier ein paar trockene Ecken. Tagsüber heute bekommen wir einen Wechsel aus Sonne und Wolken. Hin und wieder müssen wir aber auch da mal mit einem Schauer rechnen bei höchstens 14 Grad. Der 2-Tage-Trend. Morgen viele dicke Wolken, kaum Sonne. Örtlich brauchen wir auch da mal den Regenschirm bei 15 Grad. Übermorgen weiter wechselhaft bei 16 Grad maximal. Kommt uns gut durch die Nacht, ihr Lieben.
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0: 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We held a funeral for Heidi.
1: We buried trouble in the ground. Dermot Kennedy mit Funeral. 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
1: Ich bin Jan-Henner Reitze. Die Bundesregierung steht unter Druck, bei geplanten Reformen wie der Rente oder in Sachen Steuern gemeinsame Lösungen zu finden. Themen, die heute Abend im Koalitionsausschuss besprochen werden sollen. Außerdem wollen Union und SPD einen neuen Ansatz finden, was den gestiegenen Spritpreisen noch entgegengesetzt werden könnte.
2: Für die schwarz-roten Koalitionäre geht es heute hier in der Hauptstadt um zwei Punkte. Zum einen müssen sie mindestens Ansätze finden, wie die Bürger entlastet werden sollen, nachdem die Pläne mit der 1.000-Euro-Prämie ja im Bundesrat gescheitert sind. Und zum anderen müssen sie sich nach der offenbar kontroversen letzten Runde zusammenraufen und auf das Wesentliche fokussieren, wie CSU-Chef Söder betont. Mentale Aufräumarbeiten nennt er das. Wie weit Schwarz-Rot da heute kommt, ist allerdings schwer zu sagen. Thomas Thonfeld, Berlin.
1: Im Ukraine-Krieg ist eine dreitägige Waffenruhe ausgelaufen. Hintergrund waren Feierlichkeiten in Russland zum Jahrestag des Sieges im Zweiten Weltkrieg. Es wird erwartet, dass Luftangriffe wieder aufgenommen werden. Der ukrainische Präsident Volodymyr Zelensky sagte, Russland habe nicht die Absicht, den Krieg zu beenden. Den Vorschlag von Russlands Präsident Wladimir Putin, den früheren Bundeskanzler Gerhard Schröder als Vermittler einzusetzen, hatten unter anderem Vertreter der EU und der Ukraine abgelehnt. Griechenland will Massentourismus stärker begrenzen. Die Regierung hat dazu neue Regeln vorgestellt, zum Beispiel für den Hotelbau.
3: Überfüllte Bars, Cafés und Tavernen. Und es ist laut, sehr laut. Rund um die Uhr. Besonders betroffen sind Inseln wie Santorini und Mykonos. Dort sollen neue Hotels stark begrenzt werden auf maximal 100 Betten. Und ganz wichtig, in einem 25 Meter Streifen entlang der Küsten ist Neubau künftig verboten. Ob das klappt, ist allerdings unklar, sagen viele vor Ort. Denn mit rund 38 Millionen Touristen im Jahr in einem Land mit etwa 11 Millionen Einwohnern ist das keine leichte Aufgabe.
1: In Wassenberg in Nordrhein-Westfalen ist ein Mann auf offener Straße erschossen worden. Der Täter soll aus einem Auto ausgestiegen sein und die tödlichen Schüsse abgefeuert haben. Dann flüchtete der Schütze mit dem Auto, in dem noch ein weiterer Mann gesessen haben soll. Weitere Hintergründe sind bisher noch unklar.
4: Kurz nach vier, Ostseewelle hier. Schönen Dienstagmorgen gewünscht. Wir schauen mal ganz kurz aufs Frühwetterchen. Temperaturen, die liegen momentan zwischen 7 und 2 Grad. Ansonsten wechselnd bewölkt. Ab und zu auch hier und da schon wieder ein paar Frühschauer drin. Gibt aber auch ein paar trockene Ecken. Tagsüber bekommen wir heute einen Wechsel aus Sonne und Wolken. Hin und wieder müssen wir auch da mal mit ein paar Schauern rechnen, bei höchstens 14 Grad. Der Zwei-Tage-Trend. Morgen viele Wolken, kaum Sonne. Hier und da brauchen wir auch mal den Regenschirm. Bei 15 Grad, übermorgen am Herrentag weiter wechselhaft bei 16 Grad maximal. Kommt uns gut in den Tag, ihr Lieben.
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1: Harry Styles, American Girls.

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1: Der Güstrower Dom feiert in diesem Jahr seinen 800. Geburtstag. Da findet Anfang Juni die Festwoche statt. Und die 800-jährige Geschichte des Doms könnt ihr auch spielerisch nachempfinden, erzählt Kirchengemeinderatsmitglied Matthias Fischer.
2: Das ist angelehnt an das Spiel Anno Domino. Und dann kann man in einer großen Runde zusammensitzen und so eine Episode vorlesen. Und dann muss man schätzen, war das vor oder hinter anderen Ereignissen und das eben richtig einordnen.
1: Es gibt bei diesem Spiel Karten, die können Menschen aus Güstrow sofort und ohne Probleme einordnen.
2: Der Herbst 89, den kann man sofort einordnen, oder die Abnahme des Schwebenden kann man sofort einordnen, oder die Stiftung des Doms am 2.6.1226. Aber ob man immer weiß, wann welcher Kantor schiefgesungen hat, das ist nicht klar. Und solche Dinge dann einzuordnen, da braucht man halt Glück.
1: Und so erfährt garantiert jeder auch Dinge über den Dom, die er oder sie noch nicht wusste.
2: Es gab zum Beispiel einen Lehrer, der fand die Apostel im Dom ganz abscheulich. Man hat gesagt, das kann man eigentlich nicht ausstellen. Es gab ja auch Zeiten, wo der Dom einfach zu war und nichts dort stattfand, im 16. Jahrhundert. Und wo die Menschen im Dom auf Knien lagen, weil eine Abordnung zum Herzog ging, damit der Herzog dafür sorgt, dass der rechte Glaube kommt. Also es gab wirklich auch sehr kuriose Geschichten. Und das macht ja dann auch Spaß, das Ganze so zu erleben.
1: Das Spiel bekommt ihr im Gemeindebüro der Güstrower Domgemeinde. Aus der Ostseewelle Kirchenredaktion, Jana Bergmann.

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3: Millionenschaden nach Windradfeuer bei Grevesmühlen. Hunter-Virus-Kreuzfahrtschiff wird in den Niederlanden desinfiziert. Das Guten Morgenwetter mit Andrea.
4: Heute wechselhaft bis 14 Grad.
3: Guten Morgen, ich bin Yvonne Siegert-Machotzek. Bei Grevesmühlen hat die Polizei nach einem Feuer auf dem Gelände einer Testeinrichtung für Windenergieanlagen den Brandort erstmal beschlagnahmt. Die Flammen brachen da bei einem Spannungstest aus. Ermittelt wird nun wegen fahrlässiger Brandstiftung. Verletzt wurde gestern niemand, aber der Schaden in der Nähe von Santo liegt bei etwa 1 Million Euro. Das Windrad dort ist fast 180 Meter hoch. 60.000 Euro, das ist der Schaden nach einem Verkehrsunfall im Kreis Vorpommern-Rügen. Auch die Straße bei Fesko-Nahwende-Spackendorf muss jetzt repariert werden. Dort ist ein Mercedes-Transporter am Nachmittag von der Fahrbahn abgekommen und dann gegen einen Baum geprallt, dann noch gegen ein Verkehrsschild. Durch die Wucht verlor der Mercedes viele Teile, unter anderem auch ein Vorderrad. Der Fahrer blieb wie durch ein Wunder bei dem Unfall unverletzt.
2: Deutschland und die Welt.
3: Der 17-Jährige, der einen Terroranschlag in Hamburg geplant haben soll, wurde wohl von der Terrormiliz Islamischer Staat inspiriert. Der Syrer wollte Ungläubige töten, entweder in einer Bar, einem Einkaufszentrum oder in einer Polizeiwache. Spezialkräfte nahmen ihn fest. Er hatte sich schon Dünger, Grillanzünder und auch ein Messer beschafft. Für den Terroranschlag in Hamburg wollte er Sprengstoff oder eben ein Messer verwenden. Das Hunter-Virus-Kreuzfahrtschiff hat Teneriffa mittlerweile verlassen und ist jetzt auf dem Weg in die Niederlande. Dort soll es desinfiziert werden. Bis auf eine Restbesatzung sind alle Gäste von Bord gegangen und mittlerweile auch in ihren Heimatländern. Es gibt mehrere positiv Getestete. Auf dem Hunter-Virus-Kreuzfahrtschiff gab es 3 Tote. Wann immer etwas Wichtiges passiert, ihr hört es sofort bei Ostseewelle und jetzt das Guten Morgenwetter mit Andrea.
4: Dankeschön, Yvonne. Und es bleibt weiterhin kühl und wechselhaft bei uns in Mecklenburg-Vorpommern. Heute früh 5 Grad in Kühlungsborn an der Seebrücke und im Plath am Störkanal 2 Grad. Es gibt dicke Wolken mit einzelnen Schauern. Stellenweise sind auch Gewitter dabei. Aber es gibt da auch etwas Sonne heute. Die Sonnenscheindauer liegt um die 4 bis 9 Stunden. Am wenigsten zeigt sich die Sonne im Süden des Landes. Und wir erreichen heute Höchstwerte um die 12 bis 14 Grad. Dazu ein mäßiger bis böiger, an der See auch frischer Wind mit starken Böen. Und da schauen wir uns die nächsten Tage an. Morgen am Mittwoch wolkig und regnerisch, gelegentlich Sonne 12 bis 15 Grad. Am Donnerstag wechselhaft, etwas Sonne kommt dazu. Hin und wieder Regen 13 bis 16 Grad.
5: 5:02 Uhr, Ostseewelle, der beste Verkehrsservice für unser Land. Auf den Straßen alles in Ordnung. Aber Flitzerblitzer von euch gemeldet auf der A24 Richtung Hamburg, Baustelle Wöbelin und Höhe Kremmen wieder und Richtung Berlin auch im Dreieck Wittstock. B96 zwischen Rambin und Samtens am Parkplatz. B103 Dresenow Richtung Mainburg. B104 Chemnitz an der Bushaltestelle Richtung Staffenhagen. B105 Rostock-Warnow-Allee aus dem Tunnel raus Richtung Lüttenklein. B111 Wolgast, Chausseestraße Höhe Famila beidseitig. Bad Wilsnack aus Perleberg kommend, in Drehen-Krögen Richtung Ludwigslust, Dierhagen am Hotel Blinkfür, Ortsausgang Röbel Richtung Dambeck und in Warschau Richtung Zarentin. Habt ihr auch noch was entdeckt, ruft ihr durch 0381 49 78 110, denn keiner meldet mehr aktuelle Flitzerblitzer.
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5: Ja, die Nachtschichtler, die bereiten sich seelisch und moralisch auf den Feierabend vor und der Rest geht ihnen jetzt an, diesen Dienstag, 12. Mai. Wir sind da, Yvonne in den Nachrichten, schönen guten Morgen.
4: Moin.
5: Andrea am Start, Kuckuck.
4: Einen wunderschönen guten Morgen und Uwe, schön, dass du auch dabei bist.
5: Ja, ich konnte es einrichten.
4: Ja, gut.
5: Und gleich haben wir für euch Shabusi, Ebar-Song, Tipsy. Vorher gibt es noch was Schnickes von Lost Frequencies. Love to go. Moin.

0: Es ist 5.09 Uhr, ihr hört Ostseewelle, einen schönen guten Morgen. Wir machen heute nochmal, morgen noch einmal früh aufstehen und dann ist ja auch schon erstmal wenigstens ein Tag frei für viele und für die meisten vielleicht auch der Brückentag noch und dann Wochenende. Weiß ich, habt ihr irgendwas vor?
1: Mein Kind hat ja auch noch frei.
0: Wie hat dein Kind frei was?
1: Ein bisschen ungünstig. Also heute übernachten sie das erste Mal in der Klasse, in der Schule. Das finde ich ganz toll.
0: Ah, cool.
1: Um 18 Uhr bringen wir die Kinder dorthin. Ja. Dann gibt es Pizza und dann machen die eine Lesenacht und dürfen dann, wie gesagt, in der Schule übernachten.
0: Das ist ja Abenteuer, aber?
1: Ja, das wird ganz toll. Freue ich mich auch für ihn. Das ist auch die erste Nacht ohne Mama und Papa. Ich bin gespannt.
0: Vielleicht kriegen
1: wir heute noch einen Anruf. Ich weiß es nicht. Aber morgen wird er dann um 9 von der Schule abgeholt. Dann ist schulfrei.
0: Okay.
1: Und dann ist ja, wie gesagt, am Donnerstag frei und am Freitag haben die noch so einen freien Tag, da ist irgendwas mit Weiterbildung und deswegen ist er dann auch zu Hause.
0: Mit Weiterbildung?
1: Ja. Ja, aber ist in Ordnung. Ich liebe ja die Schule, ich liebe dort die Lehrer, die machen einen tollen Job und ich freue mich auch für ihn, dass er das jetzt zumindest heute Nacht erleben darf. Also was hätte ich darum gegeben, in der Schule zu übernachten? Das ist doch cool.
2: Du weißt, wie das bei uns früher war? Meine Eltern waren ja Hausmeister in Kühlungsborn an der Schule und da weiß ich noch, die Ferienlager, die waren damals so, dass die Schüler sich in den Sommerferien ausgetauscht haben und alle haben dann immer in der Schule von den anderen gepennt. Teilweise 2 Wochen lang und für mich war das das Größte, weil ich war da, was war ich da, 3. Klasse oder so und dann kamen aus allen Teilen der DDR damals ja noch Schüler und haben da 2 Wochen gepennt, was wir da alles gemacht haben, ey, was ich da für Leute kennengelernt habe, herrlich.
0: Stimmt. Ferienlager war immer so eine Sache, ja. Naja, dann würde ich sagen, jetzt aber erst nochmal Arbeit in die Hand nehmen. Ganz entspannter Start erstmal mit Kelly Clarkson, Because of You. Und danach lassen wir es richtig scheppern. Aktueller Hit von Kate und John, Turn the Lights Off hier bei Ostseewelle. Es ist 5.11 Uhr. Moin.

0: Guten Morgen, ihr hört Ostseewelle. Gemeinsam starten wir durch in diesen Dienstag und wir hören mal ganz kurz aufs Guten Morgenwetter, Andrea.
1: Es bleibt weiterhin kühl und wechselhaft bei uns. Es gibt einzelne Schauer, stellenweise Gewitter, auch ein bisschen Sonne bis 14 Grad.
0: Auf den Straßen ist soweit alles in Ordnung. Habt ihr schon irgendwo was entdeckt, dann ruft ihr kurz durch 0381 49 78 110. Die aktuellsten Flitzerblitzer auf der A24 Richtung Hamburg, Baustelle Wöbelin und B111 Wolgast-Chaussee-Straße Höhe Famila beidseitig. 5.14 Uhr ist es und jetzt mal Vollgas hier mit Kate und John. Turn the lights off zum Start. Moin!

0: Guten Morgen, ihr hört Ostseewelle 25.
1: Guten Morgen, hier ist Micha.
0: Na?
1: Es wird ein Blitzer aufgebaut in Japso Richtung Alten Treptow.
0: Alles klar, dann wünschen wir dir einen schönen Morgen mit uns, danke.
1: Euch auch.
0: Bye, Gaun.
2: Tschüss.

0: hört Ostseewelle. Gemeinsam starten wir diesen Dienstag und die richtige Mucke haben wir auch dafür mit den 90ern. Kulthit von Tina Turner in der nächsten halben Stunde und es gibt was ordentlich gute Laune macht, aus das gleiche aktuelle Hit Electrified.
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0: Es ist 5.29 Uhr, Ostseewelle hier mit dem Guten Morgen-Update von Yvonne Siegert-Machotzek.
5: Bei Grevesmühlen hat die Polizei nach einem Feuer auf dem Gelände einer Testeinrichtung für Windenergieanlagen jetzt den Brandort beschlagnahmt. Ermittelt wird da wegen fahrlässiger Brandstiftung. Verletzt wurde gestern niemand, aber der Schaden nahe Santo liegt bei 1 Million Euro. Das Hunter-Virus-Kreuzfahrtschiff hat Teneriffa verlassen und ist nun auf dem Weg in die Niederlande. Dort soll alles gründlich desinfiziert werden. Bis auf eine Restbesatzung sind mittlerweile alle Gäste von Bord gegangen und mittlerweile in ihren Heimatländern.
0: Und hier ist das Guten Morgenwetter, Andrea.
6: Und da bleibt es weiterhin kühl und wechselhaft bei uns in Mecklenburg-Vorpommern. Wir haben 2 bis 5 Grad jetzt am Morgen, 12 bis 14 Grad gibt es dann am Nachmittag. Es bleibt dicke bewölkt mit einzelnen Schauern und stellenweise sind auch Gewitter dabei. Aber tagsüber gibt es auch ein bisschen Sonne. Die Sonnenscheindauer liegt zwischen 4 und 9 Stunden. Am wenigsten zeigt sich die Sonne heute Richtung Mecklenburger Seenplatte. Dazu ein mäßiger bis böiger, an der See auf frischer Wind mit starken Böen. Der 2-Tage-Trend, morgen am Mittwoch wolkig und regnerisch, gelegentlich Sonne 12 bis 15 Grad. Am Donnerstag wechselhaft 13 bis 16 Grad.
0: 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Auf den Straßen alles I.O. Flitzerblitzer stehen aber auf der A24 Richtung Hamburg in der Baustelle Wöbelin und Höhe Kremmen und Richtung Berlin im Dreieck Wittstock. B96 zwischen Rambin und Samtens am Parkplatz. B103 Dresenow Richtung Mainburg. B104 Chemnitz an der Bushaltestelle Richtung Staffenhagen. B105 Rostock-Warnow-Allee aus dem Tunnel kommend Richtung Lüttenklein. B111 Wolgast-Chausseestraße Höhe Famila beidseitig. Bad Wilsnack aus Perleberg kommend, drehen Krügen Richtung Ludwigslust, Bierhagen am Hotel Blinkfür, Ortsausgang Röbel Richtung Dambeck, Waschow Richtung Zarentin und moin nochmal.
7: Moin, Roberto hier. Ich wollte einen Blitzer melden, der gerade aufgebaut wird. Und zwar zwischen Staffenhagen und Altentreptow in der Ortschaft Japzow.
0: Jawohl, habt ihr auch noch was entdeckt? Ruft er durch 0381 49 78 110. Denn keiner meldet mehr aktuelle Flitzerblitzer.
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0: Es gibt ja Songs, die werden innerhalb von 10 Minuten geschrieben, dann schnell produziert und kommen innerhalb von 3 Wochen raus. Dieser Song hier, der hat ein Jahr gebraucht. Von da, wo er geschrieben wurde, bis zur Veröffentlichung. Aber ich finde, es hat sich gelohnt. Aktuelle Nummer von Austis jetzt zum Wachwerden. Hier ist Electrified. Alle da? Wir sagen guten Morgen.
8: Moin. Moin.

5.34 Uhr, Ostseewelle, der beste Verkehrsservice für unser Land, immer sofort, wenn etwas passiert. Vorsicht bitte auf der A11 Richtung Berlin, Höhe Schmölln, Reifenteile auf der Fahrbahn. Also nochmal, A11 Richtung Berlin, Höhe Schmölln, da liegen Reifenteile. Vorsicht.

0: 5.39 Uhr, guten Morgen, ihr hört Ostseewelle. Wir haben den 12. Mai und die Lieblingsschlagzeilen des Morgens sind dran. Andrea fängt an, was hast du gefunden?
1: Ein knallhartes Gerichtsurteil sorgt für Aufsehen bei uns in der Reisebranche. Vielleicht habt ihr es auch schon entdeckt.
0: Geiles Ding.
1: Urlauber Dirk Eggert aus Düsseldorf. Der hatte gegen den Reisegiganten TUI geklagt und fast 1.000 Euro vom Reisepreis zurückgefordert und auch gewonnen.
0: Oh, schön.
1: Denn alle Liegen seien schon morgens mit dem Handtuch reserviert. Da hat ihm das Amtsgericht Hannover Recht zugesprochen, denn das ist ein Reisemangel.
0: Sehr gut.
1: Dirk hatte nämlich vor 2 Jahren eine Pauschalreise auf der griechischen Insel Kos gebucht für fast 8.000 Euro. Und dabei sollte auch der Pool für seine Familie natürlich benutzt werden.
0: Ja.
1: Aber der Pool war jeden Tag, egal wann er kam, mit Handtüchern besetzt.
0: Und es war keiner da. Und das ist ja immer das Schlimme daran.
1: Ja, und wer jetzt auf die Idee kommt, auch zu klagen, so einfach ist das leider nicht, denn die Betroffenen müssten jeden Tag Protokoll führen, am besten mit Fotobeweisen, und sie müssten jeden Tag das Personal ansprechen, um auf die Mängel hinzuweisen, damit das Hotel auch eine faire Chance hat, ne, das zu verändern. Mhm.
0: Du, aber an der Stelle, wo ich am zweiten Tag schon merke, es ist keine Liege frei, es liegt da aber keine, sondern nur ein Handtuch, würde ich anfangen, dieses Protokoll zu führen, das kannst du wissen.
1: Das machen ja auch einige Hotels, dass sie dann auch das Handtuch runternehmen von denen, ne, die dann das nicht besetzen. Ja. Und ich kann das ehrlicherweise auch verstehen, da gibst du so viel Geld aus und hast nicht mal ein Recht auf eine
2: Liege. Ich mach das mittlerweile auch eisenhart, wenn ich irgendwo bin. Ich guck dann, wenn nach einer Stunde die Dinger noch liegen, nehme ich die und leg die da irgendwo rüber und fertig.
0: Ja. Ja, es ist ja auch, ich meine, man liegt die Zeit da, die man liegt und nicht die man am Tag da sein könnte.
2: Ja.
0: Ne? Yvonne?
2: Hausstaubmilben fühlen sich wohl in einem Bett, das nicht gemacht ist. Also vielleicht auch für alle Teenager, die heute früh zuhören, ihr habt jetzt die allerbeste Ausrede dafür, keine Betten mehr zu machen. Heißt aber nicht, dass ich jetzt den ganzen Tag aussehen kann wie Sau, aber wir sollen morgens nach dem Aufstehen mindestens 30 Minuten lang warten, bevor wir dann sozusagen Kissen ordentlich machen, Bettdecke ordentlich machen und dann da unsere Tagesdecke oder weiß der Fuchs was rüberhauen, weil es wohl so ist, dass die Feuchtigkeit eben von der Nacht, die muss also sozusagen, die muss da erst raus, ansonsten feiern die Hausstaubmilben eine Party, also vielleicht heute früh erstmal Käffchen machen, Zähne putzen, duschen und dann wirklich kurz vorm Weggehen erst rüber mit der Decke.
1: Ja, siehst du, das hört mein Mann jetzt gern. Das hat er sich bestimmt schon aufgeschrieben, weil er macht ja nie Betten.
2: Nee, echt nicht.
0: Na gut, aber es geht ja nicht um nie Betten machen, sondern nur ein Stück warten.
2: Ja, bis Andreas also macht, so lange warten.
1: Aber selbst wenn er das Bett macht, sieht es immer noch so ungemacht aus. Da bin ich aber auch wirklich schwierig.
0: Du bist penibel.
2: So herrlich.
0: Okay. Ich habe noch gefunden, Paar nach Flugzeugsex festgenommen. Fliegen und Sex, beides meine Themen. 7-stündiger Flug von Panama nach Argentinien. Eine Großmutter, die mit ihrer minderjährigen Enkelin in der Nähe saß, der sind da verdächtige Bewegungen aufgefallen auf den Plätzen 1E und 1F, um es genau zu machen. Und das hat sie dann auch den Flugbegleitern gemeldet und die haben das Paar, er 55, sie 60, dann auch direkt mit heruntergelassener Kleidung entdeckt.
2: Jetzt Moment mal, du hast eben die Sitze angesagt, das heißt, die haben nicht auf dem Klo,
0: Nein, in der Business Class auf ihren Sitzen. Richtig.
2: Eisenhart.
0: So, richtig, im wahrsten Sinne. Und nach der Landung haben dann aber eben auch gleich die Handschellen geklickt, weil die haben da die Flugbegleiter gesagt, du, das müssen wir mal den Piloten melden, ne? Und die haben dann ein besonders peinliches Erlebnis unten am Boden auch noch gehabt, die beiden, weil die haben sich nämlich erst im Flieger kennengelernt. Und jetzt pass auf, die Familien haben am Flughafen gewartet auf sie.
2: Nein.
1: Was haben die sich denn da reingekellt, sag mal?
0: Ich habe keine Ahnung. Genau.
1: Geheiratet und so.
0: Ja, ja. Und dann warten dann die, ne? Und dann haben sie erstmal schön die mit auf die Polizeiwache genommen, die haben sie dann auch wieder freigelassen, aber jetzt wird noch die Strafe ermittelt, es läuft dann wohl auf eine Geldstrafe hinaus oder eine Spende an eine gemeinnützige Organisation.
2: Da werden keine halben Sachen gemacht, du.
1: Und er wird auch sehr viel spenden, der Mann, und auch die Frau an die Familie.
0: Da wird einiges kommen. 5.42 Uhr, ihr hört Ostseewelle, moin.

0: 11.45 Uhr, ihr hört Ostseewelle auf mit einem Kurzblick aufs Guten Morgenwetter.
1: Und da sieht's heute ziemlich durchwachsen aus. Dicke Wolken, einzelne Schauer und es wird stellenweise auch recht windig. Nachmittags dann auch Sonne bis 14 Grad.
0: A11 Richtung Berlin, Höhe Schmölln, Reifenteile und kurz vor Wittenburg aus Hagenow kommend haben wir noch einen neuen Flitzerblitzer reinbekommen von euch. Habt ihr noch mehr, meldet ihr euch 0381 49 78 110.

0: Auf geht's in den Dienstag mit Ostseewelle und wir haben heute so viel vor wieder mit euch. Ja. Wir haben ja Familienzuwachs im Hause Siegert Mochotzek. Ja. Ein Katzenbaby ist zu Hause bei Yvonne aus den Nachrichten eingezogen. Und das Katzenmädchen heißt, Yvonne, sag es nochmal selbst.
1: Ronny.
2: Genau. Ronny.
3: Hallo, ich bin Ronny. Der Sheriff hier am Ort.
4: So Leute, und genau deshalb suchen wir heute die verrücktesten Namen, die ihr euren Haustieren gegeben habt. Gleich ab 6 geht's los. Schickt gerne schon mal eine WhatsApp-Sprachnachricht oder ruft durch auf der 0381 49 78 110.
0: Und es wird wieder Tag für Tag spannender. 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

0: Eine Minute vor sechs ist es, ihr hört Ostseewelle und Putzemund, da geht es sowas von rein in diesen Dienstag. Nächste halbe Stunde auch wieder richtig geile Nummern dabei. Zum Beispiel, guck mal, 90er Rosala und dann gibt's was Neues von Alex Warren, Fever Dream und Kygo und Evermax gleich ganz entspannt mit Whatever.
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6: Bewährung und Freisprüche nach Angriffen auf Polizisten. Hunter-Virus-Kreuzfahrtschiff wird in den Niederlanden desinfiziert. Das Guten Morgenwetter mit Andrea.
7: Wechselhaft und windig heute bis 14 Grad.
6: Guten Morgen, ich bin Yvonne Siegert-Machotzek. Es gibt die Urteile im sogenannten Bierkrug-Prozess. Nach dem Angriff auf einen Polizisten und seinen Begleiter in Greifswald für die Jugendlichen, die beiden brutal verprügelt haben, gab es einen Schuld- und dreimal Freispruch. Ostseewelle-Reporter Alexander Stuth.
8: Am Ende fehlten in dem Prozess die entscheidenden Beweise. Dazu konnten die beiden Geschädigten, darunter auch ein Polizist, die Täter nicht zweifelsfrei identifizieren. Es gab widersprüchliche Aussagen am Amtsgericht in Greifswald. So wurde ein junger Mann zu einer Jugendstrafe von einem Jahr und 8 Monaten auf Bewährung verurteilt. Pikant dabei, sein Vater ist selbst Polizist. Im Urteil hat sich die Richterin vor allem auf Chatverläufe gestützt. An dem vermeintlichen Bierkrug, mit dem zugeschlagen wurde, wurden zwar DNA-Spuren des Angeklagten, aber nicht des Opfers gefunden. So wurden 3 weitere Angeklagte in Greifswald freigesprochen. Die Verteidigung hat bereits Rechtsmittel angekündigt.
6: 60.000 Euro, das ist der Schaden nach einem Verkehrsunfall im Kreis Vorpommern-Rügen. Auch die Straße bei Fesco in der Nähe von Wendisch-Backendorf muss repariert werden. Ein Mercedes-Transporter ist am Nachmittag da von der Fahrbahn abgekommen und gegen einen Baum geprallt. Durch die Wucht verlor der Mercedes viele Teile, unter anderem auch ein Vorderrad. Der Fahrer ist da wie durch ein Wunder unverletzt geblieben.
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6: Der 17-Jährige, der einen Terroranschlag in Hamburg geplant haben soll, wurde da wohl von der Terrormiliz Islamischer Staat inspiriert. Der Syrer wollte Ungläubige töten in einer Bar, einem Einkaufszentrum oder einer Polizeiwache. Spezialkräfte nahmen ihn fest. Er hatte sich schon Dünger, Grillanzünder und auch ein Messer besorgt. Für den Terroranschlag in Hamburg wollte er entweder das Messer oder Sprengstoff verwenden. Das Hunter-Virus-Kreuzfahrtschiff hat Teneriffa verlassen und ist auf dem Weg in die Niederlande. Dort wird es desinfiziert. Bis auf eine Restbesatzung sind mittlerweile alle Gäste von Bord gegangen und auch wieder in ihren Heimatländern. Es gibt mittlerweile einige positiv Getestete. An Bord gab es schon 3 Hunter-Virus-Tote. 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Und jetzt das Guten Morgenwetter mit Andrea.
7: Dankeschön, Yvonne. Und es bleibt weiterhin kühl und wechselhaft bei uns. Wir haben um die 2 bis 6 Grad am Morgen, dazu dichte Wolken und einzelne Schauer. Und wenn Regen aufkommt, dann entladen sich auch ein paar Gewitter. Dazwischen kommt heute aber auch die Sonne raus, hauptsächlich am Nachmittag, da wird sie sich zeigen. Und wir kriegen 12 bis 14 Grad. Morgen am Mittwoch wechselhaft bis 15 Grad, am Donnerstag ein Sonne-Wolken-Mix und Regen bis 16 Grad.
0: 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A11 Richtung Berlin, Höhe Schmölln, immer noch aufpassen, Reifenteile. Flitzer, Blitzer. Auf der A24 Richtung Hamburg, Baustelle Wörbelin, Höhe Kremmen und Richtung Berlin im Dreieck Wittstock. B96 zwischen Rambin und Samtens am Parkplatz. B103 Dresenow Richtung Mainburg. B104 Chemnitz an der Bushaltestelle Richtung Staffenhagen. B105 Rostock, Warnow-Allee aus dem Tunnel raus Richtung Lüttenklein. B111 Wolgast, Chausseestraße, Höhe Famila beidseitig. In Damm Richtung Parchim. Drehenkrögen Richtung Ludwigslust, Dierhagen am Hotel Blinkfür, Jabzow Richtung Altentreptow, Ortsausgang Röbel Richtung Dambeck, Waschow Richtung Zarentin und kurz vor Wittenburg aus Hagenow kommend. Habt ihr noch irgendwo was entdeckt, dann ruft er durch 0381 49 78 110, denn keiner meldet mehr aktuelle Flitzerblitzer.
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0: Ja, welche lustige Tiernamen habt ihr eurem Haustier mal gegeben? Oder vielleicht heißt es ja jetzt gerade lustig, dann meldet euch gerne. Darum geht es nämlich bei uns heute Morgen. 0381 49 78 110. Yvonne mit ihrer Katze Ronny in der Nachrichtenredaktion. Schönen guten Morgen.
10: Moin.
0: Andrea mit am Start. Guckuck.
7: Ich werde gerade ganz traurig, weil mein Hund hieß ja auch Rudi. Das war ja auch ein lustiger Name.
0: Das stimmt. Das ist wohl wahr.
7: Ja. Aber trotzdem.
0: Moin. 6:05
7: Moin. Ja. Wollte jetzt nicht die Stimmung drücken. Sorry.
0: Toll. Zu

0: Ach, das ist heute so ein süßes Thema, da freuen wir uns richtig drauf. Ihr hört Ostseewelle 10 Minuten nach 6. Was für verrückte Namen haben denn eure Haustiere? Ab heute ist es offiziell, unsere Yvonne in den Nachrichten hat ein Katzenbaby bekommen. Mhm. Eine Sie.
1: Nein, nicht Sie, ne? Also das wäre jetzt schon. Yvonne das bekommen hätte, nein, das Katzenbaby.
0: Nein, Yvonne nicht. Aber ihr wisst ja, was ich meine.
2: Ich habe es nicht geboren, aber
0: die Kleine heißt Ronny, Yvonne, und du hast dich von uns inspirieren lassen.
2: Genau, bei den Flitzerblitzern. Bei uns ist ja immer jeder Ronny bekommt seinen Ronny.
3: Ich bin Ronny.
1: Das meinst du, ne?
2: Genau.
1: Mhm. Richtig.
2: UKF.
1: Genau. Und deswegen hast du den Ronny genommen.
2: Genau. Und die ganze Familie, wir lieben das Ding. Wir fahren da mit Fenster runter, auch im Winter bei minus 20 Grad. Fenster runter, Ronny an, Ostseewelle rein, mehr geht nicht. Geil. Und deshalb haben wir uns gesagt, komm, wir nennen das Katzenmädchen Ronny, Ortskontrollfahrt, Siegert Machotzek. Der Name kommt auch rein in Tierausweis beim Tierarzt, ganz offiziell, weil es muss einfach ein bisschen passen, ein bisschen bekloppt sein, natürlich, gehört immer dazu.
1: Und jetzt haben wir gesagt, Leute, ihr seid wahrscheinlich genauso wie wir, ein bisschen verrückt, und wir suchen die verrücktesten Tiernamen, die ihr euren Haustieren gegeben habt. Und da ist schon eine WhatsApp von Andi aus Gützkow reingekommen.
4: Schönen guten Morgen. Also ich habe zwei Bolonkas. Also der kleine Mann heißt Herbert mit Herbert. Und dann haben wir ein kleines Mädchen, das heißt Frau Juschbert, auch mit Ä. Das sind unsere Namen. Aber sie hören meistens nur auf Leckerli.
1: Ja, das ist richtig.
0: Mein Bolonka hieß ja Rudi. Ne? Das sind auch irgendwie so süße Namen. Aber ihr habt da auch noch ganz verrückte oder kuriose Namen. Her damit. Wir wollen sie alle wissen. 0381 49 78 110.
1: Hört Ostseewelle.

0: 15 Uhr hat Ostseewelle. Moin, wir suchen heute nach verrückten Tiernamen mit euch. Moin.
1: Morgen, hier ist Detlef aus Wismar.
0: Na, hallo Detlef.
1: Ich hatte auch zwei Kaninchen. Den Bock haben wir Teddy genannt, weil er so richtig wie ein kleiner Teddy aussah.
0: Ach, süß.
1: Und das Weibchen, das haben wir Wölkchen genannt, weil Wölkchen. Die immer... Die hatte so richtig so Haare über die Ohren hängen und deswegen. Und die haben wir 7 bis 8 Jahre gehabt. Leider ist dann das Wölkchen als erstes verstorben und Teddy 14 Tage später, ne? Weil Kaninchen müssen zu zweit sein. Ne?
0: Naja, natürlich. Oh, ja.
2: Aber niedliche Namen.
1: Aber wie gesagt, die Kinder haben sich gefreut und ich habe das genossen.
0: Schön.
1: Wirklich.
0: Okay, dann Dankeschön, Detlef.
1: Ja, alles klar, macht weiter so.
0: Danke, reingehauen.
2: Tschüss.
1: Tschüss.
2: Und wir kommen mal zum guten Morgenwetter. Ist heute ein durchwachsener Tag mit relativ viel Sonne nachmittags bis 14 Grad.
0: Moin.
3: Guten Morgen, Ostseewelle-Team. In Japso zwischen Alten Treptow und Staffenhagen wird gerade der Blitzer aufgebaut.
0: Danke. Habt ihr noch was? Blitzer oder irgendwie verrückte Tiernamen? Dann 0381 49 78 110.

0: liebe Männer, für alle, die unter der Dusche stehen, ne? Heute ist Tag der Gurke.
1: Oh Mann, bitte zu viele Bilder.
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0: Haben wir Dienstag, den 12. Mai. Andrea, es geht los mit Widder.
3: Mit frischem Elan startet ihr in den Tag. Im Job könnt ihr heute einiges anschieben, wenn ihr dran bleibt.
0: Stier.
3: Also euer Herz weiß absolut, was es will, nur der Kopf zögert noch. In der Liebe hilft heute Geduld mehr als Druck.
0: Zwillinge.
3: Der Alltag verlangt weniger Tempo. Nehmt bewusst raus, sonst zieht euch die Erschöpfung runter.
0: Krebs.
3: Ihr meistert kleine Herausforderungen mit viel Fingerspitzengefühl. Gerade im Umgang mit anderen punktet ihr.
0: Löwe.
3: Finanziell beweist ihr wirklich ein gutes Gespür. Ein kluger Schritt zahlt sich schon bald aus.
0: Jungfrau.
3: Gefühlsschwankungen begleiten euch. Oh ja, wichtig ist, dass ihr euch davon nicht komplett aus der Bahn werfen lasst.
0: Waage.
3: Ein bisschen Bewegung bringt euch wieder in Balance. Schon kleine Aktivitäten wirken Wunder.
0: Skorpion.
3: Im Job zählt heute Genauigkeit. Wer sorgfältig arbeitet, erspart sich später Ärger.
0: Schütze.
3: Also zwischenmenschlich wird es warm und herzlich. Ihr genießt Nähe und ehrliche Gespräche.
0: Steinbock.
3: Ein Moment der Ruhe bringt euch auf neue Gedanken. Lasst euch darauf ein.
0: Was, Herr Mann?
3: Also Struktur hilft euch heute enorm. Mit klarem Plan läuft alles deutlich leichter.
0: Und bei den Fischen haben wir heute die Hujeta Hechtsalmler.
3: Liebe Fische, euer Bauchgefühl ist euer bester Ratgeber. Vertraut darauf, auch wenn es unlogisch erscheint.
0: 6.21 Uhr, ihr hört Ostseewelle. Moin!

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1: 6.27 Uhr, ihr hört Ostseewelle, einen schönen guten Morgen. Ja, uns könnt ihr morgens schon anmachen und am besten gar nicht wieder ausschalten, denn jeden Tag, den ganzen Tag, die meiste Musik mit allen aktuellen Hits. Auch in der nächsten halben Stunde wieder so eine Wachmacher dabei mit Ed Sheeran zum Beispiel oder auch neue Nummer von Sombra gleich, 12 to 12.
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1: 6.29 Uhr ist es. Ihr hört Ostseewelle mit dem Guten Morgen-Update von Yvonne Siegert-Machorzek.
7: Es gibt die Urteile im sogenannten Bierkrug-Prozess nach dem Angriff auf einen Polizisten und seinen Begleiter in Greifswald. Für die Jugendlichen, die die beiden brutal verprügelt haben, gab es einen Schuld- und dreimal Freispruch. Das Hantavirus-Kreuzfahrtschiff hat Teneriffa verlassen und ist auf dem Weg in die Niederlande. Dort wird es desinfiziert. Bis auf die Restbesatzung sind mittlerweile alle Gäste von Bord gegangen und jetzt in ihren Heimatländern.
8: Hier bei uns zwischen Müritz und Usedom.
7: Greifswald-Eldena wird bunter und es wird Gutes getan für die Natur. Zwischen Klosterruine und Strandbad wird eine neue Blühwiese gepflanzt. Gesät werden 43 Pflanzenarten, die kommen da in die Erde. Die Fläche in Greifswald, die wird dann Lebensraum, zum Beispiel für Schmetterlinge und Insekten. Und auch Schulprojekttage sind da geplant.
1: Alle wichtigen Infos könnt ihr jederzeit nochmal nachhören in der Ostseewelle-App. Und alles ausführlich gibt es wieder um 7. Jetzt sind wir beim Guten Morgen mit der Andrea.
9: Und es bleibt weiterhin kühl und wechselhaft bei uns im Mecklenburg-Vorpommern. Wir haben dicke Wolken, vereinzelt Schauer und da sind auch noch ein paar Gewitter dabei. Nachmittags gibt es aber mancherorts für mehrere Stunden Sonne. Am wenigsten zeigt sich die Sonne aber im Süden des Landes, also Richtung Mecklenburger Seenplatte. Die Sonnenscheindauer liegt zwischen 4 und 9 Stunden, 12 bis 14 Grad nachmittags und dazu mäßiger bis böiger, an der See auch frischer Wind mit starken Böen. Jetzt schauen wir uns noch die nächsten Tage an. Morgen am Mittwoch ziemlich wolkig und regnerisch, teilweise bis 15 Grad. Am Donnerstag auch sehr wechselhaft, immer wieder Regen, 13 bis 16 Grad.
1: 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Da haben wir eine Vorabmeldung schon für die A24 Richtung Hamburg. Zwischen Würberlin und Hagenow von 8 Uhr an bis ca. 16 Uhr Vollsperrung wegen Bauarbeiten. Am Flitzerblitzer stehen auf der A24 Richtung Hamburg in der Baustelle Würberlin und Höhe Kremmen sowie Richtung Berlin im Dreieck Wittstock. B96 zwischen Rambin und Samtens am Parkplatz. B103 Dresenow Richtung Mainburg. B104 Chemnitz an der Bushaltestelle Richtung Staffenhagen. B105 Rostock, Warnow Allee aus dem Tunnel raus Richtung Lüttenklein. B111 Wolgast, Chausseestraße Höhe Famila beidseitig. In Damm Richtung Parchim. Drehnkrögen Richtung Ludwigslust. In Dierhagen am Hotel Blinkfür. Jabzow Richtung Altentreptow. Ortsausgang Röbel Richtung Dambeck. Waschow Richtung Zarentin. Vor Wittenburg aus Hagenow kommend. Und moin nochmal.
10: Moin, Steffen hier. Na? Also A20, Fuchsberg Richtung Lübeck. In der 80er-Zone wird der Blitzer eingemessen.
1: Alles klar, danke. Habt ihr auch noch was entdeckt, ruft er durch auf der 0381 49 78 110. Denn keiner meldet mehr aktuelle Flitzerblitzer.
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1: Yvonne mit ihrer neuen Katze Ronny ist in der Nachrichtenredaktion. Moin.
11: Miau.
1: Ja, Andrea ist mit am Start. Moin.
11: Ach, Yvonne, wir lieben dich einfach. Guten Morgen.
1: Ja. Und wir fragen euch deswegen heute auch nach euren verrückten Tiernamen. Also nicht die ihr habt, sondern die ihr euren Tieren gegeben habt. Moin.
12: Guten Morgen, der Daniel hier.
1: Na?
12: Ich habe einen 9-jährigen Jack Russell, der heißt Jack Daniels.
1: So. Immer her damit. 0381 49 78 110.

0: Es ist 6.39 Uhr, moin.
1: Heute Abend ist es schon soweit, das erste Halbfinale beim Eurovision Song Contest in Wien. Und der Green Room ist sogar einem Wiener Kaffeehaus nachempfunden.
0: Naja, und klären wir doch mal vorab, was ist eigentlich das Besondere an so einem Kaffeehaus?
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3: Wenn du in ein echtes Kaffeehaus hineingehst, behandelt dich der Kellner so, als hätte er dich vor 20 Jahren schon nicht leiden können und jetzt bist du plötzlich wieder da.
4: Okay, bitte.
3: Falls er trotzdem deine Bestellung aufnimmt, musst du erstmal die ganzen Vokabeln können für die Kaffeespezialitäten. Melange, verlängerter, kleiner brauner, großer brauner, Einspänner, ein Kapuziner, das ist ein kleiner Cappuccino, ja, und ein Wiener Würstchen heißt natürlich Frankfurter. Wenn also der Green Room beim ESC genauso schön ist wie ein echtes Kaffeehaus und die Menschen da drin aber etwas freundlicher, dann wäre das allererste Sahne, beziehungsweise allererster Schlagobers.
4: Okay, bitte.
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0: Jetzt Ostseewelle, 6.46 Uhr ist es.
1: Und beim Wetter wird es heute sehr wechselhaft. Immer mal wieder Regen, dazwischen stellenweise aber auch Sonne, vor allem am Nachmittag. Und wir kriegen heute Höchsttemperaturen von 10 bis 14 Grad.
0: Übrigens für alle, die heute vielleicht Bio-Abi-Prüfung schreiben. 12 Grad ist die Wassertemperatur, bei der in vielen Seen die Algenblüte des Phytoplanktons losgeht. Und bei 12 Grad Bodentemperatur keimen viele Pflanzen wie Mais und Sonnenblumen.
1: Ui, hast du KI gerade gefragt, oder?
0: Nee, ich mag KI nicht. Ich habe Google gefragt.
1: Hast du Google? Also, ja, genau.
0: So, moin.
2: Oh Mann. Ja, hallo, hier ist Bettina, Neustrelitz. Ich wollte nur melden, und zwar Bürgerseeweg in Neustrelitz, da ziehen sie raus. Achtung.
0: Jawohl, danke. Habt ihr auch noch was entdeckt? Dann meldet euch gerne auf der Ostseewelle Studio Hotline. Das ist die 0381 49 78 110. Stadtverkehr Rostock am Strande Richtung Werftdreieck. Auch schon die ersten 5 Minuten sehe ich gerade.

0: 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Fast jeder Zweite hat ein Haustier und einige wirklich mit ganz verrückten Namen. Ihr amüsiert uns und ihr hört Ostseewelle 7:07. Ja, Jäger und Uschi, so hat Heidi Klum die Hundewelpen genannt, die sie ihrem Tom geschenkt hat. Das ist schon sehr kurios.
1: Ja, ich meine, bei ihr ist ja sowieso ein bisschen anders, ja, wie mit ihren Brüsten, Hans und Franz, ne? Und wie sieht das bei euch aus? Wir wollen heute mal eure kuriosen Namen für die Haustiere wissen.
2: Guten Morgen, hier ist der Nico aus Zahndorf. Na? Wir haben mehrere Katzen und darunter auch Kater. Und der eine Kater heißt Stoffi das, weil er zwei weiße Streifen auf dem Rücken hat.
1: Ah, okay.
2: Hat er drei gehabt, hieß er Adidas. Aber so heißt er nur Stoffi das.
1: Sehr gut. Welche verrückten oder kuriosen Namen habt ihr euren Haustieren gegeben? 0381 49 78 110 ist völlig egal, ob Katze oder Hamster oder irgendwas.
0: Und ihr könnt uns auch gerne süße Bilder dazu posten auf unserer Ostseewelle Social Media Seite. Also klickt mal rein. Wir freuen uns.
1: 6:07 ist es jetzt mit Whitney Houston. I wanna dance with somebody. Moin.

0: sagen, es ist die Whitney Houston der neuen Zeit. Taylor Swift, The Fate of Ophelia, brandaktuelle Nummer mit dabei. Gibt was Schönes von Coldplay und aktuelle Nummer auch gleich von Leonie.
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12: Bewährung und Freisprüche nach Angriffen auf Polizisten. EU will mehr wichtige Medikamente hier herstellen lassen. Das Guten Morgenwetter mit Andrea.
13: Ein wechselhafter Tag heute bis 14 Grad.
12: Guten Morgen, ich bin Yvonne Siegert-Machotzek. Es gibt die Urteile im sogenannten Bierkrug-Prozess nach dem Angriff auf einen Polizisten und seinen Begleiter in Greifswald. Für die Jugendlichen, die die beiden brutal verprügelt haben, gab es einen Schuld- und dreimal Freispruch. Ostseewelle-Reporter Alexander Stuth.
14: Am Ende fehlten in dem Prozess die entscheidenden Beweise. Dazu konnten die beiden Geschädigten, darunter auch ein Polizist, die Täter nicht zweifelsfrei identifizieren. Es gab widersprüchliche Aussagen am Amtsgericht in Greifswald. So wurde ein junger Mann zu einer Jugendstrafe von 1 Jahr und 8 Monaten auf Bewährung verurteilt. Pikant dabei, sein Vater ist selbst Polizist. Im Urteil hat sich die Richterin vor allem auf Chatverläufe gestützt. An dem vermeintlichen Bierkrug, mit dem zugeschlagen wurde, wurden zwar DNA-Spuren des Angeklagten, aber nicht des Opfers gefunden. So wurden 3 weitere Angeklagte in Greifswald freigesprochen. Die Verteidigung hat bereits Rechtsmittel angekündigt.
12: In einem Labor werden jetzt die 65 Kilogramm Drogen untersucht, die Ermittler bei Razzien in Rostock und Umgebung sichergestellt haben, um so rauszubekommen, was es ist. Das meiste war vermutlich Cannabis. Auch 100.000 Euro in bar sind gefunden worden. Eine Bande soll damit im großen Stil gehandelt haben. 3 Verdächtige wurden bei den Razzien rund um Rostock festgenommen.
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12: Die EU will mehr wichtige Medikamente hier herstellen lassen und das soll mit Fördergeldern unterstützt werden, weil viele Schmerzmittel, Fiebersäfte und Antibiotika von außerhalb kommen, vor allem aus Asien. Und deshalb waren viele in den vergangenen Jahren in den Apotheken regelmäßig ausverkauft. Wenn die neue EU-Regel kommt, dann sollen wir unabhängiger sein. Das Hunter-Virus-Kreuzfahrtschiff hat Teneriffa verlassen und ist auf dem Weg in die Niederlande. Dort wird es gründlich desinfiziert. Bis auf eine Restbesatzung sind alle Gäste von Bord gegangen und mittlerweile in ihren Heimatländern. Es gibt außerdem mehrere positiv getestete. An Bord gab es 3 Hunter-Virus-Tote. 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Und jetzt das Guten Morgenwetter mit Andrea.
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13: Heute ist es stark bewölkt teilweise und dazu einzelne Schauer, stellenweise auch Gewitter. Aber im Laufe des Tages gibt es auch immer wieder Sonne. Die Sonnenscheindauer zwischen 4 und 9 Stunden und am wenigsten Sonne heute Richtung Mecklenburger Seenplatte bis 14 Grad. Dazu ist es ganz schön windig. Und genauso bleibt es auch in den nächsten Tagen bis 16 Grad.
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0: Wir haben schon mal eine Vorabmeldung für die A24 Richtung Hamburg. Zwischen Wöbelin und Hagenow wird die ab 8 Uhr gesperrt, dauert bis ca. 16 Uhr, gebaut wird dort. Und Stadtverkehr Rostock hier am Strande Richtung Werftdreieck wieder vor der Baustelle 10 Minuten plus Mühlendamm-Tessiner Straße bei 20 Minuten und Tendenz aktuell noch zunehmend. Blitzer, Blitzer stehen auf der A20 Richtung Lübeck, Baustelle Fuchsberg. A24 Richtung Hamburg, Baustelle Wöbelin, Höhe Kremmen und Richtung Berlin im Dreieck Wittstock. Auf der 96 zwischen Rambin und Samtens am Parkplatz, B103 Dresenow Richtung Mainburg, B104 Chemnitz an der Bushaltestelle Richtung Staffenhagen, B105 Rostock-Warnow-Allee aus dem Tunnel raus Richtung Lüttenklein, B111 Wolgast-Chaussee-Straße Höhe Famila beidseitig, Anklam-Steinstraße an der Alten Post, Damm Richtung Parchim, Drehnkrögen Richtung Ludwigslust, Dierhagen am Hotel Blinkfür, Groß-Warnow Richtung Grabow, Jabzow Richtung Alten Treptow, in Neustrelitz Bürgerseeweg, Ortsausgang Röbel Richtung Dambeck, Waschow Richtung Zarentin, kurz vor Wittenburg aus Hagenow kommend und moin noch.
15: Hallo, in Ducharow am Sportplatz Richtung Anklam wird ein Blitzer aufgebaut.
0: Jawohl, dankeschön, moin.
16: Schönen guten Morgen, hier ist Doreen. Ich wollte euch mal einen Blitzer verpetzen. Die messen in Neubrandenburg. Aus Buchstagert kommt in Kaltschö gerade den Blitzer ein.
0: Dankeschön. Habt ihr auch noch was entdeckt, meldet euch auf der 0381 49 78 110.
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17: Das ist ja der absolute Wahnsinn.
18: Wahnsinn?
17: Ja, das ist ja ein Grund zu feiern, Mann.
0: Also ich würde mal sagen, wenn unser Oberamtsrat Alfred Clausen sich so meldet, ja, dann kann es nichts Gutes sein. Was da bei Baumann und Clausen wieder los ist, das in den nächsten 20 Minuten hier bei Ostseewelle. Moin, alle Mann.
12: Moin. Moin.

0: Kai, Uwe, Jack Daniels oder Edgar, so verrückt sind die Tiernamen in der Ostseewelle-Hörerfamilie. Oh, das ist ein so schönes Thema heute Morgen, 6:55. Und ihr seid der absolute Knaller. Wir suchen nämlich kuriose oder verrückte Haustiernamen, weil unsere Yvonne aus den Nachrichten ihr Katzenmädchen Ronny genannt hat.
1: Hallo, ich bin Ronny, der Sheriff hier und UKF. Überall nur Kunden, die Ronny ist der Chef.
2: Stimmt, das ist ja auch noch eine Sie, das ist ja noch, genau.
3: Na klar. Also,
2: hab auch bei Social Media gesehen, Anne zum Beispiel hat ein Pferd Horst Döner genannt.
3: Oh, finde ich gut.
2: Horst Döner ist super. Moin.
4: Einen wunderschönen guten Morgen, Ostseewelle, der Mike hier. Ich habe noch ein paar lustige Tiernamen für euch. Wir haben uns ein paar Hühner geholt, die heißen Klatschi, Bärbel, Hildegard, R2D2, dann haben wir noch Hund, Katze, die heißen Bounty und Snickers. Das war's. Bis dann. Ciao.
0: Schön. Auch bei der Familie möchte ich auch mal sein. Die haben viel Humor. Finde ich schön.
2: Definitiv. Frank war auch sehr kreativ.
5: Ja, moin. Wo wir gerade bei Tiernamen sind. Unser Kater ist schwarz und hat 4 weiße Pfötchen. Demzufolge hat er den Namen Socke bekommen.
2: Ja, na, das passt natürlich sehr
0: auch
2: schön.
0: Auch niedlich, ne?
2: Leute, ihr habt doch bestimmt auch ein Haustier, dem ihr einen verrückten Namen gegeben habt. Immer her damit. Studio-Hotline von Ostseewelle ist die 0381 49 78 110. Und bei Social Media könnt ihr auch gern mit weiter posten und kommentieren. Moin, jetzt mit Taylor Swift.

0: 7.16 Uhr ist es, ihr hört Ostsee Welle, guten Morgen. Auf zum guten Morgenwetter, Andrea.
1: Und da sieht's heute wechselhaft aus, also vor allem dicke Wolken, immer mal wieder Regen, später aber auch Sonne bis 15, 16 Grad.
0: Im Stadtverkehr Rostock, da klemmt's wieder, klar, die Baustelle am Strande Richtung Werftdreieck, da sind wir bei einer Verzögerung von einer Viertelstunde, Mühlendamm-Tessiner Straße 20 Minuten und moin.
2: Moin, der Stefan aus Perleberg. Der Blitzer wird gerade aufgestellt in Großwarnow, in Fahrtrichtung Grabow.
0: Alles klar, moin nochmal.
3: In Greifswald in der Bahnhofstraße Richtung Innenstadt in der 30er-Zone gibt es heute schöne Fotos.
0: Danke, Paula. Habt ihr auch noch was? 0381 49 78 110 und gleich unsere beiden Kultbeamten Baumann und Klausen.

0: Guten Morgen, 7.20 Uhr ist es.
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2: Ja, Oberamtsrat Alfred Klausen?
3: Morgens, Alfred. Na, wie ist?
2: Gut und selbst, habe?
3: Du, ich bin irgendwie ein bisschen irritiert.
2: Wieso, was denn?
3: Hast du das von DHL gehört?
2: Was meinst du?
3: Der klassische Brief hat wohl keine Zukunft mehr.
2: Jetzt echt?
3: Ja, habe ich heute im Radio gehört.
2: Das ist ja der absolute Wahnsinn.
3: Wahnsinn?
2: Ja, das ist ja ein Grund zu feiern, Mann.
3: Wie bitte?
2: Keine Briefe mehr, was gibt's denn Größeres?
3: Ach, du denkst doch schon wieder, dass keine Briefe bedeutet keine Bauanträge.
2: Bingo!
3: Eben nicht, Alfred.
2: Wie?
3: Das läuft dann eben in Zukunft sowieso alles nur noch übers Internet.
2: Ja, da verweigere ich mich ja.
3: Wie bitte?
2: Bei mir gibt es keine Online-Geschäfte.
3: Du kannst das gesamte Bauamt Nettelhassstedtfeld nicht per Internet erreichen?
2: Nope.
3: Seit wann?
2: Wir nutzen eine ganz neue Entwicklung von der Deutschen Beamtenmesse. Das Programm nennt sich Analogis.
3: Analogis.
2: Genau. Es saugt aus dem Netz alle Daten, die mit dem Bauamt Nettelhassstedtfeld in Verbindung stehen, und löscht sie. Du wirst über mich nichts finden.
3: Wie sollen dann die Antragsteller in Zukunft die Anträge abgeben?
2: Zu Fuß, ab in den Briefkasten damit.
3: Hattest du den nicht neulich auch abgeschraubt?
2: Stimmt, weil unser Zuhause geklemmt hat.
3: Alfred, dringendes Unfassbarkeitskäffchen.
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0: guter Laune begleiten wir euch rein in diesen Dienstag. Ihr hört Ostseewelle um 7.28 Uhr und ordentlich scheppern lässt es auch Laura Brannigan in der nächsten halben Stunde. Kulthit dabei und alle aktuellen Hits natürlich von morgens bis abends mit Michael Patrick Kelly zum Beispiel The One und Ohrwurm von Ray gleich. Where's my husband?
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0: Es ist 7.30 Uhr, Ostseewelle hier mit dem Guten Morgen-Update von Yvonne Siegert-Machotzek.
9: Es gibt die Urteile im sogenannten Bierkrug-Prozess. Nach dem brutalen Angriff auf einen Polizisten und seinen Begleiter in Greifswald für die Jugendlichen, die beiden verprügelt haben, gab es einen Schuld- und dreimal Freispruch. Die EU will künftig mehr wichtige Medikamente hier herstellen lassen, weil viele Schmerzmittel, Fiebersäfte und Antibiotika von außerhalb kommen. Vor allem aus Asien waren in den vergangenen Jahren viele regelmäßig in den Apotheken ausverkauft.
10: Hier bei uns zwischen Müritz und Usedom.
9: In Albeck an der deutsch-polnischen Grenze soll ein Papiertheater in die ehemaligen Zollcontainer ziehen. Im Juli ist die Eröffnung geplant in 2 Räumen, einer für die Ausstellung und einer für die Vorstellung. Papiertheater sind kleine Bühnen aus Karton mit ausgeschnittenen Figuren und Kulissen.
0: 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Jetzt der Blick aufs Guten Morgen mit Andrea.
11: Kühl und wechselhaft, so sieht's auch heute aus. Dicke Wolken, einzelne Schauer, stellenweise sind auch Gewitter dabei. Nachmittags auch ein bisschen Sonne, die sich mancherorts auch für mehrere Stunden zeigt. Am wenigsten scheint die Sonne aber heute im Süden des Landes, am meisten Richtung Küstenregion. Die Sonnenscheindauer zwischen 4 und 9 Stunden und wir haben nachmittags 12 bis 14 Grad, dazu ein mäßiger bis böiger, an der See auch frischer Wind mit starken Böen. Morgen am Mittwoch ähnlich wie heute bis 15 Grad und am Donnerstag auch wechselhaft 13 bis 16 Grad.
0: 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Nochmal mit der A24 Richtung Berlin, zwischen Zarentin und Wittenburg, Achtung, totes Tier. Dann die Vorabmeldung für die A24 Richtung Hamburg. Die wird in einer halben Stunde dicht gemacht zwischen Wirbelin und Hagenow. Und das soll dann bis 16 Uhr ungefähr dauern, wird gebaut dort. Und Stadtverkehr Rostock, hier klemmt es wieder ordentlich. Am Strande Richtung Werftdreieck vor der Baustelle haben wir 15 Minuten und 30 sind es. Mühlendamm, Tessiner Straße, stadteinwärts. Blitzer, Blitzer. Von euch gemeldet auf der A20 Richtung Lübeck in der Baustelle Fuchsberg. B96 zwischen Rambin und Samtens am Parkplatz. B103 Dresenow Richtung Mainburg. B104 Chemnitz an der Bushaltestelle Richtung Staffenhagen. B105 Rostock-Warnow-Allee aus dem Tunnel raus Richtung Lüttenklein. B109 Duchow Richtung Anklam. B111 Wolgast-Chausseestraße Höhe Famila beidseitig und Stubbenfelde auch beidseitig. A20 Anklam Steinstraße an der Alten Post, Damm Richtung Parchim, Brenkrügen Richtung Ludwigslust, Dierhagen am Hotel Blinkfür. In Großwarnow Richtung Grabow stehen sie. Greifswald einmal Bahnhofstraße und Gützkuer Landstraße stadtauswärts. Jabzow Richtung Alten Treptow meldet ihr fleißig, dann in Kargo bei Wahrenmüritz beidseitig. Neubrandenburg Karlshöhe stadteinwärts. Neustrelitz Bürgerseeweg, Ortsausgang Gröbel Richtung Dambeck. Waschow Richtung Zarrentin und vor Wittenburg aus Hagenow kommt noch einer. Habt ihr noch mehr entdeckt? Dann ruft er durch auf der 0381 49 78 110. Denn keiner meldet mehr aktuelle Flitzerblitzer.
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12: Baby.
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9: Schlag den Wortblitzer und es wird höchste Zeit, Uwe, dass du geschlagen wirst. Also ja. Bleib dran, 7.40 Uhr geht's dann los.
0: Moin!

0: Berlin, 7.41 Uhr, ihr hört Ostseewelle.
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2: Aus Franzburg kommt er, bei Stralsund, das ist der Philipp. Erstmal einen wunderschönen guten Morgen an dich, lieber Philipp.
3: Guten Morgen.
0: Moin.
2: Philipp, 200 Euro warten auf dich. Nimm sie heute mit. Mach den Uwe fertig. Wir wollen dich siegen hören.
3: Ja, würde ich sehr gern.
2: Das ist nur das Ding mit diesen Fragen, ne? Ihr bekommt jetzt jeweils 3 Fragen. Dafür habt ihr nur 20 Sekunden Zeit. Wenn ihr eine Antwort nicht wisst, einfach weiter sagen. Stelle ich die Frage zum Schluss nochmal. Immer die erste Antwort zählt und bei Gleichstand gibt's eine Schätzfrage. Philipp, bist du bereit?
3: Ja.
2: Was ist eine Tram?
3: Straßenbahn.
2: Welchen Zusatznamen trägt die Stadt Demmin?
3: Weiter.
2: Welchen Ex-Politiker hat Putin für Friedensvermittlungen im Ukraine-Krieg vorgeschlagen?
3: Gerhard Schröder.
2: Welchen Zusatznamen trägt die Stadt Demmin?
3: Steiner Tore.
2: Hansestadt Demmin.
3: Hansestadt, ja, ich kam nicht drauf.
2: Ist nicht schlimm, aber Philipp, 2 Fragen hast du schon super vorgelegt. Perfekt. So. Willst du Uwe noch irgendwie eine Ansage machen, dass er dann vielleicht noch schlechtere Chancen hat, Philipp?
3: Oh, viel Glück, ne? Aber kein Druck.
2: Ja. Okay, Uwe, bist du bereit?
0: Ja, es geht los.
2: Welches ist das längste Oberflächengebirge der Welt?
0: Machen wir erstmal weiter.
2: Welchen Funkrufnamen haben Rettungshubschrauber in Deutschland?
0: Christoph.
2: Wie heißt das Kreuzfahrtschiff, das wegen des Hunter-Virus schon länger in den Schlagzeilen ist?
0: Pondius.
2: Und?
0: Ist das Himalaya?
2: Welches ist das längste Oberflächengebirge der Welt? Das sind die Anden.
0: Ach, immer die 2, die verwechsle ich jedes Mal wieder.
2: Südamerika, 7 Länder über 7000 Kilometer. Wir kommen zur Schätzfrage, weil wir haben Gleichstand. Ja, schön, hatten wir lange nicht. Ich habe das im Gefühl, Philipp, dass du das jetzt machst.
3: Ich krieg das hin.
2: Okay, gut. Es geht um eine Schätzfrage, das hat ein bisschen was mit Uwe zu tun. Mecklenburg-Vorpommern schrumpft, weil wir haben nur noch 1,5 Millionen.
0: Lustig.
2: Aber wenigstens die Landwirtschaft ist hier ein ganz großer Zweig und laut aktuellsten Bericht des Statistischen Landesamtes gibt es zum Beispiel 510 Betriebe, in denen Hühner gehalten werden. So, wie viele Hühner leben denn dort? Also 510 Betriebe gibt es, in denen Hühner gehalten werden. Wie viele Hühner insgesamt leben
0: denn
2: dort?
0: Ich sag, wir sind bei 3,5 Millionen.
2: Okay. Philipp?
3: Ich sag, wir sind bei 4 Millionen.
2: Und ich sag, wir sind bei 12,011 Millionen.
0: Oh, das gibt's ja gar nicht.
2: So viele Hühner. Glückwunsch, ich wusste es, Philipp.
3: Jawohl, jawohl.
0: Wie kann man so viele Hühner haben? Das ist ja eine Vögelei hier, das ist ja der Hammer. Aber
2: und du
0: Philipp,
2: kriegst jetzt,
0: Glückwunsch
2: du
0: auf jeden Fall auch von mir.
3: Ja, vielen Dank. Und mach dir nicht draus wegen der Größe, ich bin auch nicht viel größer als du.
0: Ja, eben, ne?
2: Aber du bekommst jetzt 200 Euro geschenkt. Bin immer noch beim Huhn. Und unsere unverkäufliche Ostseewelle-Tasse. Herzlichen Glückwunsch.
3: Sehr schön, vielen Dank.
0: Reingehauen.
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0: Es ist 7.45 Uhr, 7:45, 7:45, 8:15. Moin.

0: 7.47 Uhr ist es, ihr hört Ostseewelle, einen schönen guten Morgen und unser Thema heute, welche verrückten Namen habt ihr euren Haustieren gegeben? Und da hat Heidi eine WhatsApp geschickt.
1: Moin, ich hatte mal eine Katze, die habe ich Corned Beef genannt.
0: Sehr gut, jawohl.
2: Auch nicht schlecht, ne? Also, welche verrückten Namen haben denn eure Haustiere? 0381 49 78 110. Kommen wir mal zum guten Morgenwetter. Ist heute ein ziemlich grauer Tag, aber Sonne kommt auch noch raus und stellenweise zeigt sie sich dann auch für mehrere Stunden. Höchstwerte bis 14 Grad.
0: Stadtverkehr Schwerin, Grevesmühlener Straße ist jetzt mit 20 Minuten plus dabei und moin.
3: Guten Morgen, hier ist Andreas. Ich wollte euch einen Blitzer melden und zwar zwischen Schönberg und Dassow bei Schwanebeck in der 60er wird gerade aufgebaut.
0: Jawohl, dankeschön. Habt ihr noch was? Dann 0381 49 78 110 und gleich ein Urteil. Das könnten wir eigentlich bei uns hier im Land auch ganz gut gebrauchen.
2: Jawohl.

0: Also doch mal auf Rügen oder an der Seenplatte, wenn ständig schon Liegen mit Handtüchern reserviert sind. Aber da gab es ein knallhart Gerichtsurteil. Ihr hört Ostseewelle, 8 Minuten vor 8. Das war Andreas Lieblingsschlagzeile des Morgens heute um 5:40 Uhr.
1: Und ich glaube, wir sind alle betroffen schon mal gewesen.
0: Na klar.
1: Urlauber Dirk Eggert aus Düsseldorf, der hatte gegen den Reisegiganten TUI geklagt und fast 1.000 Euro vom Reisepreis zurückgefordert. Und jetzt kommt's. Und auch gewonnen.
0: So.
1: Dirk hatte nämlich damals vor 2 Jahren eine Pauschalreise auf der griechischen Insel Kos gebucht und das war ein stolzer Preis für fast 8.000 Euro.
0: Mhm.
1: Und der Pool war der Familie besonders wichtig, aber es war jeden Tag alles besetzt durch Handtücher.
0: Schweinerei.
1: Das Amtsgericht Hannover hat ihm jetzt Recht zugesprochen, denn das ist offiziell ein Reisemangel.
0: Gut so.
1: So, jetzt sehe ich schon, das kommen ganz viele sagen, oh ja, das kennen wir.
0: Macht das
1: aber
0: auch.
1: Wer jetzt auf die Idee kommt zu klagen, so einfach ist das leider nicht. Denn die Betroffenen müssten jeden Tag Protokoll führen, am besten mit Fotobeweisen. Und sie müssen jeden Tag das Personal ansprechen, um auf die Mängel hinzuweisen, damit das Hotel auch eine faire Chance bekommt zu handeln.
0: Ja, also ich muss dir ganz ehrlich sagen, ich würde ab dem 2. Tag schon irgendwie Protokoll führen, wenn ich nicht am Pool komme, weil da bin ich auch sowas von genervt von, wenn da den ganzen Tag so eine Liege mit dem Handtuch besetzt ist und mittags liegt mal eine halbe Stunde einer drauf. Und es gibt ja auch genügend Hotels, die machen das mittlerweile oder auch auf AIDA habe ich das zum Beispiel gesehen, die legen dann erstmal eine Karte hin, kommen dann in einer Stunde wieder und wenn dann immer nur noch das Handtuch liegt und keiner drauf liegt, dann nehmen die auch das Handtuch einfach runter und dann hat sich die Sache erledigt.
1: Ja, clever.
0: 7 Minuten vor 8, ihr hört Ostseewelle, aktuell Hit von Shabusi jetzt und Miles Smith, Blink Twice.

0: 4 Minuten vor 8 ist es, ihr hört Ostseewelle, moin.
1: Und wir suchen heute eure verrückten Haustiernamen. Mike hat auch einen.
2: Moin, moin. Ich wollte mich auch mal an den lustigen Namen beteiligen. Ein Kumpel von mir hatte mal ein Hängebauchschwein, das hieß Schnitzel.
0: Oh, war ja doppelte Verwendung. Ja. Leute, auch ihr habt vielleicht ein Tier, was komisch heißt, dann immer her damit. 0381 49 78 110. Und jetzt kommt gerade noch bester Verkehrsservice für unser Land, Landkreis Vorpommern-Rügen. B105 zwischen Löbnitz und Martenshagen haben wir eine ungesicherte Unfallstelle und Fahrzeugteile auf der Fahrbahn. Die Ersthelfer im Einsatz dort, also da bitte äußerste Vorsicht. Und gleich gibt's einen absoluten Kracher für euch in den Boxen. Aktuell Hit von Bibi Rexha, New Religion.
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15: Neuer Bürgermeister von Pöhl will Wahldrama aufarbeiten. EU will mehr wichtige Medikamente hier herstellen lassen. Das Guten Morgenwetter, Andrea.
1: Und da haben wir heute einen regnerischen, wechselhaften Tag bis 14 Grad.
15: Guten Morgen, ich bin Yvonne Siegert-Machotzek. Die Insel Pöhl, die nach dem Wahldrama wohl jeder kennt, hat seit dem Abend offiziell einen neuen Bürgermeister. SPD-Mann Lechner ist vereidigt worden und er will mit Anwohnern den Ärger rund um die Wahlrettung aufarbeiten. Ostseewelle-Reporter Alexander Stut.
16: Der 34-jährige SPD-Mann will sich vor allem um Themen wie funktionierende Infrastruktur auf Pöhl, die Insel Schul und das Ehrenamt kümmern. Da sind die Brocken schon groß, denn er hat dasselbe Problem wie andere Bürgermeister, die Kassen sind leer. Bei seiner Amtseinführung betont er, dass sich die Arbeit eines Bürgermeisters, mit der eines Schiedsrichters ähnelt. Man muss Entscheidungen treffen, Verantwortung übernehmen und zu seinem Wort stehen. Mit den Einwohnern der Insel will er die Wahlrettung nochmal aufarbeiten. Die Gastronomie klagt über Einbußen, Acker- und Naturschutzgebiete wurden zertreten. Das geplante Denkmal für den Wahl sieht Pöhls neuer Bürgermeister Lechner eher kritisch, genauso wie viele seiner 2.500 Einwohner.
15: Es gibt die Urteile im sogenannten Bierkrug-Prozess nach dem Angriff auf einen Polizisten und seinen Begleiter in Greifswald. Für die Jugendlichen, die beide brutal verprügelt haben, gab es einmal Bewährung und dreimal Freispruch. Ob der Polizist und der Begleiter im Sommer 2024 in Greifswald Fäuste oder einen Bierkrug abbekommen haben, das kam auch im Prozess nicht raus.
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15: Die EU will mehr wichtige Medikamente künftig hier herstellen lassen und das soll mit Fördergeldern unterstützt werden. Weil viele Schmerzmittel, Fiebersäfte und Antibiotika von außerhalb kommen, vor allem aus Asien, waren viele in den vergangenen Jahren in den Apotheken immer wieder ausverkauft. Die Horrorhauseltern in Spanien, die ihre Kinder jahrelang eingesperrt hatten, sind verurteilt worden. Für Mutter und Vater gab es da jeweils fast 3 Jahre Gefängnis. Das Sorgerecht ist weg und jedes Kind bekommt 30.000 Euro Schmerzensgeld. Im April 2025 wurden die 3 aus dem verwahrlosten Haus in Spanien befreit. Sie hatten nicht mal lange Tageslicht gesehen und konnten auch nicht lesen. Die Eltern wollten sie durch Einsperren angeblich vor Krankheiten schützen. 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Und jetzt das Guten Morgenwetter mit Andrea.
1: Dankeschön, Yvonne. Und das ist heute teilweise ein regnerischer Tag, dicke Wolken, aber Sonne kommt auch dazu. Und besonders in der Küstenregion und im Westen des Landes setzt sie sich ganz gut durch. Weiter südlich, da haben wir eher dicke Wolken, da scheint sie nicht ganz so lang. Die Sonnenscheindauer liegt zwischen 4 und 9 Stunden bis 14 Grad. Dazu auch ein recht frischer Wind. Morgen am Mittwoch genauso durchwachsen, 12 bis 15 Grad. Am Donnerstag sogar teilweise stärkere Regenschauer, 13 bis 16 Grad.
0: 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A24 Richtung Hamburg, jetzt gesperrt bis 16 Uhr zwischen Wöbelin und Hagenow. Dort laufen Bauarbeiten, Ostseewelle Umleitungsempfehlung, Wöbelin runter und dann der U6 folgen. Landkreis Vorpommern-Rügen, B105 zwischen Löbnitz und Martenshagen, ungesicherte Unfallstelle, da liegen auch noch Fahrzeugteile rum. Stadtverkehr Rostock am Strande Richtung Werftdreieck vor der Baustelle 10 Minuten plus, aber Röversäger Chaussee kommen auch nochmal 10 Minuten stadteinwärts dazu. Und ganz dicke ist es heute in Mühlendamm, Tessiner Straße, stadteinwärts, okay, das geht noch 10 Minuten, aber auch blöd, aber Mühlendamm stadtauswärts sind wir bei 30 Minuten plus. Und Stadtverkehr Schwerin, Grevis-Mühlener Straße, 20 Minuten plus. Flitzer, Blitzer. Stehen auf der A20 Richtung Lübeck an der Baustelle Fuchsberg. B96 zwischen Rambin und Samtens am Parkplatz. B103 Dresenow Richtung Mainburg. B104 Chemnitz an der Bushaltestelle Richtung Staffenhagen. B105 Rostock-Warnow-Allee aus dem Tunnel raus Richtung Lüttenklein. B109 Ducherow Richtung Anklam. B111 Wolgast, Chausseestraße Höhe Famila beidseitig und Stuppenfelde auf beiden Seiten. Anklam Steinstraße an der Alten Post. Damm Richtung Parchim. Drehen-Krögen Richtung Ludwigslust. Die Hagen am Hotel Blinkfür. Groß-Warnow Richtung Grabow, Greifswald Bahnhofstraße und Gützkower Landstraße stadtauswärts. Japzow Richtung Alten Treptow einer. Cargo bei Wahre-Müritz stehen sie beidseitig. Neubrandenburg, Karlshöhe stadteinwärts, Neustrelitz Bürgerseeweg, Ortsausgang Röbel Richtung Dambeck, Waschow Richtung Zarentin, vor Wittenburg aus Hagenow kommend und Steffi noch.
8: Hallo liebes Ostseewelle-Team, in Stubbenfelde auf der B111 bauen sie gerade den Blitzer auf.
0: Danke. Habt ihr auch noch was? Meldet euch auf der 0381 49 78 110.
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1: Unglaublich. Eine Millionärstochter aus der Schweiz verkauft ihre Pokémon-Sammlung. Ja. Ihre wertvollste Karte ist um die 14 Millionen Euro wert.
0: Was? Braucht die Geld oder was?
1: Naja, die wollen verkaufen, weil sie nicht wissen, wo sie die wertvollen Pokémon-Karten lagern sollen. Dann lieber das Geld auf der Bank.
0: Ja, so ein Problem hätte ich auch gern, ganz ehrlich.
1: Ich auch.
0: Ja. Es ist 8:04 Uhr, lass mal durchstarten. Aktuell Hit von Bibi Rexha, hier ist New Religion. Moin, alle Mann.
1: Moin.

0: Endlich zieht zu Hause der süße Welpe oder das kleine Kätzchen ein und plötzlich braucht der neue Familienstar auch einen Namen.
1: Na
0: Ostwelle hier, 10 Minuten nach 8. Aber egal, ob Hamster, Kaninchen, Wellensittich oder auch Vierbeiner, manche Tiernamen sind wirklich herrlich verrückt und auch sehr lustig.
1: Ja, so wie der von Yvonne aus der Nachrichtenredaktion, hat ja ein Katzenbaby jetzt nach Hause geholt, ne? Ist eine Sie und wurde genannt.
2: Hallo, ich bin Ronny.
1: Ronny! Und jetzt haben wir gesagt, welche verrückten Tiernamen sind denn so bei euch auf der Liste?
3: Guten Morgen, hier ist Jule aus den Rhoner Bergen und ihr fragt nach lustigen Tiernamen.
1: Ja.
3: Die habe ich auch. Mein erster Hund hieß Taxi, danach folgte eine Pikachu und es ging dann erstmal mit Autos weiter. Die Tochter von Pikachu nannte ich Engine, wie der Motor. Dann kam Tesla und jetzt die letzte Hündin, die wir haben, heißt Razzia.
1: Nicht schlecht.
0: Sehr originell.
1: Moin.
4: Guten Morgen, liebes Ostwelle-Team. Hier ist Sunny aus Altmädel. Ich habe auch ein Haustier und zwar mein Kater. Und weil der nur Blödsinn macht, heißt der Eddie Ehrlich. Wann immer er Quatsch macht, gehen wir zu ihm hin und sagen, oh Eddie, ehrlich jetzt? Und deswegen heißt er Eddie Ehrlich.
1: Nicht schlecht.
0: Sehr schön.
1: Ja, weil ihr habt bestimmt noch mehr. Also ran 0381 49 78 110.
0: Und weil wir Tiere so lieb haben, wollen wir auch süße Bilder sehen. Ihr könnt nämlich gerne ein Bild auf unsere Ostseewelle Social Media Kanäle schicken.
1: 8:11 ist es, ihr hört Ostseewelle. Moin, jetzt mit Leke Lee.

0: Buche steht, und zwar im Strafgesetzbuch. Andrea.
1: Also das ist heute wirklich ein sehr wechselhafter Tag. Immer wieder Regen, aber auch Sonne nachmittags bis 14 Grad.
0: Es klemmt immer noch ganz schön im Stadtverkehr Rostock. Ja, Werftdreieck vor der Baustelle sind wir bei 15 Minuten, wenn wir die Röversäger Chaussee mit dazu nehmen, weil dahinter klemmt es eben auch nochmal. Und wir sind aber dafür bei Mühlendamm ein bisschen blöd dran. Statt einwärts geht, sind wir bei 10 Minuten plus, aber statt auswärts fast eine halbe Stunde. Also da müsst ihr Zeit einplanen. Habt ihr noch mehr entdeckt, ruft ihr durch 0381 49 78 110.

0: Pech und Schwefel, Weihnachten und Tannenbaum, Herrentag und Grillen, das sind einfach alles Dinge, die zusammengehören, oder?
1: Natürlich.
0: 13 Minuten vor 8:30.
1: Ja, übermorgen ist ja schon Herrentag, der Tag, an dem viele mit ihren Kumpels oder sogar mit der ganzen Familie losziehen oder Grill anschmeißen. Und wir haben jetzt mal die coolsten Profi-Tipps für euch, damit es besonders lecker wird, meine Lieben. Armin Krämer ist der Chef von der Mecklenburger Landpute und ist auch beim Grillen das Motto: Vorbereitung ist alles.
2: Natürlich, wenn man sich auf den Herrentag einstimmen muss, muss man schon wissen, was man dann grillen möchte, sodass zumindest gedanklich das schon mal geplant werden sollte. Also wenn man Frischfleisch einkauft, dann sollte man das natürlich ein paar Tage vorher einlegen. Insofern, wenn man Marinade zugeben möchte, dann sollte man das auf jeden Fall heute machen, um das am Donnerstag dann im vollen Geschmack auch zu entfalten, dass die Marinade auch die Zeit hat einzuziehen.
1: Also am besten heute schon mal marinieren. Und mit welchem Kniff wird es dann am Herrentag besonders lecker?
2: Ja, ein Profi-Trick, man sagt ja immer so 10 bis 11 Gramm Marinade an das Fleisch heran, dann hat man so den sehr guten Moment, wo dann auch das Fleisch die Marinade annimmt und dann ja liegt natürlich am Grillmeister, es liegt an der Grillkohle, die nochmal einen besonderen Geschmack hervorbringt und dann möglichst den Garpunkt erreichen und gerade im Geflügelbereich ist es ja wichtig, dass es nicht zu trocken wird und dann nicht den Geschmack entfaltet, den man so erwartet.
0: Dankeschön an Armin Krämer. Und die Hähnchenkeule ist natürlich auch in der Herrenhandtasche. Das XXL Grillpaket von der Mecklenburger Landpute. Das sind insgesamt 3,5 Kilo Fleisch. Das ist für Uwe ein kleiner Snack. 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
1: 8:26 ist es. Ihr hört Ostseewelle. Einen schönen guten Morgen. Und auch in der nächsten halben Stunde haben wir Hits mit Power für euch, die uns bei der Arbeit einfach ein bisschen unterstützen. Zum Beispiel die Black Eyed Peas, I Got a Feeling. Und alle aktuellen Hits am Start mit Ausdies. Pickup und eine schöne Nummer von Michael Schulte, 5 AM.
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1: Es ist genau 8.30 Uhr, Ostseewelle hier mit dem Guten Morgen-Update von Yvonne Siegert-Machorzek.
14: Die Insel Pöhl, die nach dem Wahldrama wohl jeder kennt, hat seit dem Abend offiziell einen neuen Bürgermeister. SPD-Mann Lechner ist da vereidigt worden und er will mit den Anwohnern den Ärger rund um die Wahlrettung aufarbeiten. Die EU will künftig mehr wichtige Medikamente hier herstellen lassen, weil eben viele Schmerzmittel, Fiebersäfte und Antibiotika von außerhalb kommen, vor allem aus Asien, und deswegen waren viele in den vergangenen Jahren immer wieder ausverkauft.
15: Hier bei uns zwischen Müritz und Usedom.
14: Greifswald-Eldena wird bunter und es wird Gutes getan für die Natur. Zwischen Klosterruine und Strandbad wird eine neue Blühwiese gepflanzt. Gesät werden 43 Pflanzenarten, die kommen da in die Erde. Die Fläche in Greifswald, die wird dann Lebensraum, zum Beispiel für Schmetterlinge und Insekten. Und auch Schulprojekttage sind da geplant.
1: Na, alle wichtigen Infos könnt ihr jederzeit nochmal nachhören in der Ostseewelle-App und alles ausführlich wieder um 9. Das Guten Morgenwetter, Andrea.
16: Wechselhaft und teilweise regnerisch, ab und zu Sonne. Die Sonnenscheindauer liegt um die 4 bis 9 Stunden und wir haben 12 bis 14 Grad nachmittags. Dazu auch teilweise ein recht frischer Wind. Morgen am Mittwoch und auch am Donnerstag bleibt es wechselhaft bis 16 Grad.
1: 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Die A24 Richtung Hamburg ist gesperrt zwischen Wöbelin und Hagenow. Bis 16 Uhr wird es dauern wegen Bauarbeiten das Ganze. Die Ostseewelle Umleitungsempfehlung, fahrt Wöbelin runter und folgt dann der U6. Landkreis Vorpommern-Rügen, B105. Zwischen Löbnitz und Martenshagen gibt es Behinderungen nach einem Unfall. Stadtverkehr Rostock am Strande Richtung Werftdreieck vor der Baustelle 15 Minuten plus mit Röversäger Chaussee eingerechnet. Da steht ja auch ein bisschen. Und Mühlendammstadt auswärts immer noch 20 Minuten. Stadtverkehr Schwerin, Grevesmühlener Straße. Hier sind wir bei einer Viertelstunde plus. Die Flitzerblitzer. Aufgebaut auf der A20 Richtung Lübeck in der Baustelle Fuchsberg. B96 zwischen Rambin und Samtens am Parkplatz. B103 Dresenow Richtung Mainburg. B104 Chemnitz an der Bushaltestelle Richtung Staffenhagen. B105 Warnow-Allee aus dem Tunnel raus Richtung Lüttenklein. B109 Ducherow Richtung Anklam. B111 Wolgast, Chausseestraße Höhe Famila beidseitig und Stuppenfelde auch auf beiden Seiten. Anklam, Steinstraße an der Alten Post, Damm Richtung Parchim, Dierhagen am Hotel Blinkfür. Dann stehen sie in Dreenkrögen Richtung Ludwigslust, Großwarnow Richtung Grabow, Greifswald einmal Bahnhofstraße und Gützkower Landstraße stadtauswärts. Japzow Richtung Alten Treptow, Kargo bei Waren-Müritz beidseitig, Neubrandenburg, Karlshöhe stadteinwärts, Neustrelitz, Bürgerseeweg, Röbel Ortsausgang Richtung Dambeck, Waschow Richtung Zarentin, vor Wittenburg aus Hagenow kommend und moin noch.
17: Guten Morgen, hier ist Mats aus Salzwedel und zwar bauen sie gerade den Blitzer auf im Kleve von Plau am See kommend Richtung Lübs.
1: Jawohl, habt ihr auch noch was entdeckt? Ruft er durch 0381 49 78 110, denn keiner meldet mehr aktuelle Flitzerblitzer.
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1: Moin!
16: Moin! Moin.

0: 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Landkreis Vorpommern-Rügen, B105 zwischen Löbnitz und Martenshagen, jetzt Vollsperrung nach dem Unfall.
1: Heute Abend ist es schon soweit, das erste Halbfinale beim Eurovision Song Contest in Wien. Und der Green Room ist sogar einem Wiener Kaffeehaus nachempfunden.
0: Naja, und klären wir doch mal vorab, was ist eigentlich das Besondere an so einem Kaffeehaus?
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3: Wenn du in ein echtes Kaffeehaus hineingehst, behandelt dich der Kellner so, als hätte er dich vor 20 Jahren schon nicht leiden können und jetzt bist du plötzlich wieder da.
4: Okay, bitte.
3: Falls er trotzdem deine Bestellung aufnimmt, musst du erstmal die ganzen Vokabeln können für die Kaffeespezialitäten. Melange, verlängerter, kleiner brauner, großer brauner, Einspänner, ein Kapuziner, das ist ein kleiner Cappuccino, ja, und ein Wiener Würstchen heißt natürlich Frankfurter. Wenn also der Green Room beim ESC genauso schön ist wie ein echtes Kaffeehaus und die Menschen da drin aber etwas freundlicher, dann wäre das allererste Sahne, beziehungsweise allererster Schlagobers.
4: Okay, bitte.
5: Guten Morgen.
6: Moin.
5: Morgen.
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0: Gut gelaunt geht's rein in diesen Dienstag. Ihr hört Ostseewelle. 8.44 Uhr ist es jetzt und der Kurzblick aufs Guten Morgenwetter.
1: Und das ist heute ein wechselhafter Tag. Immer wieder Regen, stellenweise auch Gewitter. Nachmittags haben wir vor allem in der Küstenregion und in Westmecklenburg Sonne bis 14 Grad.
0: An Landkreis Vorpommern-Rügen noch B105 zwischen Löbnitz und Martenshagen gibt es jetzt eine Vollsperrung nach einem Unfall. Habt ihr noch mehr entdeckt, dann ruft er gern durch oder schickt eine WhatsApp an 0381 49 78 110.

0: Ihr hört Ostseewelle. Luna und Baloo, das sind die beliebtesten Hundenamen übrigens in Deutschland. Und bei Katzen Luna und Simba. Ja gut, das kann man jetzt machen, aber wir suchen ja heute die richtig verrückten Tiernamen. Und Leute, ihr liefert sowas von ab.
1: Ja, unser WhatsApp-Postfach ist überfüllt, die Studioleitung, die laufen heiß und auch auf Social Media, da geht's ordentlich ab. Und Ostseewelle-Kollegin Elisabeth Reinhold, du hast dich mal durch die Kommentare gefühlt. Moin.
2: Guten Morgen. Ja, über 500 Kommentare und dazu jede Menge süße Tierbilder. Also wer noch einen kreativen Namen fürs eigene Haustier sucht, Ostseewelle Facebook und Instagram-Seite ist gerade die beste Suchmaschine dafür. Maria aus Lage, die schreibt zum Beispiel, ihre Katzen heißen Kai-Uwe und Graf Mango.
0: Graf Mango.
2: Marie aus Kletzin bei Demmin, die hat eine komplette Tierparade zu Hause. Hund Gaius Julius Caesar der Erste, Hund Freier und Katze Rambo Rainer.
1: Rambo Rainer. Ja.
2: Nicole hat geschrieben, ihre Schildkröte heißt Henrietta. Finde ich auch kreativ. Und Anne, die hat 4 Pferde. Horst Döner, Elsa, Cordula Grün und Elfriede. Maria aus Vollratsruhe bei Waren, da ist es auch sehr kreativ. Die Katzen heißen Kaffee, Sahne und Zucker.
1: Jawohl.
0: Oh, süßer geht's ja gar nicht.
2: Ja, klingt jetzt weniger nach Haustieren, eher so nach einem süßen Frühstück. Aber sogar der Tierpark Wismar macht bei verrückten Namen mit. Da wurden zum Beispiel im April Zicklein und Lämmer geboren. Alle mit einem Namen, die mit E beginnen. Mit dabei Eckart, Ernst, Erdnuss und Erbse.
1: Erdnuss.
2: Und die erstgeborene Ziege, die heißt tatsächlich Erste.
0: Oh, das ist aber doof. Das ist ja schon fast unkreativ.
1: Ja, eigentlich wäre es aber leicht, wenn du die Erste nennst, die Zweite, Zweite, bis irgendwann Fünfte. Hey, Fünfte, komm mal her. Dankeschön, Elisabeth. Ja, so verrückt sind die Namen von Haustieren von euch. Und das rufen wir weiter. 0381 49 78 110.

0: Ja moin, ihr hört Ostseewelle, 8:04 ist es und viel Musik gibt's natürlich auch nach 9. Ray Garvey dabei, ein bisschen was poppig, rockiges, Take This Heart. Und neu in der Ostseewelle-Playlist auch sehr coole Nummer Kygo zusammen mit Khaled und Griffin, Save My Love.
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1: Neuer Bürgermeister von Pöhl will Wahldrama aufarbeiten. Horrorhauseltern aus Spanien müssen Jahre ins Gefängnis. Das Guten Morgenwetter mit Andrea.
2: Durchwachsen heute bis 14 Grad.
1: Guten Morgen, ich bin Yvonne Siegert-Machotzek. Die Insel Pöhl, die nach dem Wahldrama wohl jeder kennt, hat seit dem Abend offiziell einen neuen Bürgermeister. SPD-Mann Lechner ist vereidigt worden und er will mit Anwohnern den Ärger rund um die Wahlrettung aufarbeiten. Ostseewelle-Reporter Alexander Stut.
3: Der 34-jährige SPD-Mann will sich vor allem um Themen wie funktionierende Infrastruktur auf Pöhl, die Insel Schul und das Ehrenamt kümmern. Da sind die Brocken schon groß, denn er hat dasselbe Problem wie andere Bürgermeister, die Kassen sind leer. Bei seiner Amtseinführung betont er, dass sich die Arbeit eines Bürgermeisters mit der eines Schiedsrichters ähnelt. Man muss Entscheidungen treffen, Verantwortung übernehmen und zu seinem Wort stehen. Mit den Einwohnern der Insel will er die Wahlrettung nochmal aufarbeiten. Die Gastronomie klagt über Einbußen, Acker- und Naturschutzgebiete wurden zertreten. Das geplante Denkmal für den Wahl sieht Pöhls neuer Bürgermeister Lechner eher kritisch, genauso wie viele seiner 2.500 Einwohner.
1: Es gibt die Urteile im sogenannten Bierkrug-Prozess nach dem Angriff auf einen Polizisten und seinen Begleiter in Greifswald. Für die Jugendlichen, die beide brutal verprügelt haben, gab es einmal Bewährung und dreimal Freispruch. Ob der Polizist und der Begleiter im Sommer 2024 in Greifswald Fäuste oder einen Bierkrug abbekommen haben, das kam auch im Prozess nicht genau raus.
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1: Die EU will künftig wichtige Medikamente hier herstellen lassen und das soll dann auch mit Fördergeldern unterstützt werden. Weil viele Schmerzmittel, Fiebersäfte und Antibiotika von außerhalb kommen, vor allem aus Asien, waren viele in den vergangenen Jahren regelmäßig ausverkauft. Die Horrorhauseltern in Spanien, die ihre Kinder jahrelang eingesperrt hatten, sind jetzt verurteilt worden. Für Mutter und Vater gab es da jeweils fast 3 Jahre Gefängnis. Das Sorgerecht ist weg und jedes Kind bekommt 30.000 Euro. Im April 2025 wurden die drei aus einem verwahrlosten Haus in Spanien befreit. Die Eltern wollten sie durch das Einsperren angeblich vor Krankheiten schützen. 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Und jetzt das Guten Morgenwetter mit Andrea.
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2: Ach, das Wetter ist einfach schön, um drin zu bleiben. Wir haben nämlich immer mal wieder Regen, dicke Wolken, aber nachmittags auch Sonne und mancherorts zeigt sie sich dann auch bis zum Abend, vor allem in der Küstenregion und auch im Westen des Landes. Weiter südlich, da bleibt es bis zum Abend ziemlich wolkig. Die Sonnenscheindauer liegt zwischen 4 und 9 Stunden, 12 bis 14 Grad bekommen wir noch dazu und ein mäßiger bis böiger Wind weht. An der See haben wir auch starke Böen dabei. Morgen am Mittwoch bleibt es wolkig und regnerisch bis 15 Grad. Am Donnerstag wechselhaft 13 bis 16 Grad.
4: 9:02 Uhr, Ostseewelle, der beste Verkehrsservice für unser Land. Mit der A24 Richtung Hamburg zwischen Wörbelin und Hagenow bis 16 Uhr die Vollsperrung wegen Bauarbeiten. Die Ostseewelle Umleitungsempfehlung, ihr fahrt Wörbelin runter und folgt dann der U6. Landkreis Vorpommern-Rügen, B105 zwischen Löbnitz und Martenshagen gibt es jetzt eine Vollsperrung nach einem Unfall. Und wir haben immer noch den Stadtverkehr Rostock dabei. Da sind wir an der Baustelle hier am Strande, auf beiden Seiten mittlerweile bei 10 Minuten sehe ich gerade. Und Mühlendamm stadtauswärts, da sind wir auch bei 10. Dann noch Stadtverkehr Schwerin, Grevis-Mühlener Straße, bitte 15 Minuten mehr einplanen. Blitzer, Blitzer. Stehen auf der A20 Richtung Lübeck, Baustelle Fuchsberg. B96 zwischen Rambin und Samtens am Parkplatz. B103 Dresenow Richtung Mainburg. B104 Chemnitz an der Bushaltestelle Richtung Staffenhagen. B105 Rostock-Warnow-Allee aus dem Tunnel raus Richtung Lüttenklein. B109 Ducherow Richtung Anklam. B111 Wolgast-Chausseestraße Höhe Famila beidseitig. Und Stubbenfelde auch auf beiden Seiten. Anklam, Steinstraße an der Alten Post. Damm Richtung Parchim. Dreviskirchen stehen sie beidseitig. Die Hagen am Hotel Blinkfür. Groß-Warnow Richtung Grabow. Greifswald Bahnhofstraße und Gützkower Landstraße stadtauswärts. Jabzow Richtung Altentreptow. Cargo bei Waren-Müritz stehen sie beidseitig. Neubrandenburg, Karlshöhe stadteinwärts. Neustrelitz, Bürgerseeweg. Ortsausgang Röbel Richtung Dambeck, Waschow Richtung Zarentin, kurz vor Wittenburg aus Hagenow kommend und noch einmal Moin.
5: Ja, hier ist der Heiko von der Insel Usedom.
4: Na?
5: Grüß euch. Ich habe einen Blitzer zu melden und zwar von Stuppenfelde Richtung Kölpinsee.
4: Alles klar, danke. Habt ihr auch noch was entdeckt, ruft er durch. 0381 49 78 110.
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4: Lass mal durchstarten hier, up to date von alle Farben. Moin.
1: Moin. Moin.

0: Es ist 9.14 Uhr, ihr hört Ostseewelle, einen schönen guten Morgen. Bei uns hat fast jeder Zweite ein Haustier und wir merken auch, die Namen dafür, die sind sowas von verrückt teilweise.
1: Ja, den ganzen Morgen habt ihr uns nämlich verraten, wie eure Haustiere heißen. Jetzt gehen wir mal wieder Richtung Studio-Hotline.
2: Ja, moin, der Egon hier.
0: Na?
2: Wir haben mal drei kleine Katzenbabys gefunden und wussten auch nicht, wie wir die nennen sollten. Und haben wir die einfach mal so beobachtet. Die eine Katze, die hat immer so ein Leckauge gehabt. Und die andere hat immer das Auge ausgeleckt. Da haben wir die eine Katze Herr Doktor genannt und die andere haben wir Patient genannt. Und die dritte hatte immer Angst. Habe Schüsse gesagt zu ihr.
0: Ja, da siehst du.
2: Patient ist noch da, die anderen beiden sind leider überfahren worden.
1: Oh nein.
0: Das ist natürlich jetzt, wenn ausgerechnet der Doktor schon weg ist, dann ist natürlich doof, ne?
2: Ja, das ist ja das Problem. Das war der einzige Kater dazwischen. Ja.
0: Oh Mann. Okay, dann danke und einen schönen Morgen.
2: Ja, danke auch so.
1: Reingehauen. Tschüss.
0: So, und eine WhatsApp ist auch noch reingekommen.
3: Guten Morgen, liebe Ostseewelle. Ja, aus Kindheitstagen hatten wir unser Karnickelpaar mit Gerry und Gerlinde sowie unsere Hamsterdame Gertrud. Und heute sind mein Mann und ich sehr stolz.

0: auf unseren zuckersüßen Kater Balu, Florian, Ralf, Torben, Ernst, Rhein mit Zweitnamen Hugo. Viele Grüße von Annemarie und Mike aus Stimme.
1: Das ist ja Wahnsinn. Ja. Und danke, dass ihr echt so großartig mitmacht. Was haben wir für lustige Tiernamen bei uns im Land?
2: Ja, und jetzt gibt's einen richtig geilen aktuellen Hit. Ein Hammer von Kygo zusammen mit Khaled und Griffin hier bei Ostseewelle. Hier ist Safe.

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0: 9.25 Uhr, ihr hört Ostseewelle. Moin. Nächste halbe Stunde ein Kulthit von einem Mann, der immer gesagt hat, Musik kann mehr als nur unterhalten, sie kann retten, sie kann verbinden und sie kann verändern. Und zwar Jimmy Somerville, You Make Me Feel und alle aktuellen Hits dabei, zum Beispiel mit einem brandneuen Hit von Felix Jehn und Cascada, Boy You Turn Me.
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0: Es ist 9.29 Uhr, Ostseewelle hier mit dem Guten Morgen-Update von Yvonne Siegert-Machotzek.
13: Die Insel Pöhl, die nach dem Wahldrama wohl jeder kennt, hat seit dem Abend offiziell einen neuen Bürgermeister. SPD-Mann Lechner ist vereidigt worden und er will mit Anwohnern den Ärger rund um die Wahlrettung auf Pöhl aufarbeiten. Die EU will künftig mehr wichtige Medikamente hier herstellen lassen, weil viele Schmerzmittel, Fiebersäfte und Antibiotika von außerhalb kommen, vor allem aus Asien, waren viele in den vergangenen Jahren regelmäßig ausverkauft.
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13: In Albeck an der deutsch-polnischen Grenze soll ein Papiertheater in die ehemaligen Zollcontainer ziehen. Im Juli ist die Eröffnung geplant in zwei Räumen, einer für die Ausstellung und einer für die Vorstellung. Papiertheater sind kleine Bühnen aus Karton mit ausgeschnittenen Figuren und Kulissen.
0: Damit sind wir beim Guten Morgenwetter und Andrea.
15: Und es ist heute ein ziemlich wolkiger Tag, immer wieder Regen, aber auch Sonne, die sich breit macht, vor allem in der Küstenregion, auch weiter westlich, nur Richtung Mecklenburger Seenplatte, also im Süden des Landes, da haben wir bis zum Abend mehr Wolken. Wir kriegen heute Tagestopwerte um die 12 bis 14 Grad und es wird mäßiger bis böiger an der See auf frischer Wind mit starken Böen. Und jetzt gucken wir uns noch die nächsten Tage an. Morgen am Mittwoch wolkig und regnerisch, gelegentlich Sonne, 12 bis 15 Grad. Am Donnerstag wechselhaft, etwas Sonne, hin und wieder Regen. Einzelne Gewitter kommen auch dazu, 13 bis 16 Grad.
0: 9.30 Uhr, Ostseewelle, der beste Verkehrsservice für unser Land mit der A24 Richtung Hamburg. Zwischen Wöbelin und Hagen nur bis ca. 16 Uhr Vollsperrung wegen Bauarbeiten. Umleitungsempfehlung, Wöbelin runterfahren und dann folgt ihr der U6. Landkreis Vorpommern-Rügen B105 zwischen Löbnitz und Martenshagen, da sind sie immer noch beim Aufräumen, deswegen da Vollsperrung nach einem Unfall. Und Stadtverkehr Rostock am Strande, beide Seiten vor der Baustelle sind wir bei 10 Minuten plus und Mühlendamm stadtauswärts vor dem Weißen Kreuz auch. Flitzer. Stehen auf der A20 Richtung Lübeck in der Baustelle Fuchsberg. B109 Duchero Richtung Anklam. B111 Wolgast, Chausseestraße Höhe Famila beidseitig und Stuppenfelder auf beiden Seiten. B191 Kleve Richtung Lübs. in Anklam, Steinstraße an der Alten Post, Damm Richtung Parchim, Dreveskirchen beidseitig, die Hagen am Hotel Blinkfür, Großwarnow Richtung Grabow, Greifswald Bahnhofstraße und Gützkower Landstraße stadtauswärts, Jebzow Richtung Alten Treptow, Cargo bei Wahre-Müritz stehen sie beidseitig, Neubrandenburg, Karlshöhe stadteinwärts, Neustrelitz, Bürgerseeweg, Ortsausgang Röbel Richtung Dambeck, in Waschow Richtung Zarrentin und vor Wittenburg aus Hagenow kommt. Habt ihr auch noch was entdeckt? Dann ruft er durch 0381 49 78 110.
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0: Ja, heute mit verrückten Namen für eure Haustiere und einen wollen wir euch nicht vorenthalten.
4: Ja, schönen guten Morgen, hier ist der Lutz aus Rostock und wir haben eine Schildkröte und die hat den schönen Namen Paul Panzer.
16: Sehr schön.
0: Passt ja. 9.31 Uhr starten wir durch. Guten Morgen, alle Mann.
16: Moin. Moin.

0: 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Wir haben 8 Minuten nach halb 10, denn jeden Tag, den ganzen Tag, die meiste Musik mit allen aktuellen Hits.
1: Und wir kennen ja ganz kultig aus den 80ern diese Nummer hier, ne? Diana Ross mit Upside Down. Und diesen Hit hat unser Nordwestmecklenburger Jung Felix Jehn sich geschnappt und dazu noch Sängerin Cascada. Und ganz frisch und neu ist das hier rausgekommen. Sehr coole Nummer. Boy, you turn me. Moin.

0: 12 Minuten vor 10 ist es, ihr hört Ostseewelle, das war gerade ein schönes Bild. Andrea ist in ihrer Handtasche quasi verschwunden, in den Abgründen ihrer Frauenhandtasche.
1: Immer und vor allen Dingen, ich finde auch nichts in der Handtasche, egal wie groß oder klein sie ist. Es ist jedes Mal komisch, warum man da so sucht.
0: Tja, Schneidi ist reingekommen, moin.
2: Eure Lieblingshits, wer sucht, der findet. Hier bei Ostseewelle gleich Poprock mit Avril Lavigne und vorneweg gibt's Dance Joy, Riptide, die super 2010er, die uns richtig motivieren bei der Arbeit.

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8: Neubrandenburger TikTok-Autoraser wird nicht verurteilt. Merz jetzt bei Gewerkschaften, später Koalitionsausschuss. Guten Tag, ich bin Yvonne Siegert-Machotzek. Der Neubrandenburger TikTok-Autoraser bleibt überraschend frei. Ihm konnte im Gerichtsprozess nicht nachgewiesen werden, dass er selbst am Steuer des 320 PS-Wagens saß. Videos von den gefährlichen Protztouren durch die Stadt landeten immer wieder im Internet. Ostseewelle-Reporter Alexander Stut.
9: Wie heißt es am Prozessende oft? Zugunsten des Angeklagten, aber in diesem Fall auch zum Leidwesen der Polizei. Die Beamten waren sich sicher, dass der richtige Raser vor dem Neubrandenburger Amtsgericht saß, aber das konnte ihm nicht zu 100% nachgewiesen werden. Er soll mit über 200 km/h durch die Neustrelitzer Straße Neubrandenburg oder auch Slalom über den Ring gerast sein. Videos gab es bei TikTok, die reichten aber nicht als Beweis. So wurde der 25-Jährige vom Neubrandenburger Amtsgericht freigesprochen. Bei der Polizei sorgt das Urteil für Kopfschütteln. So wird der 320 PS-Wagen jetzt bestimmt jedes Mal kontrolliert, wenn eine Streife ihn entdeckt.
8: Die Insel Pöhl, die nach dem Wahldrama wohl jeder kennt, hat seit dem Abend offiziell einen neuen Bürgermeister. SPD-Mann Lechner ist da vereidigt worden und er will mit Einwohnern den Ärger rund um die Walrettung bald aufarbeiten. Gastronomen machten Umsatzeinbußen und Acker- und Naturschutzgebiete auf Pöhl wurden von Schaulustigen zertreten.
0: Deutschland und die Welt.
8: Jetzt bei den Gewerkschaften, am Abend im Koalitionsausschuss. Kanzler Merz ist beim Deutschen Gewerkschaftsbund mit wenig Applaus empfangen worden. Kritisiert werden Bürokratie, die geplante Reform des Arbeitszeitgesetzes und die schleppenden Reformen. Später treffen sich dann die Spitzen von Union und SPD zum Koalitionsausschuss, auch mit Merz-Themen da. Steuerreform, Nein des Bundesrats zur Entlastungsprämie und die Haushaltslage. Die Horrorhauseltern in Spanien, die ihre Kinder jahrelang eingesperrt hatten, sind verurteilt worden. Für Mutter und Vater gab es da jeweils fast 3 Jahre Gefängnis. Das Sorgerecht ist weg und jedes Kind bekommt 30.000 Euro Schmerzensgeld. Im April 2025 wurden die 3 aus dem verwahrlosten Haus in Spanien befreit. Die Eltern hatten die 3 durch Isolation vor Krankheiten schützen wollen. 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Und jetzt das Wetter.
10: Am Ostseewelle-Platz in Selpin bei Tessin jetzt 8 Grad. Am Ostseewelle-Weg in Pasewalk am Wasserwanderersplatz 9 und die Höchstwerte heute bei 13 Grad. Vor allem zwischen Salzhaff und Strelasund an der Küste gibt es ein bisschen Sonne im Tagesverlauf und irgendwie dann auch den wenigsten Regen. Ludwigslust-Parchim und nachher Altkreis Müritz doch nochmal deutliche Schauer. Der Wind heute von Westen ziemlich frisch. 2-Tage-Trend weiter. Regenschauer und viel zu kühl. Jetzt 10.03 Uhr.
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10: Die A24 Richtung Hamburg zwischen Wöbelin und Hagenow, die Sperrung wegen Bauarbeiten. Das Ganze bis um 4 am Nachmittag. Umleitungsempfehlung von uns für euch, Wöbelin abfahren und die U6 benutzen. Mecklenburgische Seenplatte zwischen Altentrepte und Werder, kurz vor der A20 Auffahrt, Behinderung nach einem Unfall. Stadtverkehr Rostock, B103 Richtung Warnemünde. In der Abfahrt Schutower Kreuz, ein Pannenauto. Flitzerblitzer stehen. A20 Richtung Lübeck in der Baustelle Fuchsberg, wieder vorn bei der 80er. Ja? B109 Ducherow Richtung Anklam. Wolgast-Oberwaldstraße und B111 Stubbenfelde. B191 in Kleve Richtung Lübz. Anklams Steinstraße hatten Flitzerblitzer. Damm Richtung Parchim. Drewskirchen beidseitig. 2x in Greifswald, Bahnhofstraße und die Gützgoer und kurz vor Wittenburg aus Hagenow kommend. Wo habt ihr was entdeckt? 0381 49 78 110. Denn keiner meldet mehr aktuelle Flitzerblitzer.
12: Hallo liebes Ostseewelle-Team, ich wollte euch einen Blitzer verpetzen und zwar auf der B104 in Starkhof Richtung Pasewalk. Bauen Sie auf. Und noch einen schönen Tag. Tschüss.
10: Dankeschön, Jessica.
13: Guten Morgen, ihr Schneider.
10: Moin.
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0: Schicken Vormittag wünschen wir Ostseewelle, habt ihr an. Lästern, lachen, sich zu löten. Alles Dinge, die klappen beim Eurovision Song Contest gucken. Heute Halbfinale 1 und ja, wir aus Deutschland dürfen heute schon mit abstimmen. Wegen der Regeln sind wir dann am Donnerstag beim zweiten Halbfinale gesperrt. Wild! Deutschlands Sarah Engels tritt heute Abend schon mit Feier auf. Damit alle mal ihren Song schon kennen, ne?
1: Das werde ich ein einziges Mal erleben und ich glaube, es wäre viel zu schade, da mit Angst reinzugehen.
0: Richtig, also auf geht's mit Power Sarah. Heute Abend, 21 Uhr im Fernsehen, das Ganze bei One.

0: Egal ob Rostock, Schwerin, Hamburg oder Salzhausen, das sind so Städte, wo Krankenkassen viel ihre Mitarbeiter haben. Schöne Grüße an alle in die Büros, dass ihr bei der Arbeit Ostseewelle hört und euch von all euren Lieblingshits eben auch gesund haltet, gesund und fit haltet. Da sind wir nämlich gleich mit Jennifer Lopez on the floor dabei. Bei den 2010ern, da bleibt keiner auf dem Stuhl sitzen. Da wird sich mitbewegt. Dazu gibt's Lady Gaga Sound und aktuelles von Loy, Red Eyes. Bleibt bei Ostseewelle.
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0: Das Wetter bei Ostseewelle. Am Nachmittag nochmal Schauer möglich. Ansonsten ist es meist bedeckt, ne, bei höchstens 13 Grad heute. Der Zwei-Tage-Trend bleibt so. 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Jetzt bei Werder und Altentreptow, kurz vor der A20-Auffahrt, gesperrt. Habt ihr uns nochmal ein Update gegeben, Dankeschön. Nach dem Unfall ist hier jetzt kein Durchkommen mehr im Kreis Mecklenburgische Seenplatte. B110 Richtung Dargun, Höhe Finkental. Da gab es einen Unfall, geht aktuell noch vorsichtig dran vorbei. Bei den Flitzerblitzern B111 Wolgast-Chausseestraße und die Oberwaldstraße an der Kirche. Heidi sagt B191 in Kleve Richtung Lübz. Ui, danke. Anklamsteinstraße, die Hagen am Hotel Blink für Flitzerblitzer-Anhänger. Neubrandenburg, Karlshöhe, stadteinwärts. 0381 49 78 110, denn keiner meldet mehr aktuelle Flitzerblitzer.
13: Hi, hier ist Jackie, ich wollte euch einen Blitzer melden. In Ducharow stehen wir am Sportplatz und blitzen Richtung Anklam raus.
0: Vielen, vielen, vielen Dank.
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Hier, Lady Gaga ist ja komplett Künstlerin, ne? Durch und durch. Berufsausbildung? Nö. Sie hat alles, was sie braucht, an der Kunstschule in New York gelernt und lange vor dem ersten Erfolg als Sängerin als Go-Go-Tänzerin gejobbt. Ne? Geld muss ja irgendwo herkommen. Egal, was ihr gerade arbeitet, Hauptsache wir haben Spaß mit der Arbeit, mit dem Job und den Hits hier bei Ostseewelle. Alle zusammen in der Ostseewelle-Hörerfamilie. Jetzt gibt's eben was von Lady

0: Hier kommt auch schon der nächste aktuelle Hit in der Ostseewelle Playlist. We held a funeral for Heidi.
1: We buried trouble in the ground. Dermot Kennedy mit Funeral.

0: Kannst du minutenlang loopen, das Ende. Das Ostseewelle. Mehr von diesen 80ern haben wir in einem eigenen Stream in der knallroten Ostseewelle-App, extra für die 80er. Gleich mehr von euren Lieblingshits bei Ostseewelle. Wer Harry Styles Karriere so in den vergangenen Jahrzehnten nicht verfolgt hat und für den, der jetzt neu ist, der fragt sich vielleicht bei Harry Styles mit dem neuen Track American Girls, wieso klingt Harry Styles eigentlich wie somber? Ich weiß nicht, mit dem Song kommt Harry ein bisschen spät. Somber hat dieses Musikstyle-Ding, dieses Alternative-Pop-Rock so ein bisschen Beatles-mäßig angehauchte irgendwie schon besetzt. Wir hören uns American Girls von Harry gleich mal an. Dazu gibt's Mucke von Leonie, ach, für die Seele. Und John und Cato mit Turn the Lights Off bei der Arbeit für extra Motivation. Bleibt dran!
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11: Neubrandenburger TikTok-Autoraser wird nicht verurteilt. Polizist stirbt bei Waffentraining in Schleswig-Holstein. Guten Tag, ich bin Yvonne Siegert-Machotzek. Der Neubrandenburger TikTok-Autoraser bleibt überraschend frei. Ihm konnte im Gerichtsprozess nämlich nicht nachgewiesen werden, dass er selbst am Steuer des 320 PS-Autos saß. Videos von den gefährlichen Protztouren durch die Stadt landeten immer wieder im Internet. Ostseewelle-Reporter Alexander Stut.
12: Wie heißt es am Prozessende oft? Zugunsten des Angeklagten, aber in diesem Fall auch zum Leidwesen der Polizei. Die Beamten waren sich sicher, dass der richtige Raser vor dem Neubrandenburger Amtsgericht saß, aber das konnte ihm nicht zu 100% nachgewiesen werden. Er soll mit über 200 km/h durch die Neustrelitzer Straße Neubrandenburg oder auch Slalom über den Ring gerast sein. Videos gab es bei TikTok, die reichten aber nicht als Beweis. So wurde der 25-Jährige vom Neubrandenburger Amtsgericht freigesprochen. Bei der Polizei sorgt das Urteil für Kopfschütteln. So wird der 320 PS-Wagen jetzt bestimmt jedes Mal kontrolliert, wenn eine Streife ihn entdeckt.
11: Der Tote, der am Strand von Usedom gefunden wurde, ist vermutlich schon vor Monaten von einer Fähre gestürzt. Auf einer Tour von Schweden nach Polen war vergangenen Dezember ein 94-Jähriger über Bord gegangen. Damals war das vor Rügen. Die Beschreibung der Leiche, die in der vergangenen Woche am Usedomer Strand gefunden wurde, passt zu dem Vermissten.
10: Deutschland und die Welt.
11: Ein Polizist ist bei einem Waffentraining in Schleswig-Holstein gestorben. Der Mann gehört zu einer Spezialeinheit der Bundespolizei. Der tödliche Schuss hat sich auf einem Truppenübungsplatz am Abend gelöst in Putlos an der Ostsee. Das Gelände da ist hügelig und mit Schilfgras bedeckt. Zuerst bei den Gewerkschaften, am Abend dann im Koalitionsausschuss. Kanzler Merz ist beim Deutschen Gewerkschaftsbund mit wenig Applaus empfangen worden. Kritisiert wurden da am Vormittag Bürokratie, die geplante Reform des Arbeitszeitgesetzes und schleppende Reformen generell. Später treffen sich die Spitzen von Union und SPD dann zum Koalitionsausschuss. Themen da: Steuerreform, Nein des Bundesrats zur Entlastungsprämie und auch die Haushaltslage. 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Und jetzt das Wetter.
0: Schwerin am Arsenal aktuell 9 Grad und 11 Grad am McDonalds-Kreisverkehr von Anklam. Die Topwerte bei 13, der Wind ziemlich stark heute von Osten und es ist immer noch mal am Nachmittag mit einem kleinen Schauer zu rechnen. Jetzt aktuell hast du eine trockene Phase in Mecklenburg-Vorpommern, hält aber nicht ewig. Zwei-Tage-Trend auch ganz schön feuchtelig und viel zu kühl. 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A24 Richtung Hamburg, zwischen Wöbbelin und Hage nur noch bis 16 Uhr die Bauarbeiten. Sperrung. B96 Rügen zu Bringer Richtung Insel. Hinter der Abfahrt B105 Rostock ein Pannenauto. Bitte Vorsicht. B110 Richtung Dagudenhöhe Finkenthal. Da geht's nur vorsichtig dran vorbei. Da gab's einen Unfall. Und die B103 Rostock Richtung Warnemünde Höhe Schutorkreuz. Noch ein Pannenauto. Wenn das wieder frei ist, sagt gerne auch Bescheid. Direkt anrufen, Sprachi schicken. Wir sind ja da für euch. Flitzer Blitzer. A20 Richtung Lübeck. Baustelle Fuchsberg. B109 Duchero Richtung Anklam. Die B104 Starkshof Richtung Pasewalk. B111 Wolgast-Oberwaldstraße und Stubbenfelde beidseitig. B189 zwischen Perleberg und Wittenberge im Waldstück. Anklam-Steinstraße, Damm Richtung Pütt und Greifswald-Doppel, Bahnhofstraße, Gützkower Landstraße. Außerdem in Cargo bei Waren-Müritz beidseitig. Erzählt mal, wo habt ihr was entdeckt? Bitte durchrufen immer, ne? 0381 49 78 110, denn keiner meldet mehr aktuelle Flitzer Blitzer.
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0: kannst du irgendwie schon ein beschissenes Telefonat im Job gehabt haben. Wenn du so einen Sound wie Coldplay hörst, dann ist wieder alles easy, ne? Also, Dienstag arbeiten mit Ostseewelle, immer ein Gewinn. Wir lassen uns gleich bei der guten Laune weiter inspirieren von Leonie. By Your Side, all eure Lieblingshits.
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12: Ich weiß auch nicht, warum das Universum der Meinung ist, wir hatten noch nicht genug April-Wetterchen. Heute am 12. Mai ist definitiv April wert mit so viel Grau und immer wieder Regenschauer. Gerade auch, wenn ihr dann zum Beispiel ab 15 Uhr mit Mike Ross hier bei Ostseewelle in den Nachmittag startet. Auch dann kommt immer noch mal so ein bisschen Regen runter. Zwei-Tage-Trend ebenso wechselhaft und zu kühl. 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Ostseewelle, 11.30 Uhr, A24 Richtung Hamburg zwischen Wöbbelin und Hagenow. Noch bis 16 Uhr die Vollsperrung. Es gibt ja die Bauarbeiten. Stadtverkehr Rostock am Strande. Beide Seiten an der Baustelle um eine Viertelstunde mehr. Und Mühlendamm statt auswärts jetzt gerade plus 10 Minuten. Ganz besonders übel. Flitzer, B104 Starkshof Richtung Pasewalk. Die B109 Ducherow Richtung Anklam. B189 zwischen Perleberg und Wittenberge im Wald. Damm Richtung Parchim, Dreveskirchen beidseitig. Greifswald Bahnhofstraße. René sagt in Ihlenfeld Richtung Neubrandenburg. Dankeschön. Ja, so Richtung Altentreptow. Dann Neubrandenburg, Karlshöhe. Wo habt ihr noch was entdeckt? Hi Marien.
13: 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Von Plau nach Nilps steht ein Blitzeranhänger.
12: Dankeschön, B191. Studio-Hotline bitte immer anrufen. 0381 49 78 110. Denn keiner meldet mehr. Aktuelle Flitzerblitzer.
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12: Gestatten, André Schneider, total regional, unsere Heimat hautnah hören. Ihr wisst es, tagsüber immer wieder vieles hier aus der Heimat bei Ostseewelle. Gegen 12:45 heute für den Kreis Vorpommern-Greifswald. Wieso Pasewalk aktuell an Höhe verliert. Für die Küstenregion, Kinder in Dummersdorf müssen feststellen, in diesem Garten wird nie eine Blume wachsen. Und wieso das gut ist, alles nachher gegen 12:45. Hört uns länger bei der Arbeit für mehr Heimatgefühl.

bitte unbedingt weiter bei Ostseewelle Social Media. Dann haben alle gleich in der Mittagspause nochmal extra Nachschlag an Lachen. Eure verrückten Namen für eure Haustiere, die ihr ihnen mal gegeben habt. Wir haben das heute früh im Guten Morgen schon mit euch gehört. Da haben wir Hunde und Katzen gehabt, die Tesla oder Razzia heißen. Zum Beispiel Tina meldet jetzt gerade bei Social Media Ostseewelle noch Meerschweinchen nach. Sir Henry William. Okay, super. Dann Hunde Alberich, also so wie aus dem Tatort Münster. Alberich kommt jetzt gerade hier noch rein von Michi. Auch Dankeschön. Bitte einfach weiter mitposten bei Ostseewelle Social Media, inklusive Foto natürlich von dem süßen Schatzi. Jetzt David Guetta und Sia.

0: 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Jetzt vielleicht in der Mittagspause nicht ganz so viel Tempo, weil stellt euch vor, Zehntausende von uns schneiden in der Mittagspause frisch eine Paprika auf mit so einem scharfen Obstmesser. Diese kurzen, in der Sammelbestellung günstig bei Amazon. Da kann man sich echt schneiden, wenn man zu schnell im Takt mit der Musik mitschneidet. Deswegen, bisschen entspannen, Taylor Swift, Opelite, ja, in ruhiger Rhythmus. Da passiert nichts mit den Fingern beim Paprika oder Gurke aufschneiden. Cat Burns kommt, Now That You're Not Alone. Und wir geben euch was aus den 80ern von Roxette, The Look, ein bisschen rockiger. Da müssen wir dann mit Gurke aufschneiden schon fertig sein. Da ist das Tempo dann wieder angezogen. Bleibt bei Ostseewelle und Mahlzeit.
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8: Bützower Klinik wieder insolvent, gleichzeitig streiken Waren. Berliner Kita-Kinder finden vergrabenen Schatz auf Spielplatz. Guten Tag, ich bin Yvonne Siegert-Machotzek. Im Kreis Rostock ist ein Krankenhaus zum zweiten Mal insolvent, die Bützower Warnow-Klinik, und gleichzeitig wird heute erneut gestreikt im Müritz-Klinikum in Waren. Ostseewelle-Reporter Alexander Stut.
9: Bei Mediclin in Waren ist es der dritte Streiktag innerhalb von 3 Wochen. Die Patienten in Waren werden aber versorgt. Die Gewerkschaft fordert für die nichtärztlichen Beschäftigten mehr Geld. Morgen will die Klinikleitung in Waren mit den Kollegen reden, um zu zeigen, dass alle ernst genommen werden und was möglich ist. In Bützow ist die Warnow-Klinik wieder pleite. Es wird aber weitergearbeitet. Möglich machen das Kredite und Landeshilfen. Im Hintergrund wird an einem neuen Versorgungskonzept gebastelt. Die Bützower Klinik ist aber nicht zahlungsunfähig. 2023 hatte das Haus aber Insolvenz angemeldet und den Besitzer gewechselt.
8: Der Tote, der am Strand von Usedom gefunden wurde, ist vermutlich vor Monaten von einer Ostseefähre gestürzt. Auf einer Tour von Schweden nach Polen war vergangenen Dezember ein 94-Jähriger über Bord gegangen, damals vor Rügen. Und die Beschreibung der Leiche, die vergangene Woche an dem Usedomer Strand gefunden wurde, die passt genau zu diesem Vermissten.
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8: Ein Polizist ist bei einem Waffentraining in Schleswig-Holstein ums Leben gekommen. Der tödliche Schuss hat sich am Abend gelöst auf einem Truppenübungsplatz in Putlos an der Ostsee. Der Mann gehört zu einer Spezialeinheit der Bundespolizei, zur GSG 9. In Berlin hat eine Kita-Gruppe einen Schatz auf einem Spielplatz gefunden. Mehrere Luxusuhren, seltene Münzen und 6.000 Euro in bar, alles vergraben. Vermutlich Einbruchsbeute, und der Dieb wollte die gestohlenen Dinge bis zum Verkauf auf dem Berliner Spielplatz in der Erde verstecken. 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Und jetzt das Wetter.
0: Ein paar Schauerchen ziehen jetzt gerade von der Ostsee in Richtung Seenplatte und Prignitz durch. Das beginnt jetzt schon in der Mittagszeit. Das ist erstmal noch so ein Fieselniesel. Allerdings am Nachmittag können es dann auch noch mal längere Schauer geben. Topwerte 13 Grad heute für Mecklenburg-Vorpommern. Gilt aber nur für den Altkreis Uecker-Randow diese 13. Weil wirklich frech ist die aktuelle Schwerintemperatur. Am Fernsehturm 8 Grad. 8 Grad jetzt. Soll ich noch Plus dazu sagen? Oder wie weit will uns das Universum noch verarschen? Ehrlich mal. 2 Tage Trend auch zu kühl und immer wieder Schauer. 12.03 Uhr, der beste Verkehrsservice für unser Land. A24 Richtung Hamburg, zwischen Wöbbelin und Hagenow noch bis 16 Uhr. Die Sperrung wegen Bauarbeiten. Stadtverkehr Rostock am Strande, beide Richtungen bei der Baustelle. Eine Viertelstunde extra, ähnliches gilt für Mühlendamm in Rostock, Stadt auswärts. Flitzerblitzer, wieder die A20 Richtung Lübeck in der Baustelle Fuchsberg. B104 Starkshof Richtung Pasewalk. B109 Duchow Richtung Anklam. B189 zwischen Perleberg und Wittenberge. Anklam-Steinstraße, Damm Richtung Parchim, Dreveskirchen beidseitig, Ihlenfeld bei Neubrandenburg, Jabzow Richtung Altentreptow, Neubrandenburg-Karlshöhe Stadt einwärts. Sagt schnell Bescheid, was ist mit den Greifswald-Flitzerblitzern, und hallo hier.
10: Ja, moin, der Thomas hier. Ich habe noch einen Flitzerblitzer, und zwar auf der A24 Richtung Hamburg, kurz vor Mayenburg und da in der Baustelle.
0: Vielen Dank. Habt ihr auch noch was entdeckt, dann ruft durch. Studio-Hotline ist ja immer 0381 49 78 110. Denn keiner meldet mehr aktuelle Flitzerblitzer.
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0: Hallo hier im Demminer Land. Hier ist Maxi gerade super in der Mittagspause mit den Kollegen dabei. Macht's euch hübsch. Roxette hat ja eben schon eine Menge erreicht. Jetzt euer aktueller Favorit bestellt über ostseewelle.de. Alex Warren. Das ist Ordinary.
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0: Sollte die Post irgendwann mal keine Briefe mehr zustellen und annehmen und so weiter, was würde das für die Arbeit von Baumann und Clausen bedeuten? Interessanter Punkt. Gleich in einer knappen Stunde gegen 13.20 Uhr Baumann und Clausen, unsere Mittagsverabredung hier mit den Kultbeamten. Vorneweg jetzt gleich Lord mit Team. So klingen die 2010er mit ganz viel Energie. Glockenbach und Norma Jean Martini, Anthem, und wir haben was Angesagtes von Dua Lipa. Bleibt bei Ostseewelle und Mahlzeit, ne? Für die zweite Runde jetzt in der Mittagspause oder für die nächste Schicht, die jetzt in die Mittagspause geht.
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0: Das Wetter bei Ostseewelle. Gelegentlich jetzt noch ein paar Schauer. Am Nachmittag kann es etwas mehr werden. Auch im Zwei-Tage-Trend. Niederschlag, teilweise auch mit einem kurzen Gewitter möglich. Die Temperaturen bleiben so enttäuscht mit Topwerten von 12, 13 Grad tagsüber. Halb eins.
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0: B192 zwischen Borgo und Dobbertin ist ja gesperrt, die Fahrbahnerneuerung, Umleitung eingerichtet. Manchmal dauert es auf der Umleitungsstrecke dann auch 5 bis 10 Minuten mehr, wie jetzt aktuell. Und nochmal ein Update, aktuell ist geplant bis Ende Mai hier diese B192-Sperrung. A24 Richtung Hamburg, die Sperrung zwischen Wöbelin und Hagenow ist noch bis 16 Uhr wegen Bauarbeiten. Und rüber geht's zu den Flitzerblitzern. A24 Richtung Hamburg in der Baustelle Höhenweinburg, das ist eine 60er. B104 Starkshof Richtung Pasewalk, B109 Ducherow Richtung Anklam, B111 Wolgast Chausseestraße Höhe Famila beidseitig, ne, der Flitzerblitzer-Anhänger. B189 zwischen Perleberg und Wittenberge, Anklam Steinstraße, Damm Richtung Parchim, Greifswald Bahnhofstraße, der in der Gützkow ist abgebaut, ne? Oder gerne dann nochmal reinmelden, ihr Lieben. In Ihlenfeld bei Neubrandenburg stehen sie beidseitig und kurz vor W. Wittenburg aus Hagenow kommend. Keiner meldet mehr aktuelle Flitzerblitzer, deswegen immer anrufen, habt ihr einen entdeckt. 0381 49 78 110.
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Das wissen etliche, dass das keine neue Idee ist, DDR-Platten, 5 Etagen, auf 3 Etagen zu köpfen. Das lässt sich dann besser vermieten. Manchmal kannst du dann auch Maisonette-Wohnungen draus machen, also eine Wohnung über 2 Etagen. Wow. Genau das passiert gerade hier bei uns in Pasewalk an manchen Blöcken in der Herderstraße. Ostseewelle habt ihr an, total regional. Unsere Heimat hier im Kreis Vorpommern-Greifswald. Mein Eindruck, seit den späten 1990er Jahren werden genau so DDR-Platten zurückgebaut. Da war, glaube ich, Premiere in Schwedt, oder? Deswegen ist jetzt eben auch in Pasewalk eine Schwedter Firma dabei. Isolierung, bessere Heizung und Co. macht die Wohnungsbaugesellschaft Pasewalk dann auch noch gleich mit dazu bei diesen abgesägten Neubauten.

0: Gleich ein aktueller Track, da musst du nachtanzen. David Guetta und Jennifer Lopez, Save Me Tonight. Dazu gibt's Poprock von den Goo Goo Dolls und unser Nico Santos mit Ray of Light. Musikstyle-mäßig wieder alles drin. Nächste halbe Stunde bei Ostseewelle. Bleibt dran.
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11: Warnow-Klinik ist wieder insolvent. Buhrufe für Kanzler Merz. Guten Tag, ich bin Ingo Lorenz. Schon zum zweiten Mal ist die Bützower Warnow-Klinik insolvent und im Müritz-Klinikum wird heute gestreikt. Ostseewelle-Reporter Alexander Stuth.
12: Bei Mediklin in Wahn ist es der dritte Streiktag innerhalb von 3 Wochen. Die Patienten in Wahn werden aber versorgt. Die Gewerkschaft fordert für die nichtärztlichen Beschäftigten mehr Geld. Morgen will die Klinikleitung in Wahn mit den Kollegen reden, um zu zeigen, dass alle ernst genommen werden und was möglich ist. Im Bützow ist die Warnow-Klinik wieder pleite. Es wird aber weitergearbeitet, möglich machen das Kredite und Landeshilfen. Im Hintergrund wird an einem neuen Versorgungskonzept gebastelt. Die Bützower Klinik ist aber nicht zahlungsunfähig. 2023 hatte das Haus aber Insolvenz angemeldet und den Besitzer gewechselt.
11: Einen mutmaßlichen Schleuser hat die Bundespolizei im Rostocker Überseehafen entdeckt. Der 55-jährige Iraner hatte keinen Pass, sondern nur einen Führerschein dabei und auch nicht die 2 Männer und 2 Frauen in seinem Auto, ebenfalls alle aus dem Iran. Gegen 2 gab es auch eine offene Fahndung. Alle 4 haben dann Asyl beantragt.
10: Deutschland und die Welt.
11: Bundeskanzler Merz hat uns alle zu einer nationalen Kraftanstrengung aufgerufen. Das würde auch tiefe Einschnitte für viele bedeuten. Bei Rente und Krankenversicherung hat er vor Gewerkschaftern gesagt. Die waren wenig erfreut.
13: Das alles ist keine Bösartigkeit von mir oder von der Bundesregierung. Ja, meine Damen und Herren, das ist Demografie und Mathematik.
11: Kanzler Merz beim DGB-Bundeskongress. Geiz ist geil, hat mal eine große Elektronikkette behauptet. MacGeiz ist jetzt nicht mehr geil. Die Kette von Billigmärkten hat Insolvenzantrag gestellt. Die 180 Läden sollen zunächst weitermachen. Wie lange ist unklar und auch wie viele. 1200 Mitarbeiter haben Angst um ihren Job. 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Und jetzt das Wetter.
14: Am Ostseewelleplatz in Selpin bei Tessin 10 Grad. Oha, zweistellig. Da müssen wir wohl schon dankbar sein, was? Am Ostseewelleweg in Pasewalk am Wasserwanderersplatz 12 Grad, heute bis 13, na immerhin. Vor allem zwischen Salzhaf und Strelasund an der Küste gibt es ein bisschen Sonne und irgendwie auch den wenigsten Regen. Landkreis Ludwigslust-Parchim und später auch nochmal Altkreis Müritz am Nachmittag. Neue Schauer am Nachmittag kräftig und der Wind ist auch ziemlich frisch. Von Westen her. Das bleibt auch so mit dem Westwind so und es bleibt weiter im 2-Tage-Trend kühl. Gleich 4 nach 1.
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14: Da sind wir sofort bei euch.
15: Schönen guten Tag, Ostseewelle. Vom Überseehafen kommen in Richtung Rostock-Ost stehen Wildschweine an der Autobahn.
14: Da sind wir vorsichtig, dankeschön. Haben die schon Namen? Dann könnten wir die reinpacken in unsere verrücktesten Haustiernamen. Obwohl, sind keine Haustiere, ist richtig. Aber jetzt gerade auch noch reingekommen, von euch gemeldet, französische Bulldoggen mit Bacon und Springspinnen mit Buddy und Ruby. Wir haben ja die verrücktesten Haustiernamen heute den ganzen Tag rüber gesucht. Rüber geht's zu Steffi. Sie sagt B96 Neubrandenburg, Stadt einwärts. Hier Radfahrer auf der Fahrbahn, nicht auf dem Radweg. Das ist also die Neustrelitzer Straße von Süden kommend in die City rein. Landkreis Vorpommern-Greifswald zwischen Eggesin und Ahlbeck einspurig gesperrt, da laufen noch Bergungsarbeiten. Dankeschön, Simone. Flitzerblitzer. A20 Richtung Lübeck, Baustelle Fuchsberg, B5 in Fellan Richtung Prizier. Ist neu, ne? Als Blitzer, Digga. B109 Duchero. B111 Wolgast-Chaussee-Straße. B189 zwischen Perneberg und Wittenberge im Waldstück und Greifswald-Bahnhofstraße. Außerdem Ihlenfeld bei Neubrandenburg beidseitig. Wo habt ihr was entdeckt? Studio-Hotline bitte anrufen 0381 49 78 110. Denn keiner meldet mehr. Aktuelle Flitzerblitze.
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0: Ostseewelle macht Spaß. Jetzt mit unseren Kultbeamten Baumann und Klausen.
1: Ja, Oberamtsrat Alfred Klausen?
2: Morgens, Alfred. Na, wie ist?
1: Gut und selbst, habe?
2: Du, ich bin irgendwie ein bisschen irritiert.
1: Wieso, was denn?
2: Hast du das von DHL gehört?
1: Was meinst du?
2: Der klassische Brief hat wohl keine Zukunft mehr.
1: Jetzt echt?
2: Ja, habe ich heute im Radio gehört.
1: Das ist ja der absolute Wahnsinn.
2: Wahnsinn?
1: Ja, das ist ja ein Grund zu feiern, Mann.
2: Wie bitte?
1: Keine Briefe mehr, was gibt's denn Größeres?
2: Ach, du denkst doch schon wieder, dass keine Briefe bedeutet keine Bauanträge.
1: Bingo!
2: Eben nicht, Alfred.
1: Wie?
2: Das läuft dann eben in Zukunft sowieso alles nur noch übers Internet.
1: Ja, da verweigere ich mich ja.
2: Wie bitte?
1: Bei mir gibt es keine Online-Geschäfte.
2: Du kannst das gesamte Bauamt Nettelhassstedtfeld nicht per Internet erreichen?
1: Nope.
2: Seit wann?
1: Wir nutzen eine ganz neue Entwicklung von der Deutschen Beamtenmesse. Das Programm nennt sich Analogis.
2: Analogis?
1: Genau. Es saugt aus dem Netz alle Daten, die mit dem Bauamt Nettelhassstedtfeld in Verbindung stehen, und löscht sie. Du wirst über mich nichts finden.
2: Wie sollen dann die Antragsteller in Zukunft die Anträge abgeben?
1: Zu Fuß, ab in den Briefkasten damit.
2: Hattest du den nicht neulich auch abgeschraubt?
1: Stimmt, weil unser Zuhause geklemmt hat.
2: Alfred, dringendes Unfassbarkeitskäffchen.
0: Bingo. Coole neue Musik. 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
3: Sind Jennifer Lopez und David Guetta mit Save Me Tonight.

0: mal zwischendurch. Schöne Grüße an gut 500 Menschen in der Ostseewelle Hörerfamilie, die in Neubrandenburg und drumherum helfen, dass wir tolle Arbeitsstullen mit Käse und Salami essen können. Hier bei uns nämlich gibt es eine Firma, die weltweit führend ist bei großen Schneidemaschinen für Nahrungsmittel. Sprich, unsere Salamischeiben aus dem Discounter sind wahrscheinlich mit einer Schneidemaschine aus Neubrandenburg in feine Scheiben gesäbelt worden. Grüße an Weber Food Technology. AMV ist wirklich in allen Bereichen Beste hier. Bei Ostseewelle nehmen wir uns jetzt eine große Scheibe von angesagtem Neo-80er-Pop. Aus dies Electrified ist da ganz groß dabei. Dann ein schönes Stück Gitarrensound mit Disco Boys for You und total angesagt Sarah Larsen gleich mit Lush Life. Wohlbekomm's!
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0: Überwiegend grau, auch im Zwei-Tage-Trend, wenig Sonne. Dazu immer wieder in mehreren Etappen Nieselregen oder Dauerschauer bei Temperaturen mehr oder weniger nur knapp über 10 Grad tagsüber. 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Jetzt haben wir noch 2,5 Stunden. Die Sperrung A24 Richtung Hamburg zwischen Wöbbelin und Hagenow wegen der Bauarbeiten. Mit der Info seid ihr heute früh schon im guten Morgen aufgewacht. Deborah meldet uns B96 Richtung Neustrelitz. Zwischen Fürstenberg und Neustrelitz eine ungesicherte Unfallstelle. Da liegt ein Auto im Graben. Stadtverkehr Rostock, die Baustelle am Strande für beide Richtungen, eine Viertelstunde mehr. Mühlendammstadt auswärts, knappe Viertelstunde extra. Jetzt alle aktuellen Flitzerblitzer. Die A24 Richtung Hamburg in der Baustelle Höhe Mainburg, das ist eine 60er. B104 Starkshof Richtung Pasewalk. B189 zwischen Perleberg und Wittenberg im Waldstück. Dreveskirchen beidseitig, reingemeldet von Maurice. Ihlenfeld bei Neubrandenburg stehen sie beidseitig. Guten Tag.
6: Auf der A14 Richtung Wismar, Höhe Platerberg, messen Sie gerade den Blitzer ein.
0: Dankeschön, Sven. Immer 0381 49 78 110 anrufen. Denn keiner meldet mehr aktuelle Flitzerblitzer.
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Obendrauf Chance auf herzlich herzhafte Grüße zum Männertag hier im Ostseewelle-Livestream. Übermorgen direkt an Christi Himmelfahrt geht das alles an euch raus. Fick sein jetzt. Disco Boys am Start.

0: Ich weiß auch nicht. Nachmittag ist immer noch kühl, steifer Wind dazu. Das wird heute nichts mehr, ne? Hatten wir bis jetzt noch Hoffnung? Ostseewelle hier für euch. Lasst uns richtig was zum Wohlfühlen in der nächsten halben Stunde hier auflegen. Olivia Dean, ganz aktuell Man I Need fürs Herze. Musiküberraschung aus den 90ern für euch gleich dabei. Dazu gibt's Gestört, aber geil mit Thank You. Das klingt, ne? Die Mischung bleibt bei Ostseewelle, geht gleich weiter.
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15: Warnow-Klinik im Schutzschirm. Buhrufe für Kanzler Merz. Guten Tag, ich bin Ingo Lorenz. Die Bützower Warnow-Klinik befindet sich in einem Schutzschirmverfahren. Und im Müritz-Klinikum wird heute gestreikt. Ostseewelle-Reporter Alexander Stut.
16: Bei Mediklin in Warn ist es der dritte Streiktag innerhalb von 3 Wochen. Die Patienten in Warn werden aber versorgt. Die Gewerkschaft fordert für die nichtärztlichen Beschäftigten mehr Geld. Morgen will die Klinikleitung in Warn mit den Kollegen reden, um zu zeigen, dass alle ernst genommen werden und was möglich ist. Im Bützow ist die Warnow-Klinik wieder pleite. Es wird aber weitergearbeitet. Möglich machen das Kredite und Landeshilfen. Im Hintergrund wird an einem neuen Versorgungskonzept gebastelt. Die Bützower Klinik ist aber nicht zahlungsunfähig. 2023 hatte das Haus aber Insolvenz angemeldet und den Besitzer gewechselt.
15: Zu dem Toten, der am Freitag am Strand der Insel Usedom angespült wurde, gibt es einen Hinweis. Es könnte sich um einen 94-jährigen Mann aus Polen handeln. Dieser ist im vorigen Dezember von einer Fähre über Bord gegangen auf dem Weg von Ystad in Schweden nach Swinemünde. Die Behörden schließen dabei aus, dass jemand anderes beteiligt war. Somit war es demnach auf keinen Fall ein Verbrechen.
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15: Bundeskanzler Merz hat auf dem Bundeskongress des Deutschen Gewerkschaftsbundes uns alle zu einer nationalen Kraftanstrengung aufgerufen. Das würde auch teils tiefe Einschnitte bedeuten. aber künftige Generationen würden davon profitieren. Wir sollen uns auf Veränderungen bei Rente und Krankenversicherung einstellen. Das Publikum aus Gewerkschaftern hat mit heftigen Buhrufen reagiert. Der staatliche Tankrabatt von fast 17 Cent wird inzwischen weitgehend an uns Verbraucher weitergegeben. Das zeigt eine Untersuchung der Monopolkommission. Sie sagt, der Druck von Medien und Politik hätte wohl dazu geführt. Die Wettbewerbshüter sehen den Tankrabatt insgesamt aber sehr kritisch. Demnach kostet er den Staat sehr viel und entlastet sozial nur sehr ungleich. Der Rabatt sollte daher nicht verlängert werden, heißt es. Das aber wird gerade debattiert. Bisher gilt der Tankrabatt nur im Mai und Juni. 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Und jetzt das Wetter.
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0: Am Bäcker Mertins in Rostock-Gelsdorf 11 Grad, am Bäcker Klug in Gadebusch 10. Zweistellige Temperaturen haben wir vor allem entlang der Küste, weil hier gelegentlich aufgehellt mal die Sonne durchkommen kann. Altkreis Müritz dann auch noch mit ein paar deutlichen Schauern am Nachmittag. Der Zwei-Tage-Trend bleibt feucht und kühl. Jetzt gleich 14.03 Uhr. 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Und Sie sind früher fertig geworden. 2 Stunden früher als gedacht, ne? Oho, danke. A24 Richtung Hamburg zwischen Wörbelin und Hagenow ist wieder frei. Dann Stadtverkehr Rostock, Bauarbeiten am Strande für beide Richtungen eine Viertelstunde mehr. Mühlendamm stadtauswärts eine Viertelstunde zusätzlich. Ansonsten kommen wir gut voran, ne? Wer noch was hat, Bescheid geben bitte. Flitzerblitzer, da sind wir mit der A14 Richtung Wismar, Höhe Platerberg. A24 Richtung Hamburg, Baustelle Mainburg. 60er. B5 Fellan Richtung Prezier, B104 Starkshof Richtung Pasewalk, B109 Ducherow Richtung Anklam. B191 in Kleve Richtung Lübz, Greifswald, Bahnhofstraße und Ihlenfeld bei Neubrandenburg beidseitig. Wo habt ihr was entdeckt? Bitte 0381 49 78 110 anrufen.
17: Hallo, Marcel hier. Ich wollte nochmal einen Blitzer melden. Und zwar auf der Travemünde Allee Richtung Lübeck. Da steht der Blitzeranhänger.
0: Herzlichen Dank und eine gute Fahrt. So, ich bin André Schneider.
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jetzt 11 Monate her, ne? Quasi fast auf den Tag genau. Vor 11 Monaten. Sting Open Air. Egerpark, eines der schnellst ausverkauften Open-Air-Events in Mecklenburg-Vorpommern aller Zeiten. Manche beten ihn ja wirklich an, als ob er mehr ist als Gott. Hast du auch bei dem Open-Air vergangenes Jahr gemerkt. Hier ist Sting bei Ostseewelle.

0: Aus den 2000ern eben Kelly Clarkson. Mensch, was für ein Jahrzehnt die 2000er waren. Ne? Es gab noch Sony Ericsson, Mobilfunkgeräte und Klapphandys. Und Nokia hat auch noch Telefone hergestellt. 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Jetzt gibt's aktuelle Beats mit Holly Humberstone. Das ist wirklich frisch und neu. Das macht alle in Europa irre. Dieses To Love Somebody geht wirklich durch Mark und Pfennig. Dazu Michael Schulte, unser sympathischer Junge hier aus Norddeutschland. Und Teddy Swims singt zusammen mit David Guetta. Gone, gone, gone. Bleibt bei Ostseewelle.
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0: Hallo in Parchim. Ende Mai, 30. Ja, da soll wieder der Stadtbrunnen auf dem Schuhmarkt sprudeln. So schön von unten nach oben, das hochgesprudelt. Ja, dann ist er fertig saniert. Das sind doch schöne Aussichten. Ne? Das Wetter bei Ostseewelle, das hat auch was mit Wasser zu tun, aber nicht wie bei einem Brunnen von unten nach oben, sondern von oben nach unten. Immer wieder Schauer. Auch heute Nachmittag nochmal. Zweite Etappe. Zwei Tage Trend bleibt auch zu kühl und regnerisch.
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0: A24 Richtung Hamburg zwischen Wöbbelin und Hagenow ist doch noch gesperrt, ja. Da sind wir offenbar einer Falschmeldung aufgelegen und auf den Leim gegangen, aber zwischen Wöbbelin und Hagenow ist wohl doch noch gesperrt. Ich hatte das urtümlich freigegeben, weil ich die Information bekommen hatte. Wenn nicht, ruft einfach nochmal durch. Traut euch ruhig, ruft an, ist noch gesperrt, ist wieder frei, kam schon jemand durch. Immer mitmachen, immer anrufen, Dankeschön. Flitzer, Blitzer, A14 Richtung Wismarhöhe, Platerberg, dann die B189 zwischen Perleberg und Wittenberge. B191 Kleve Richtung Lübz, Flitzerblitzer Anhänger, Dreveskirchen beidseitig. Angelo sagt, Hohenpritz, in Richtung Hohenpritz stehen sie in Rüst, außerdem Ihlenfeld bei Neubrandenburg. Studio Hotline immer anrufen, die 0381 49 78 110, denn keiner meldet mehr. Aktuelle Flitzerblitzer.
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0: Neues zur A24 Wöbbelin-Hagenow. Die Fahrtrichtung ist der Schlüssel, nicht wahr? 0381 49 78 110.
1: Der Ole hier, hallo.
0: Lieber Ole.
1: Und zwar in Richtung Berlin ist die A24 frei, aber aus Richtung Berlin in Richtung Hamburg kommt uns niemand entgegen.
0: Da liegt der Hund begraben, alles klar. Dankeschön für die Einordnung, danke dir, mein Lieber. Gute Fahrt.
1: Ja, bitte, gern geschehen.
0: Mit Ostsee.

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1: Holly Humberstone, To Love Somebody.

0: Mike Ross.
1: Hallo, guten Start in den Feierabend wünschen wir. Und das machen wir mit all euren Lieblingshits. Wir halten euch bei Laune gleich mit brandneuer Mucke von Somba, Homewrecker. Das ist ja auch so ein Sound, bei dem, Schneidi, du immer so gerne durch die Redaktion wackelst, ne? Das ist ja so genau.
0: Läuft gut.
1: Und dazu gibt's Alec Benjamin und Alessia Cara mit Let Me Down Slowly, ein bisschen entspannter, und alle Farben gibt's auch gleich mit auf die Ohren. Schönen Feierabend.
0: Fertig.
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14: Gebäude an Hagenower Bahnhof in Flammen. Kanzler kassiert viele Buhrufe. Guten Tag, ich bin Ingo Lorenz. Feuerwehreinsatz, Bahnstrecke für 4 Stunden gesperrt. Am Bahnhof Hagenow-Land hat es wieder einmal gebrannt. Vom Nachmittag bis zum Abend hatte die Feuerwehr hier zu tun. Gebrannt hat das frühere Postgebäude. Es steht schon lange leer und war vorher schon einsturzgefährdet seit einem früheren Feuer. 5 Jugendliche hat die Polizei in der Nähe entdeckt. Zeugen hatten sie beobachtet. Jetzt prüfen Beamten, ob die 5 etwas mit dem Brand zu tun haben. Einen mutmaßlichen Schleuser hat die Bundespolizei im Rostocker Überseehafen entdeckt. Der 55-jährige Iraner hatte keinen Pass, sondern nur einen Führerschein dabei. Auch nicht die 2 Männer und 2 Frauen in seinem Auto, ebenfalls alle aus dem Iran und ohne Pass. Gegen 2 gab es auch eine offene Fahndung. Alle 4 haben dann Asyl beantragt.
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14: Bundeskanzler Merz hat uns alle zu einer nationalen Kraftanstrengung aufgerufen. Das würde auch tiefe Einschnitte für viele bedeuten. Bei Rente und Krankenversicherung, hat er vor Gewerkschaftern gesagt. Die waren wenig erfreut.
15: Das alles ist keine Bösartigkeit von mir oder von der Bundesregierung. Ja, meine Damen und Herren, das ist Demografie und Mathematik.
14: Kanzler Merz beim DGB-Bundeskongress. Bei einer Übung auf einem Truppenübungsplatz in Putlos, Schleswig-Holstein, ist ein Bundespolizist zu Tode gekommen. Der Beamte der Spezialeinheit GSG 9 ist von einem Schuss tödlich getroffen worden. Die Ermittlungen von Kriminalpolizei und Staatsanwaltschaft deuten bisher auf einen Unfall hin. Wie es dazu gekommen ist, das ist noch unklar. Auf dem Übungsgelände der Bundeswehr werden Gefechtsschießen abgehalten, ebenso auch Schießübungen aus Hubschraubern. 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Und jetzt das Wetter.
1: 10 Grad haben wir aktuell am DDR-Museum in Dabel bei Sternberg, 11 Grad am DDR-Museum in Tutow bei Jarmen. Heute Nachmittag bleibt es sehr wechselhaft. Zwischen den dicken Wolken kommt sich auch immer wieder die Sonne raus. Streckenweise wird es aber auch immer mal wieder ein bisschen nass. Auch in der Nacht dann sehr wechselhaft und mit vereinzeltem Regen versehen bei 7 bis 4 Grad tiefstens. 2-Tage-Trend, morgen Sonne, Wolken, Regen, alles wie gehabt bei 15 Grad und übermorgen machen wir genauso weiter. 15.02 Uhr, Ostseewelle, der beste Verkehrsservice für unser Land. A24 Richtung Hamburg, zwischen Wörbelin und Hagenow gesperrt, bis voraussichtlich 16 Uhr noch. Hier durchstaut es sich unter anderem auch auf der L72 Richtung Schwerin. Frank meldet A24 Richtung Berlin. In der Abfahrt Wörbelin haben wir ein Pannenauto, hier bitte schön vorsichtig rausfahren. Und Stadtverkehr Rostock am Strande in beiden Richtungen vor der Baustelle ungefähr 20 Minuten Zeitverlust. Und Mühlendamm stadtauswärts aktuell 10 Minuten on top. Die Flitzerblitzer, die stehen an der A14 Richtung Wismar Höhe Platerberg, A24 Richtung Hamburg in der Baustelle Höhe Meienburg, B5 in Villan Richtung Prezier, B75 Lübeck, Travemünde Allee stadteinwärts, dann B104 Starkshof in Richtung Pasewalk, B189 zwischen Perleberg und Wittenberge im Waldstück, B191 Kleve Richtung Lübs, außerdem in Dreveskirchen beidseitig, in Ehlenfeld bei Neubrandenburg stehen sie auch beidseitig, Tino meldet Ortseingang Lübesser aus Schwerin kommend und in Rüst in Richtung Hohenpritz haben wir auch noch einen. Habt ihr auch noch welche gesehen? Dann immer her damit. Ruft an, Studio-Hotline ist immer die 0381 49 78 110. Denn keiner meldet mehr aktuelle Flitzerblitzer.
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1: So, und auf Arbeit heißt es jetzt wieder...

0: Bald gibt's wieder königlichen Honig. 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Nach 2 Jahren summt es wieder auf dem Dach vom Schweriner Schloss. Hier ist jetzt ein neues Bienenvolk in der Prunkkuppel des Landtags eingezogen. Das wird in den kommenden Wochen fleißig Nektar in der Landeshauptstadt sammeln und Honig produzieren. Im Sommer soll schon geerntet werden.
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0: hört Ostseewelle auf dem Weg in den Feierabend. Gleich mit Nelly Furtado, Say It Right, Baby Rexha. Bringt auch richtig, richtig gute Laune-Sound aus den aktuellen Charts mit New Religion. Und es wird ja sehr kultig mit Rockwell. Alles gleich.
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0: Es ist 15.31 Uhr, hört Ostseewelle mit dem Feierabend-Update. Ingo Lorenz hat die Schlagzeilen für euch.
18: Stundenlang hatten mehrere Feuerwehren am Bahnhof Hagenow Land zu löschen. Hier hat das leerstehende Postgebäude gebrannt. Die Polizei prüft gerade, ob womöglich 5 Jugendliche dahinter stecken. Inzwischen kommt der Tankrabatt weitgehend bei uns Autofahrern an, sagt die Monopolkommission. Vor allem Druck von Medien und Politik hätten wohl dazu geführt, heißt es.
19: Hier bei uns zwischen Müritz und Usedom.
18: Der 56-jährige Mann, der im Verdacht steht, am Wochenende ein Eiscafé in Greifswald angezündet zu haben. Er sitzt jetzt in Untersuchungshaft. Das hat ein Richter angeordnet. Ausgebrochen war das Feuer in einer Mülltonne. Dann sind die Flammen auf das Haus übergesprungen. Der Schaden liegt bei über 250.000 Euro.
0: Alles, was heute wichtig ist, jederzeit zum Nachhören in unserer Ostseewelle-App und in einer halben Stunde wieder um 16 Uhr. Das Ostseewelle-Feierabendwetter für uns in Mecklenburg-Vorpommern. Am Königstuhl auf Rügen haben wir aktuell 11 Grad. Im Bärenwald-Müritz sind es 9. Euer Feierabend ist heute sehr wechselhaft. Sonne und Wolken geben sich die Klinke in die Hand. In einigen Regionen wird es auch nochmal nass. Im Zwei-Tage-Trend geht es dann leider genauso weiter. Bei 15 Grad maximal. 15.32 Uhr, Ostseewelle, der beste Verkehrsservice für unser Land. A24 Richtung Hamburg zwischen Wörbelin und Hagenow noch gesperrt bis voraussichtlich 16 Uhr. Dann A24 Richtung Berlin. In der Abfahrt Wörbelin haben wir ein Pannenauto. Hier bitte schön aufpassen beim Rausfahren. Stadtverkehr Rostock am Strande in beiden Richtungen vor der Baustelle 15 Minuten Zeitverlust. Dann haben wir die August-Bebel-Straße bis zum Mühlendamm 25 Minuten on top und 10 Minuten in der Gegenrichtung. Die Flitzerblitzer, die stehen an der A14 Richtung Wismarhöhe Platerberg, A24 Richtung Hamburg in der Baustelle Höhe Meyenburg, B5 in Verlahn Richtung Brezier, B104 in Starkshof Richtung Pasewalk, dann B105 Borg Richtung Rostock, B189 zwischen Perleberg und Wittenberge im Waldstück, B191 in Kleber Richtung Lübs, außerdem in Dreveskirchen beidseitig, in Ihlenfeld bei Neubrandenburg stehen sie auch beidseitig, Ortseingang Lübesse aus Schwerin kommend, in Rüst in Richtung Hohenpritz und in Templin-Dagersdorfer Straße. Habt ihr auch noch welche gesehen? Dann ruft an. Studio-Hotline ist immer die 0381 49 78 110, denn keiner meldet mehr aktuelle Flitzerblitzer.
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0: Ich bin Mike Ross, das Ross im Radio. Kommt gut auf den Hof hier mit Ed Sheeran und AC

0: Jeden Tag tun es immer mehr von euch. Aufstehen und munter werden fällt mit Ostseewelle am leichtesten. Die meisten hier im Land hören also deshalb jeden Morgen den guten Morgen mit Andreas Sparmann und Uwe 1, 69,5 Vorletzer. Vor allem aber auch deshalb, weil wir uns immer gegenseitig helfen und uns aufeinander verlassen können. Ne? WhatsApp kam rein vom Kurzen.
1: Jo, moin meine Lieben. Morgen früh geht's bei uns in der Show um einen Hilferuf. Da brauchen wir unbedingt die Hilfe der Ostseewelle-Hörerfamilie, also von euch, um 6.50 Uhr. Und dann ist morgen bundesweit der Trikottag. Das heißt also, man kann auch zur Schule, zur Arbeit, egal wo, ein Trikot anziehen und zeigt damit die Liebe zum Verein. Und wir telefonieren morgen mit einem Hansa-Fan, der ist absolut rekordverdächtig, was Trikots anbetrifft, um 7.10 Uhr. Also, bis morgen früh. Reingehauen.

0: ein bisschen Kurzurlaub mal kurz machen. Also gleich so für 3,5 Minuten. Vielleicht mal ein bisschen Westerland erobern mit den Ärzten.
1: Machen wir. Kulthit aus den 80ern, gleich hier bei Ostseewelle. Dazu alle aktuellen Hits am Start, unter anderem Ray, Where's My Husband. Wir haben Lil Nas X mit dabei und Lady Gaga, The Dead Dance. Die meiste Musik mit allen aktuellen Hits hier bei Ostseewelle.
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18: Gebäude an Hagenower Bahnhof in Flammen. Tankrabatt kommt endlich an. Guten Tag, ich bin Ingo Lorenz. Feuer am Bahnhof Hagenow-Land. Diese Meldung hat viele Feuerwehrleute über Stunden beschäftigt. Und das Feuer ist wohl nicht versehentlich entstanden. Ostseewelle-Reporterin Kathi Bobinger. Einen Moment, dieser Bericht ist noch nicht ganz da. Jetzt.
19: Der Alarm ist am Nachmittag hereingekommen. Dann waren gleich mehrere Feuerwehren aus dem Raum Hagenow im Einsatz und hatten bis zum Abend zu tun. Ausgebrochen war das Feuer im Erdgeschoss des leerstehenden Postgebäudes und hat sich dann bis ins Obergeschoss gefressen. Zeugen hatten Jugendliche in der Nähe beobachtet. Die Polizei hat 5 junge Männer zwischen 16 und 17 Jahren entdeckt und versucht jetzt herauszufinden, ob sie etwas mit dem Feuer zu tun haben.
18: Einen schweren Unfall hat es heute Morgen auf der B105 gegeben bei Löbnitz. Ein 69-jähriger Autofahrer hatte gesundheitliche Probleme am Steuer, ist von der Straße abgekommen und erst gegen einen Baum gekracht, dann gegen eine Bushaltestelle. Seine Beifahrerin wurde schwer verletzt, er leicht. Beide wurden ins Krankenhaus gebracht. Die B105 war 2 Stunden lang gesperrt.
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18: Der staatliche Tankrabatt von fast 17 Cent wird inzwischen fast weitgehend an uns Verbraucher weitergegeben. Das zeigt eine Untersuchung der Monopolkommission. Sie sagt, der Druck von Medien und Politik hätte wohl dazu geführt. Die Wettbewerbshüter sehen den Tankrabatt insgesamt aber sehr kritisch. Demnach kostet er den Staat sehr viel und entlastet sozial nur sehr ungleich. Deutschlands Innenminister Dobrindt warnt uns vor immer mehr Cyberangriffen. Die würden uns privat treffen, aber auch Firmen und Behörden. Deshalb will Dobrindt auch mehr Befugnisse für die Sicherheitsbehörden. Der Schaden für die deutsche Wirtschaft durch Hackerangriffe, digitale Sabotage und Erpressung ist laut Bundeskriminalamt hoch. Geschätzt mehr als 200 Milliarden Euro im Jahr. 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Und jetzt das Wetter.
1: 12 Grad haben wir aktuell am Wonnemar in Wismar. An der Bernsteintherme Zinnowitz 11 Grad. Es gibt mal Sonne, mal Wolken heute Nachmittag. Hier und da auch mal Regen. Genauso wechselhaft geht es auch in der Nacht weiter bei 7 bis 4 Grad tiefstens. Und der Zwei-Tage-Trend sieht irgendwie auch nicht besser aus. Da gibt es mal Sonne, mal Wolken und mal Regen. Morgen bei 15 Grad, übermorgen bei 14. 16.03 Uhr.
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1: A24 Richtung Hamburg, zwischen Wörbelin und Hagenow noch gesperrt. Und A24 Richtung Berlin, in der Abfahrt Wörbelin haben wir ein Pannenauto. Stadtverkehr Rostock am Strande, in beiden Richtungen vor der Baustelle 15 Minuten Zeitverlust. Dann Mühlendamm, 25 Minuten Zeitverlust. Statt auswärts und statt einwärts sind es 10 Minuten mehr. Die Flitzerblitzer, die stehen an der A14 Richtung Wismar Höhe Platerberg, A24 Richtung Hamburg in der Baustelle Höhe Meinburg, B5 in Verlahn Richtung Prezier, bitte aufpassen, dann B104 Starkshof in Richtung Pasewalk, B105 Borg Richtung Rostock, B189 zwischen Perleberg und Wittenberge stehen sie im Waldstück, dann B191 in Kleve Richtung Lübs, in Dreveskirchen beidseitig, außerdem in Ihlenfeld bei Neubrandenburg beidseitig, Lübesser Ortseingang aus Schwerin kommend, in Rüst Richtung Hohenpritz und in Templin Dagersdorfer Straße. Habt ihr auch noch welche gesehen? Dann ruft an, Studio-Hotline ist die 0381 49 78 110, denn keiner meldet mehr aktuelle Flitzerblitzer.
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1: Lassen wir mal einen Stift fallen. Schönen Feierabend. Ich bin Mike Ross, das ist Ross im Radio. Auf dem Weg nach Hause haben wir alle eure Lieblingshits am Start. Hier Lil Nas X. Das hier ist Starwalkin' für euren Dienstagnachmittag.

16.15 Uhr. 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Vorsicht bitte auf der A20 Richtung Rostock. Zwischen Bad Sülze und Tessin, Rastplatz Lindholz, gab es eben einen Unfall. Hier liegen auch jede Menge Fahrzeugteile auf der Autobahn verstreut. Unbedingt schön aufpassen. A20 Richtung Rostock zwischen Bad Sülze und Tessin. Unfall, Rastplatz Lindholz, Gegenstände auf der Fahrbahn. Hier bitte schön vorsichtig. Kommt unfallfrei ans Ziel. Ostseewelle begleitet euch hier mit Ray und Where is my husband?

0: das ist doch ein richtig guter Sound zum Durchatmen nach einem stressigen Arbeitstag. Milo, IO Technology. Ihr hört Ostseewelle und auch in der nächsten halben Stunde haben wir von allem was dabei. Alles, was Spaß macht. Kygo und Khalid haben wir gleich mit dabei. Mit Save My Love, brandneu bei uns in der Playlist hier bei Ostseewelle. Dazu Ausdies mit Pick Up. Wir können uns auf Ronan Keating freuen. Cooler 2000er, Life is a Rollercoaster. Und Loy macht sich auch schon startklar hier.
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13: Stundenlang hatten mehrere Feuerwehren am Bahnhof Hagenow Land zu löschen. Hier hat das leerstehende Postgebäude gebrannt. Die Polizei prüft gerade, ob womöglich 5 Jugendliche dahinter stecken. Bundeskanzler Merz hat heute bei seiner Rede vor Gewerkschaftern wenig Verständnis erfahren, als er Einschnitte bei Rente und Krankenversicherung angekündigt hat. Es gab Pfiffe und Buhrufe.
14: Hier bei uns zwischen Müritz und Usedom.
13: Der 56-jährige Mann, der im Verdacht steht, am Wochenende ein Eiscafé in Greifswald angezündet zu haben. Er sitzt jetzt in Untersuchungshaft. Das hat ein Richter angeordnet. Ausgebrochen war das Feuer in einer Mülltonne. Dann sind die Flammen auf das Haus übergesprungen. Der Schaden liegt bei über 250.000 Euro.
0: 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Das Ostseewelle Feierabendwetter für uns in Mecklenburg-Vorpommern. Im Wildpark MV in Güstrow haben wir aktuell 10 Grad. Am Elefantenhof Platschow sind es 9. Sonne und Wolken gibt es heute im Mix. Streckenweise auch noch ein bisschen Regen mit dabei. Und im Zwei-Tage-Trend ändert sich erstmal nichts. 16.31 Uhr, Ostseewelle, der beste Verkehrsservice für unser Land. A20 Richtung Rostock. Zwischen Bad Sülze und Tessin, Höhe Rastplatz Lindholz, gibt es einen Unfall. Hier liegen auch jede Menge Fahrzeugteile auf der Autobahn. Passt hier bitte schön auf. Stadtverkehr Rostock am Strande Richtung Werftdreieck vor der Baustelle 15 Minuten Zeitverlust. Und Mühlendamm kommt es richtig dicke. Statt auswärts braucht ihr 30 Minuten länger, statt einwärts ungefähr 10. Die Flitzerblitzer, die stehen an der A14 Richtung Wismar, Höhe Platerberg. B5 in Verlahn Richtung Prezier. B75 Lübeck-Travemünde Allee statt einwärts. Dann B104 Starkshof in Richtung Pasewalk. B105 Borg Richtung Rostock. B189 zwischen Perleberg und Wittenberge im Waldstück. B191 in Kleve Richtung Lübs. Außerdem am Ortseingang Lübesse aus Schwerin kommend. In Rüst Richtung Hohenpritz. Und in Templin Dagersdorfer Straße. Habt ihr auch noch welche gesehen? Dann ruft an. Studio-Hotline ist die 0381 49 78 110. Denn keiner meldet mehr aktuelle Flitzerblitzer.
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0: Ich bin Mike Rost aus Ross im Radio und kommt gut auf den Hof gleich mit Ronan Keaton in Life is a Rollercoaster. Und hier, wie versprochen, aktueller Hit von Loi. Das hier ist Red Eyes.

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0: geht's in den Dienstagfeierabend. Ihr hört Ostseewelle. Hier gibt's immer die meiste Musik mit allen aktuellen Hits. Gleich zum Beispiel Taylor Swift, The Fate of Ophelia. Wir haben Cardo und John mit dabei mit Turn the Lights Off. Und neu bei uns Dermot Kennedy mit Funeral. Richtig coole Nummer. Alles gleich.
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1: Gebäude an Hagenower Bahnhof in Flammen. Kanzler kassiert viele Buhrufe. Guten Tag, ich bin Ingo Lorenz. Feuer am Bahnhof Hagenow-Land. Diese Meldung hat viele Feuerwehrleute über Stunden beschäftigt. Und das Feuer ist wohl nicht versehentlich entstanden. Ostseewelle-Reporterin Kathi Bobinger.
2: Der Alarm ist am Nachmittag reingekommen. Dann waren gleich mehrere Feuerwehren aus dem Raum Hagenow im Einsatz und hatten bis zum Abend zu tun. Ausgebrochen war das Feuer im Erdgeschoss des leerstehenden Postgebäudes und hat sich dann bis ins Obergeschoss gefressen. Zeugen hatten Jugendliche in der Nähe beobachtet. Die Polizei hat 5 junge Männer zwischen 16 und 17 Jahren entdeckt und versucht jetzt herauszufinden, ob sie etwas mit dem Feuer zu tun haben.
1: Gesichert ist die Erkenntnis noch nicht, doch womöglich ist der Fall der angespülten Leiche am Strand von Stubbenfelde auf der Insel Usedom geklärt. Es deutet einiges darauf hin, dass es ein 94-jähriger Mann aus Polen ist. Dieser ist von einer Fähre über Bord gegangen, die auf dem Weg von Schweden nach Swinemünde war. Passiert ist das im Dezember vor der Küste von Rügen. Rettungskräfte aus Deutschland, Polen und Schweden hatten vergeblich nach ihm gesucht.
0: Deutschland und die Welt.
1: Einschnitte bei Rente und Krankenversicherung anzukündigen, mit dem vagen Versprechen, künftige Generationen würden davon profitieren. Das kommt bei Gewerkschaftern nicht gut an, hat Bundeskanzler Merz beim Bundeskongress des DGB ganz praktisch erfahren.
3: Diese Reformvorhaben sind keine Bedrohung, sondern sie sind eine große Chance. Sie sind eine große Chance, meine Damen und Herren.
1: Heute Abend befasst sich der Koalitionsausschuss mit den Streitthemen. Ein Tankstellenfehler hat gestern das Portemonnaie von vielen Pendlern geschont. Shell hatte an vielen Standorten den Dieselpreis zu günstig ins System eingetragen. Den Liter gab es für lächerliche 1,84 € und das an der Autobahn. Durch die 12 Uhr Preiserhöhungsregel sind die Preise dann dort stehen geblieben. Shell konnte sie nicht mehr erhöhen. 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Und jetzt das Wetter.
4: 10 Grad haben wir aktuell auf dem Flugplatz Neustadt-Lewe, 12 Grad an der Waldbühne Bergen auf Rügen. Das geht heute Nacht noch runter auf 7 bis 4 Grad. Ansonsten bleibt sehr, sehr wechselhaft, dicke Wolken. Zwischendurch reißen die mal auf für ein paar Sonnenstrahlen. Ganz vereinzelt kann es auch noch mal nass werden heute Abend und über Nacht. Und genauso wechselhaft geht es auch weiter. Im Zwei-Tage-Trend Sonne, Wolken, Regen, alles mit dabei. Morgen bei 15 Grad, übermorgen bei 14. 17.02 Uhr, Ostseewelle, der beste Verkehrsservice für unser Land. A20 Richtung Rostock zwischen Bad Sülze und Tessin, Höhe Rastplatz Lindholz, gab es einen Unfall, hier noch Behinderungen. Annette meldet uns B105 Rostock-Lüttenklein Richtung Warnow-Tunnel, haben wir einen Unfall, hier kommt er ganz vorsichtig dran vorbei. Und Stadtverkehr Rostock am Strand Richtung Werftdreieck vor der Baustelle, aktuell 10 Minuten Zeitverlust. Mühlendamm statt auswärts 30 Minuten mehr einplanen und statt einwärts 10 Minuten. Die Flitzerblitzer. Die stehen an der A14 Richtung Wismar Höhe Platerberg, B5 in Verlahn Richtung Prazier, B105 Borg Richtung Rostock, dann B189 zwischen Perleberg und Wittenberge direkt im Waldstück, B191 haben wir einen Kleber Richtung Lübs am Ortseingang Lübesse aus Schwerin kommend, in Röst Richtung Hohenpritz, Schwerin Habichtweg in Sorgenlos bei Waren Höhe Spielplatz beidseitig, Templin Dagersdorfer Straße und Wismar Pöhlerstraße haben wir noch einen. Habt ihr auch noch welche gesehen? Dann ruft an. Studio Hotline ist die 0381 49 78 110. Denn keiner meldet mehr aktuelle Flitzerblitzer.
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Also, ich muss sagen, bei Taylor Swift muss immer alles ganz groß sein. Also wirklich alles ganz groß sein. Hochzeit in zwei Metropolen will sie feiern. Einmal in New York und dann noch eine zweite Hochzeitsfete in London. Die feine Dame. Hier ist er, Ostseewelle mit The Fate of Ophelia.

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0: zu. Madonna kultet aus den 80ern, Papa Don't Preach bei Ostseewelle und in Kürze soll es über Madonna eine Netflix-Doku geben. Da bin ich mal sehr gespannt drauf. Kommt gut in euren Dienstagfeierabend. In der nächsten halben Stunde haben wir kultige Mucke von Rednecks dabei. Ganz entspannt, Wish You Were Here. Dazu alle aktuellen Hits, unter anderem von Benson Boone, Sorry I'm Here for Someone Else.
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0: Gleich 17.30 Uhr hört Ostseewelle mit dem Feierabend-Update für 17:30. Ingo Lorenz hat die Schlagzeilen für euch.
13: In Mecklenburg-Vorpommern steht die nächste Bahnstreckensperre an zwischen Bad Kleinen und Schönberg. Grund sind Bauarbeiten. Dafür soll die Strecke Hamburg-Berlin ab Freitag zumindest bis Hagenow wieder auf sein. Inzwischen kommt der Tankrabatt weitgehend bei uns Autofahrern an, sagt die Monopolkommission. Vor allem Druck von Medien und Politik hätten wohl dazu geführt, heißt es.
14: Hier bei uns zwischen Müritz und Usedom.
13: 1 Euro pro Gast und Übernachtung, darüber debattiert Teterow schon länger. Der künftige Bürgermeister Robert Straßburg hat sich im Wirtschaftsförderausschuss für eine Kurtaxe ausgesprochen. Die Chefin der Touristinformation sagt, die würde auch helfen, vieles besser umzusetzen. AfD-Mann Schmitos ist weiterhin dagegen.
0: 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Das Ostseewelle-Feierabendwetter für uns in Mecklenburg-Vorpommern. Am Ostseewelle-Platz in Selpin bei Tessin haben wir jetzt 11 Grad. Am Ostseewelle-Weg in Pasewalk auch 11 Grad. Es bleibt wechselhaft im Land. Stellenweise gibt es auch noch mal so ein paar Regenschauer. Und im Zwei-Tage-Trend geht es auch erstmal genauso weiter. 17.31 Uhr, Ostseewelle, der beste Verkehrsservice für unser Land. A20 Richtung Rostock gab es ja den Unfall zwischen Bad Sülze und Tessin. Hier laufen jetzt die letzten Aufräumarbeiten. Hier sollte da gleich wieder ganz gut vorbeikommen. A20 Richtung Rostock, in der Baustelle zwischen Dummersdorf und Sahnitz haben wir ein Pannenauto. Dahinter staut es sich mega. 50 Minuten Zeitverlust aktuell. Am besten fahrt der Sahnitz gleich runter von der Autobahn. Das Pannenauto fährt jetzt so langsam in Schrittgeschwindigkeit weiter, aber es sind noch 2 Kilometer bis zum Baustellenende. Also das kann ja noch ein bisschen dauern, bis sich das wieder auflöst. B105 Rostock, auf der Strecke Lüttenklein Richtung Warnow-Tunnel haben wir einen Unfall. Hier kommt er ganz vorsichtig vorbei. Und Stadtverkehr Rostock am Strande Richtung Werftdreieck vor der Baustelle aktuell 10 Minuten Zeitverlust. Mühlendamm statt auswärts 25 Minuten Zeitverlust und statt einwärts dauert 10 Minuten länger. Die Flitzerblitzer, die stehen an der A14 Richtung Wismar, Höhe Platerberg. B5 in Fellan Richtung Brezier kann es euch erwischen. Dann B105 Borg Richtung Rostock. B191 in Kleve Richtung Lübs. Dann in Lübesse, Ortseingang aus Schwerin kommend. In Rüst Richtung Hohenpritz. In Schwerin, Habichtweg, in Sorgenlos, das ist bei Waren an der Müritz, hier stehen sie am Spielplatz beidseitig. In Templin, Dagersdorfer Straße, bitte aufpassen. Und in Wismar ist die Pöhlerstraße, blitzgefährlich. Habt ihr auch noch welche gesehen? Immer her damit, ruft an, Studio-Hotline ist immer die 0381 49 78 110, denn keiner meldet mehr aktuelle Flitzerblitzer.
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0: Im Feierabend, im Auto, auf dem Weg nach Hause oder auch noch bei der Spätschicht. Wir sind immer an eurer Seite. Ich bin Mike Ross, das ist Ross im Radio. Und wir haben mal gute Laune-Sound von Dasha. Das hier ist Rostin.

0: Schichtende in Staffenhagen.
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0: Wenn ihr gleich morgens nach dem Wecker klingeln Bauchschmerzen vor Lachen bekommt, dann hört ihr auf jeden Fall den guten Morgen mit Andrea Sparmann und Uwe 169,5 Wollitzer hier bei Ostseewelle. Ich habe heute früh so Tränen gelacht. Wie kreativ seid ihr denn bitte drauf, wenn es um die Namen eurer Haustiere geht?
1: Ein Kumpel von mir hatte mal ein Hängebauchschwein, das hieß Schnitzel.
2: Mein damaliger Kater hieß Döner und mein jetziger Hund heißt Snickers.
3: Heute sind mein Mann und ich sehr stolz auf unseren zuckersüßen Kater Balu, Florian, Ralf, Torben, Ernst, Reinten mit Zweitnamen Hugo.
4: Wir hatten einen Hengst, Chatty, 1,15 Meter dunkelgrau, der hatte eine Blässe, die sah aus wie eine Uhr, die auf 9:30 steht. Da der mit B anfangen musste, hieß der bei 9:30.
5: Wir haben eine Schildkröte und die hat den schönen Namen Paul Panzer.
0: Oh, wie herrlich seid ihr. Noch viele weitere wirklich schräge und lustige Namen eurer Haustiere gibt es in den Kommentarspalten auf unseren Social-Media-Plattformen bei Instagram und Co. Und noch mehr Spaß beim Wachwerden gibt es natürlich morgen früh wieder im Guten Morgen hier bei Ostseewelle.

17.49 Uhr, Ostseewelle, der beste Verkehrsservice für unser Land, immer sofort, wenn etwas passiert. Vorsicht bitte auf der A24 Richtung Berlin, hinterm Kreuz Schwerin, ungesicherte Unfallstelle, ihr kommt ganz vorsichtig dran vorbei. Aufpassen, A24 Richtung Berlin, hinterm Kreuz Schwerin, ungesicherte Unfallstelle. Kommt gut ans Ziel, Ostseewelle begleitet euch, hier mit Benson Boone.

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7: Nächste Bahnstrecke im Land wird gesperrt. Tankrabatt kommt jetzt bei uns an. Guten Abend, ich bin Ingo Lorenz. Ab Freitag soll die monatelang gesperrte Bahnstrecke Hamburg-Berlin zumindest bis Hagenow wieder in Betrieb gehen. Dafür gibt es ab Montag auf einer anderen Strecke im Land die große Zwangspause zwischen Schönberg und Bad Kleinen. Ostseewelle-Reporter Adrian Mützel.
8: Derzeit ist die Verbindung zwischen Bad Kleinen und Lübeck ja noch Umleitung für alle, die zwischen Rostock und Hamburg fahren wollen. Doch ab Montag rücken die Gleisbauer an. Sie bauen eine neue Weiche ein in der Kurve Galentin-West und verlängern die Gleise in Bobitz und Grevesmühlen. Und vor allem gehen die Arbeiten los, um die Strecke später fit zu machen für Elektroloks. Innerhalb der nächsten 12 Monate sollen dann weitere Bauabschnitte folgen. Der jetzige Abschnitt Bad Kleinen-Schönberg soll bis Jahresende dicht sein.
7: Die A24 war heute den Tag über wieder mal gesperrt zwischen Wörbelin und Hagenow in Fahrtrichtung Hamburg. Auf dem Mittelstreifen haben Straßenwärter technische Anlagen zurückgebaut. Hier hat es schon häufiger Sperrungen gegeben wegen des Abriss der Bahnbrücke und Einrichtung der neuen provisorischen.
0: Deutschland und die Welt.
7: Der staatliche Tankrabatt von 17 Cent wird inzwischen weitgehend an uns Verbraucher weitergegeben. Das zeigt eine Untersuchung der Monopolkommission. Sie sagt, der Druck von Medien und Politik hätte wohl dazu geführt. Die Wettbewerbshüter sehen den Tankrabatt insgesamt aber sehr kritisch. Demnach kostet er den Staat sehr viel und entlastet uns nur sehr ungleich. Bei einer Übung auf einem Truppenübungsplatz in Putlos, Schleswig-Holstein, ist ein Bundespolizist zu Tode gekommen. Der Beamte der Spezialeinheit GSG 9 ist von einem Schuss tödlich getroffen worden. Die Ermittlungen von Kriminalpolizei und Staatsanwaltschaft deuten bisher auf einen Unfall hin. Wie es dazu gekommen ist, das ist noch unklar. Auf dem Übungsgelände der Bundeswehr werden Gefechtsschießen abgehalten, ebenso auch Schießübungen aus Hubschraubern. 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
9: 12 Grad haben wir aktuell an der Promenade in Warnemünde, 10 Grad an der Promenade in Heringsdorf auf Usedom. Das geht noch ein bisschen runter heute Nacht auf 7 bis 4 Grad. Bleibt wechselnd bewölkt, stellenweise wird es auch noch mal ein bisschen nass, auch in der Nacht dann. Und im Zwei-Tage-Trend ändert sich auch nicht so viel. Da gibt es mal Sonne, mal Wolken, auch mal Regen. Morgen bei 15 Grad, übermorgen dann dasselbe. Sonne, Wolken, Regen bei 14 Grad maximal. 18.03 Uhr.
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9: A20 Richtung Rostock. In der Baustelle zwischen Sahnitz und Dummersdorf staut es sich nach dem Liegenbleiber hier. Ihr müsst ungefähr 50 Minuten jetzt noch mehr einplanen. Am besten fahrt ihr gleich Sahnitz runter. Dann habt ihr was?
11: Ja, hallo, hier ist der Carsten. Ich wollte Bescheid sagen. Hinter dem Kreuz Schwerin, A24 Richtung Berlin. Ist gerade ein schwerer Unfall passiert mit mehreren Fahrzeugen. Da bitte Obacht.
9: Dankeschön. Außerdem B105 Rostock auf der Strecke Lüttenklein Richtung Warnow-Tunnel. Unfall, hier kommt er ganz vorsichtig dran vorbei. B192 zwischen Waren und Neuschlön, das ist an der Seenplatte, hier Vollsperrung nach Unfall. Und Stadtverkehr Rostock am Strande Richtung Werftdreieck vor der Baustelle aktuell 10 Minuten Zeitverlust. Mühlendamm statt auswärts 25 Minuten und statt einwärts 10 Minuten on top. Die Flitzerblitzer, die stehen an der A14 Richtung Wismarhöhe Platerberg, B5 in Villan Richtung Brezier, B105 Borg Richtung Rostock, B191 Kleve Richtung Lübs, in Lübessa am Ortseingang stehen sie aus Schwerin kommend, in Rüst Richtung Hohenpritz, Schwerin Habichtweg, sorgenlos bei Waren am Spielplatz beidseitig und in Wismar Pöhlerstraße. Habt ihr auch noch welche gesehen? Dann ruft an, Studio Hotline ist die 0381 49 78 110, denn keiner meldet mehr aktuelle Flitzerblitzer.
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9: Jo, ich bin Mike Ross, das Ross im Radio. Macht euch einen schönen Dienstagabend mit all euren Lieblingshits im Ohr. Gleich Nico Santos, All Time High. Wir haben Disco Lines und Tina Schee für euch mit dabei mit No Broke Boys. Und hier Dua Lipa und Houdini.

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1: 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Auf dem Weg in den Feierabend gibt es hier auch mehr von euren Lieblingshits. Hunter X mit Golden, aktuelle Beats gleich nach Kultmucke aus den 90ern von Phil Collins. Das hier ist, was wir alle gestressten Arbeitstiere zum Durchatmen nach Feierabend jetzt. I wish it could rain down.
0: Geht los.

0: Mit all euren Lieblingshits geht's durch den Dienstagabend. Ihr hört Ostseewelle gleich mit Samba und 12 to 12 aktuell aus den Charts. Wir können uns auf Powerstimme Anastasia freuen, Left Outside Alone aus den 2000ern und Taylor Swift gleich mit dabei.
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0: Es wird 18.30 Uhr, hört Ostseewelle mit dem Feierabend-Update für 6:30. Ingo Lorenz hat die Schlagzeilen für euch.
8: In Mecklenburg-Vorpommern steht die nächste Bahnstreckensperre an zwischen Bad Kleinen und Schönberg. Grund sind Bauarbeiten. Dafür soll die Strecke Hamburg-Berlin ab Freitag zumindest bis Hagenow wieder auf sein. Bundeskanzler Merz hat heute bei seiner Rede vor Gewerkschaftern wenig Verständnis erfahren, als er Einschnitte bei Rente und Krankenversicherung angekündigt hat. Es gab Pfiffe und Buhrufe.
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8: 1 Euro pro Gast und Übernachtung, darüber debattiert Teterow schon länger. Der künftige Bürgermeister Robert Straßburg hat sich im Wirtschaftsförderausschuss für eine Kurtaxe ausgesprochen. Die Chefin der Touristinformation sagt, die würde auch helfen, vieles besser umzusetzen. AfD-Mann Schmitos ist weiterhin dagegen.
0: 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Das Ostseewelle-Feierabendwetter für uns in Mecklenburg-Vorpommern. Am Königstuhl auf Rügen haben wir aktuell 11 Grad. Im Bärenwald-Müritz sind es 9. Euer Feierabend ist heute sehr wechselhaft. Sonne und Wolken geben sich die Klinke in die Hand. In einigen Regionen wird es auch nochmal nass. Im Zwei-Tage-Trend geht es dann leider genauso weiter. Bei 15 Grad maximal.
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0: 18.31 Uhr.
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0: A20 Richtung Rostock in der Baustelle zwischen Sahnitz und Dummersdorf haben wir noch einen Stau. Der löst sich aber so nach und nach auf. Plant mal hier so noch 10 Minuten mehr ein. Landkreis Mecklenburgische Seenplatte zwischen Rügeband und Torgelow. Unfall, hier sind die Rettungskräfte vor Ort. Und Stadtverkehr Rostock, Mühlendammstadt auswärts braucht aktuell eine Viertelstunde länger. Die Flitzerblitzer, die stehen an der A14 Richtung Wismar, Höhe Platerberg, B5 in Villan Richtung Brezier, B105 Borg Richtung Rostock, dann B191 in Kleve Richtung Lübs, Lübesse, Ortseingang aus Schwerin kommend, dann in Rüster Krug Richtung Hohenpritz, in Schwerin Habichtweg, in Sorgenlos, das ist bei Waren, hier stehen sie am Spielplatz beidseitig, und in Wismar Pöhlerstraße haben wir auch noch einen. Habt ihr auch noch welche gesehen? Immer her damit. Ruft an, Studio-Hotline ist die 0381 49 78 110, denn keiner meldet mehr aktuelle Flitzerblitzer.
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0: Ich bin Mike Ross, das Ross im Radio. Macht euch einen schönen Dienstagabend, bis vielleicht auch beim Abendessen mit der Familie. Wir haben alle eure Lieblingshits am Start. Samba, wie versprochen, hier aktuell aus den Charts mit 12 to 12.

18.40 Uhr, Ostseewelle, der beste Verkehrsservice für unser Land, immer sofort, wenn etwas passiert. Vorsicht bitte auf der A20 Richtung Kreuz Uckermark, hier haben wir ein Pannenauto in der verkürzten Ausfahrt Gützkow. Hier unbedingt aufpassen beim Rausfahren, A20 Richtung Kreuz Uckermark, in der verkürzten Ausfahrt Gützkow haben wir ein Pannenauto, hier bitte unbedingt Fuß vom Gas und aufpassen. Glockenbach und Tom Walker jetzt mit Home für euch.

0: Ihr hört Ostseewelle am Dienstagabend. Ingo Lorenz in der Nachrichtenredaktion. Ich habe mal eine Frage.
1: Ja?
0: Lebt eigentlich der alte Holzmiegel noch?
1: Ja, er lebt noch.
0: Gut, das beruhigt mich ungemein, aber viel wichtiger. Wie geht's denn eigentlich Buckelwald Timmy? Von dem hört man ja so ewig nichts mehr.
1: Ja, da wissen wir es nicht so genau, denn er hat ja diesen ominösen Tracker.
0: Ja.
1: Und der hat bisher nur Datenmüll geschickt, also zumindest keine Position, angeblich aber Vitaldaten, auch wenn das einige Experten bezweifelt haben. Jetzt schickt der seit ein paar Tagen gar nichts mehr. Also das heißt, wir wissen nicht, ob Timmy womöglich tot am Meeresgrund liegt oder vielleicht der Tracker tot am Meeresgrund liegt und von da nicht senden kann. Die Batterie könnte eigentlich noch nicht leer sein. Die soll bei solchen Geräten so 3 bis 12 Monate halten, denn das Ding sendet auch immer nur ein paar Sekunden, wenn Timmy auftaucht. Unter Wasser geht's einfach gar nicht.
0: Okay.
1: Da kommen elektromagnetische Wellen nicht durch. Vielleicht wurde das Ding aber auch bei der Freisetzung von Timmy, da gibt's ja auch noch ein bisschen hin und her und Hick und Hack, beschädigt.
0: Ja, also GPS-Sender sendet keine Signale. Könnte es vielleicht auch sein, dass der vielleicht irgendwo in der Nähe der Insel Rügen ist und einfach keinen Empfang hat? Man muss ja alles im Auge behalten. Ne? Also okay, wir behalten das auf jeden Fall für euch im Auge. Sollte es Neuigkeiten über Timmy geben, sollte er irgendwo auftauchen, der GPS-Sender wieder irgendwas senden, dann hört das.
1: Sachdienliche Hinweise bitte an die nächste meeresbiologische Stelle oder eines unserer Aufnahmestudios.
0: So nämlich.
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3: American Girls.

0: am Abendessen noch eine kleine Runde auf dem Laufband. Ostseewelle etwas lauter drehen. Hier gibt es nämlich gleich den richtigen Takt fürs Workout am Abend. The One von Michael Patrick Kelly haben wir am Start. Richtig geiler Sound. Dazu die unvergessene DJ-Legende Avicii zusammen mit Aloy Black, Wake Me Up. Und brandneu in der Ostseewelle-Playlist für euch Drive Safe von Al Smith und Niall Horan. Gibt's alles gleich. Kleinen Ohrenblick.
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5: Nächste Bahnstrecke im Land wird gesperrt. Pfiffe und Buhrufe bei Kanzlerrede. Guten Abend, ich bin Ingo Lorenz. Ab Freitag soll die monatelang gesperrte Bahnstrecke Hamburg-Berlin zumindest bis Hagenow wieder in Betrieb gehen. Dafür gibt es ab Montag auf einer anderen Strecke im Land die große Zwangspause zwischen Schönberg und Bad Kleinen. Ostseewelle-Reporter Adrian Mützel.
6: Derzeit ist die Verbindung zwischen Bad Kleinen und Lübeck ja noch Umleitung für alle, die zwischen Rostock und Hamburg fahren wollen. Doch ab Montag rücken die Gleisbauer an. Sie bauen eine neue Weiche ein in der Kurve Galentin-West und verlängern die Gleise in Bobitz und Grevesmühlen. Und vor allem gehen die Arbeiten los, um die Strecke später fit zu machen für Elektroloks. Innerhalb der nächsten 12 Monate sollen dann weitere Bauabschnitte folgen. Der jetzige Abschnitt Bad Kleinen-Schönberg soll bis Jahresende dicht sein.
5: Gesichert ist die Erkenntnis noch nicht, doch womöglich ist der Fall der angespülten Leiche am Strand von Stubbenfelde auf der Insel Usedom geklärt. Es deutet einiges darauf hin, dass es ein 94-jähriger Mann aus Polen ist. Dieser ist von einer Fähre über Bord gegangen, die auf dem Weg von Schweden nach Swinemünde war. Passiert ist das im Dezember vor der Küste von Rügen.
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5: Einschnitte bei Rente und Krankenversicherung anzukündigen mit dem vagen Versprechen, künftige Generationen würden davon profitieren. Das kommt bei Gewerkschaftern nicht gut an, hat Bundeskanzler Merz heute beim Bundeskongress des DGB ganz praktisch erfahren.
7: Diese Reformvorhaben sind keine Bedrohung, sondern sie sind eine große Chance. Sie sind eine große Chance, meine Damen und Herren.
5: Heute Abend befasst sich der Koalitionsausschuss mit den Streitthemen. Geiz ist geil, hat mal eine große Elektronikkette behauptet. MacGeiz ist jetzt nicht mehr geil. Die Kette von Billigmärkten hat Insolvenzantrag gestellt. Die 180 Läden sollen zunächst weitermachen. Wie lange ist unklar und auch wie viele. 1200 Mitarbeiter haben Angst um ihren Job. Ein Großteil seiner Märkte betreibt MacGeiz in Ostdeutschland. 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Und jetzt das Wetter.
0: 12 Grad haben wir aktuell auf dem Kurplatz in Winz auf Rügen, 11 Grad auf dem Markt in Wismar. Das geht noch runter auf 7 bis 4 Grad heute Nacht. Dazu ist es wechselnd bewölkt. Ganz vereinzelt kann es auch noch mal ein bisschen nass werden. Größtenteils bleibt es aber trocken. 2-Tage-Trend. Morgen so ein schöner Mix aus Sonne, Wolken, auch mal Regen zwischendurch bei 15 Grad. Übermorgen wiederholen wir das Ganze. Damit es nicht langweilig wird, gibt es mal Sonne, mal Wolken, mal Regen bei 14 Grad. 19:02 Ostseewelle, der beste Verkehrsservice für unser Land. A20 Richtung Kreuz Uckermark. Hier haben wir ein Pannenauto in der verkürzten Ausfahrt Gützkow. Hier bitte schön aufpassen. Dann A24 Richtung Berlin. Stop and Go im Kreuz Schwerin. Hier 10 Minuten extra. Landkreis Mecklenburgische Seenplatte. Unfall zwischen Rügeband und Torgelow. Umfahren geht hier am besten über die B192. Stadtverkehr Rostock. Mühlendamm stadtauswärts staut es sich noch. Hier 15 Minuten Zeitverlust. Und die Flitzerblitzer. Die stehen an der A14 Richtung Wismar Höhe Plata. Winterberg, B5 in Verlahn Richtung Prenzier, B105 Borg Richtung Rostock, B191 in Kleve Richtung Lübs, Lübesse am Ortseingang stehen sie aus Schwerin kommend, in Schwerin im Habichtweg bitte aufpassen, in Sorgenlos bei Waren am Spielplatz beidseitig und in Wismar Pöhlerstraße. Habt ihr auch noch welche gesehen? Yeah! Ruft an, Studio-Hotline ist die 0381 49 78 110, denn keiner meldet mehr aktuelle Flitzerblitzer. Dank euch.
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0: Tag tun es immer mehr von euch. Aufstehen und munter werden fällt natürlich mit Ostseewelle immer am leichtesten. Die meisten hier im Land hören jeden Morgen den guten Morgen mit Andrea Sparmann und Uwe 1, 69,5 Wörlitzer. Vor allem auch deshalb, weil wir uns immer gegeneinander helfen. Ne? WhatsApp kam rein vom Kurzen.
1: Jo, moin meine Lieben. Morgen früh geht's bei uns in der Show um einen Hilferuf. Da brauchen wir unbedingt die Hilfe der Ostseewelle-Hörerfamilie, also von euch, um 6.50 Uhr. Und dann ist morgen bundesweit der Trikottag. Das heißt also, man kann auch zur Schule, zur Arbeit, egal wo, ein Trikot anziehen und zeigt damit die Liebe zum Verein. Und wir telefonieren morgen mit einem Hansa-Fan, der ist absolut rekordverdächtig, was Trikots anbetrifft, um 7.10 Uhr. Also, bis morgen früh. Reingehauen.

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2: Dienstagabend, ihr hört Ostseewelle, hier gibt's die meiste Musik mit allen aktuellen Hits, natürlich auch in der nächsten halben Stunde. Amy MacDonald haben wir dann mit dabei, mit einem Done Games That You Play, außerdem aus dies mit Electrified und aus dem Kultfilm Dirty Dancing, Eric Carmen, Hungry Eyes, cooler 80er, gleich.
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2: Genau 19.30 Uhr, ihr hört Ostseewelle mit dem Feierabend-Update für 7:30. Ingo Lorenz hat die Schlagzeilen für euch.
13: Der Rechnungshof von Mecklenburg-Vorpommern mahnt die Landesregierung, bei den Sozialausgaben mehr aufs Geld zu achten. Die steigen rapide. Die Vorgaben kommen zwar vom Bund, aber andere Bundesländer würden bei der Eingliederungshilfe zum Beispiel bessere Strukturen haben. Im Kanzleramt sitzt heute Abend wieder einmal der Koalitionsausschuss von CDU, CSU und SPD zusammen. Es geht um Reformen, nicht zuletzt bei der Einkommensteuer.
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13: Der 56-jährige Mann, der im Verdacht steht, am Wochenende ein Eiscafé in Greifswald angezündet zu haben. Er sitzt jetzt in Untersuchungshaft. Das hat ein Richter angeordnet. Ausgebrochen war das Feuer in einer Mülltonne. Dann sind die Flammen auf das Haus übergesprungen. Der Schaden liegt bei über 250.000 Euro.
2: 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Das Ostseewelle Feierabendwetter für uns in Mecklenburg-Vorpommern. Im Wildpark MV in Güstrow haben wir aktuell 10 Grad. Am Elefantenhof Platschow sind es 9. Sonne und Wolken gibt es heute im Mix. Streckenweise auch noch ein bisschen Regen mit dabei. Und im Zwei-Tage-Trend ändert sich erstmal nichts. 19.31 Uhr, Ostseewelle, der beste Verkehrsservice für unser Land. Landkreis Mecklenburgische Seenplatte, Unfall gab es ja zwischen Rügeband und Torgelow. Polizei ist da, leitet euch halbseitig dran vorbei. Die Flitzerblitzer, die stehen an der A14 Richtung Wismar, Höhe Platerberg, B5 für Lahn Richtung Brezier, B105 Borg Richtung Rostock, B191 in Kleve Richtung Lübs, dann am Ortseingang Lübesse aus Schwerin kommend, in Schwerin am Habichtweg, in Sorgenlos bei Waren, am Spielplatz stehen sie beidseitig und in Wismar, Pöhler Straße. Habt ihr auch noch welche gesehen? Ruft an, Studio-Hotline ist die 0381 49 78 110, denn keiner meldet mehr aktuelle Flitzerblitzer.
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2: Entspannt im Feierabend oder auch bei der Spätschicht. Ich bin Mike Rost aus Rossen Radio und hier gehen wir Vollgas mit Termit Kennedy

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0: Nun dauert es gar nicht mehr so lange und wir bekommen schon mal so einen guten Vorgeschmack auf das, was uns am Samstag erwartet. Ihr hört Ostseewelle am Dienstagabend. Heute kämpfen 15 Länder im ersten ESC-Halbfinale um ihr Ticket ins Finale am Samstag. Europas größter Musikwettbewerb der ESC, der Eurovision Song Contest. Für Deutschland ist ja Sarah Engels am Start und zwar mit ihrem Knaller Fire. I'm on fire, fire. Ist ja schon fürs Finale gesetzt. Trotzdem ist Sarah Engels auch heute Abend im Halbfinale mit am Start. Also ich würde mir einkacken. Wie ist es mit ihr? Ist sie nervös?
1: Das werde ich ein einziges Mal erleben und ich glaube, das wäre viel zu schade, da mit Angst reinzugehen.
0: So, wieder gut. Wir drücken alle Daumen, die wir haben und bin echt mal gespannt auf ihr Outfit. Das soll ja atemberaubend schön sein und ihre Show wirklich explosiv. Halbfinale im Eurovision Song Contest gucke ich heute Abend 2015 auf dem Sender One. Gibt es aber auch in der ARD Mediathek. Wie es gelaufen ist, das hört ihr natürlich auch morgen früh. Im guten Morgen hier bei Ostseewelle.

0: Frauenpower am Dienstagabend hier bei Ostseewelle, eben aus dies mit Electrified, gleich noch Fergie und Loy und mittendrin Christian Renz als Hahn im Korb.
1: aber nicht als Frau sozusagen. Ne? Ja, ihr Lieben, nicht mehr lange, dann seid ihr wieder gefragt. Neue Ausgabe Hit oder Shit steht an. Die Nummer zum Mitmachen, die kennt ihr. Das ist die 0381 49 78 110 und dann haben wir gleich gegen 20.15 Uhr hier eine Verabredung. Rossi, dir einen schönen Feierabend.
0: Auf Wiederhören.

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1: Der Güstrower Dom feiert in diesem Jahr seinen 800. Geburtstag. Da findet Anfang Juni die Festwoche statt. Und die 800-jährige Geschichte des Doms könnt ihr auch spielerisch nachempfinden, erzählt Kirchengemeinderatsmitglied Matthias Fischer.
2: Das ist angelehnt an das Spiel Anno Domino. Und dann kann man in einer großen Runde zusammensitzen und so eine Episode vorlesen. Und dann muss man schätzen, war das vor oder hinter anderen Ereignissen und das eben richtig einordnen.
1: Es gibt bei diesem Spiel Karten, die können Menschen aus Güstrow sofort und ohne Probleme einordnen.
2: Der Herbst 89, den kann man sofort einordnen, oder die Abnahme des Schweden, den kann man sofort einordnen, oder die Stiftung des Doms am 2.6.1226. Aber ob man immer weiß, wann welcher Kantor schiefgesungen hat, das ist nicht klar. Und solche Dinge dann einzuordnen, da braucht man halt Glück.
1: Und so erfährt garantiert jeder auch Dinge über den Dom, die er oder sie noch nicht wusste.
2: Es gab zum Beispiel einen Lehrer, der fand die Apostel im Dom ganz abscheulich. Man hat gesagt, das kann man eigentlich nicht ausstellen. Es gab ja auch Zeiten, wo der Dom einfach zu war und nichts dort stattfand im 16. Jahrhundert. Und wo die Menschen im Dom auf Knien lagen, weil eine Abordnung zum Herzog ging, damit der Herzog dafür sorgt, dass der rechte Glaube kommt. Also es gab wirklich auch sehr kuriose Geschichten. Und das macht ja dann auch Spaß, das Ganze so zu erleben.
1: Das Spiel bekommt ihr im Gemeindebüro der Güstrower Domgemeinde. Aus der Ostseewelle Kirchenredaktion, Jana Bergmann.
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10: Rechnungshof mahnt bei Sozialausgaben zu mehr Sparsamkeit. Koalitionsausschuss soll Streit bei Reformen schlichten. Guten Abend, ich bin Ingo Lorenz. Sozialausgaben, die belasten den Landeshaushalt von Mecklenburg-Vorpommern immer mehr. Der Rechnungshof hat jetzt einen Sonderprüfbericht herausgebracht und hat darin einiges zu kritisieren. Ostseewelle-Reporterin Kathi Bobinger.
11: Sozial- und Eingliederungshilfen, die liegen aktuell bei 736 Millionen Euro im Jahr und werden im Jahr 2030 schon die Milliarde überschreiten. Zum Vergleich, der gesamte Landeshaushalt liegt bei 12 Milliarden Euro. Das Problem ist, die Regeln macht der Bund. Aber hier auf Änderungen zu warten, das könnten sich das Land und die Gemeinden einfach nicht leisten, sagt Regierungshofchefin Johansen. Bei der Eingliederungshilfe könnte die Landesregierung sich bei anderen Bundesländern ansehen, wie es besser geht und wenigstens etwas sparsamer werden. Wir sind dran, heißt es von Sozialministerin Drese.
10: Die A24 war heute den Tag über wieder mal gesperrt zwischen Wirbelin und Hagenow in Fahrtrichtung Hamburg. Auf dem Mittelstreifen haben Straßenwärter technische Anlagen zurückgebaut. Hier hat es schon häufiger Sperrungen gegeben wegen des Abriss der Bahnbrücke und Einrichtung der neuen provisorischen.
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10: Wieder einmal soll der Koalitionsausschuss den Streit zwischen den Regierungsparteien CDU, CSU und SPD schlichten. Dazu sitzen die Mitglieder heute Abend im Kanzleramt zusammen. Es geht darum, wie der Staat Bürger und Unternehmen entlasten kann von den hohen Energiekosten und wie man die Einkommensteuer reformieren könnte. Für schmerzhafte Reformen bei Rente und Krankenkassen hatte Kanzler Merz heute schon beim Kongress des Gewerkschaftsbundes Pfiffe und Buhrufe kassiert. Ein Tankstellenfehler hat das Portemonnaie von vielen Pendlern geschont. Shell hatte an vielen Standorten gestern den Dieselpreis zu günstig ins System eingetragen. Den Liter gab es für lächerliche 1,84 Euro und das an der Autobahn. Durch die 12 Uhr Preiserhöhungsregel sind die Preise dann dort stehen geblieben. Shell konnte sie nicht mehr erhöhen. 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Und jetzt das Wetter.
12: In Dammgarten an der Feuerwehr 11 Grad, Friedland am Marktplatz 9. In der Nacht pegeln wir uns dann so zwischen 7 und 4 Grad ein. Es bleibt wechselnd bewölkt, stellenweise müssen wir auch mit einem Schauer und Gewitter rechnen, allerdings nicht überall. Der Zwei-Tage-Trend, morgen am Mittwoch, mehr Wolken als Sonne, örtlich kann es auch da mal einen Schauer und Gewitter geben bei höchstens 15 Grad. Übermorgen am Herrentag genauso wechselhaft, weiter bei 14 Grad maximal. 20.03 Uhr, Ostseewelle hier mit dem besten Verkehrsservice für unser Land. Landkreis Mecklenburgische Seenplatte, der Unfall zwischen Rügeband und Torgelow, Polizei leitet halbseitig dran vorbei. Die Flitzerblitzer, die stehen A14 Richtung Wismar, Höhe Platerberg, B5 in Verlahn Richtung Prezier, B105 in Borg Richtung Rostock, B191 Kleve Richtung Lübs, dann Ortseingang Lübesse aus Schwerin kommend, in Schwerin selbst am Habichtweg, in Sorgenlos bei Waren, Höhe Spielplatz beidseitig und in Wismar Pöder Straße. Habt ihr auch noch was entdeckt? Dann ruft gerne durch. Studio Hotline ist die 0381 49 78 110, denn keiner meldet mehr aktuelle Flitzerblitzer. Schönen Dienstagabend, macht euch einen Lenz. Ich bin Christian Renz. Ahoi.
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1: Ja, wenn man an erfolgreiche DJs denkt, dann kommt man an Calvin Harris einfach nicht dran vorbei. Seit Jahren ist der britische Superstar in sämtlichen Diskotheken, Festivals und auch Radiostationen zu hören. Der Mann hat einfach wirklich ein Händchen für knackige Beats, coole Mellows und das gewisse Etwas. Hier bei Ostseewelle haben wir euch heute sein neuestes Meisterwerk mitgebracht. Zusammen mit Sängerin Jessie haben die beiden den Hit Satisfy rausgehauen. Eine richtig schön leichte Nummer. Passend zum Frühling, locker flockig und genau richtig für eine neue Runde Hit oder Shit. Ihr dürft gleich entscheiden, ob ihr sie in Zukunft öfter bei uns hören wollt oder halt eben nicht. Die Nummer zum Mitmachen ist die 0381 49 78 110. Wir hören erstmal gemeinsam rein und ihr ruft danach bitte durch und lasst ein Feedback da. Wir schnacken nicht lang. Hier sind Calvin Harris und Jessie mit Satisfy bei Ostseewelle.

0: Das war sie. Die brandneue Single Satisfy von Top-DJ Calvin Harris und Sängerin Jessie. Willkommen bei Ostseewelle. Bitte jetzt durchrufen auf der 0381 49 78 110 und Bescheid geben, ob Hit oder Shit. 0381 49 78 110. Der Krische hier. Hallöchen, wer ist denn dran?
1: Hier ist der Roland. Hi, grüß dich.
0: Hallo Roland, was sagst du? Hit oder Shit?
1: Ja, wir sagen Hit.
0: Ja, sehr gut. Bin ich auch dafür. Finde ich auch gut, die Nummer. Roland, mein Lieber, schönen Abend dir noch.
2: Anruf wird aufgenommen.
0: Okay, alles klar. So, wir gehen weiter. Hallöchen, wer ist dran?
3: Moin, Christian, das ist der Thomas aus Südschwede.
0: Thomas, erzähl, was sagst du?
3: Daumen nach oben.
0: Sehr gut, dann machen wir auch da natürlich ein Kreuz bei Hit. Hallöchen, Popöchen, wer ist denn dran?
4: Ja, hier ist Nicole, Rita und Moos aus Anklaben. Hallöchen. Wir sagen Shit.
0: Du sagst Shit. Okidoki, dann machen wir Kreuz bei Shit. Danke fürs Mitmachen, ihr Lieben.
4: Bitte.
0: Ciao, schönen Abend euch. Juhu, Tito. So, weiter geht's. Hallöchen, wer ist dran?
5: Ja, hallo Christian, hier ist Thorsten aus Kirchmühlen wieder.
0: Hallo Totti.
5: Ich sag auf jeden Fall Daumen nach oben, das ist ein Hit.
0: Sehr gut, dann machen wir ein Kreuz bei Hit. Wir gucken natürlich auch mal ganz kurz bei WhatsApp, was ihr da so geschrieben habt. Guten Abend, ihr Lieben, wir sind begeistert. Also Daumen hoch, liebe Grüße Nicole und Mike aus Sassnitz. Dann machen wir auch da natürlich ein Kreuz bei Hit. Maya schreibt, Sekunde, muss ich kurz öffnen hier. Na, er lädt, da haben wir es. Einen schönen guten Abend, lieber Christian. Ist doch ganz fluffig. Hit, liebe Grüße, Maya aus Lichtenhangdorf in Rostock. Auch da liebe Grüße zurück und ein Kreuz bei Hit. Kali schreibt, ich sag, das Lied ist Shit. Okidoki, machen wir ein Kreuz bei Shit. Diggi hat einen Hit geschrieben mit zwei Erdbeeren dazu. Sandy schreibt, tu lieber Krischi, Sandy und Lia hier, totaler Shit, Shit, Shit. Liebe Grüße aus Wildberg. Na gut, dann machen wir auf jeden Fall ein Kreuz auch bei Shit. Und Winnie schreibt, hier ist Winnie, kannst du vergessen. Also Shit. Wir machen mal ganz kurz einmal so ein Fazit. 1, 2, 3, 4, 5, 6 sagen von euch Hit. 1, 2, 3, 4 sagen Shit. Wir gehen nochmal ans Telefon. Hallöchen, der Krischi hier. Wer ist denn dran?
6: Hier ist der Anja. Hallo.
0: Hallo Anja. Was sagst du?
6: Hit.
0: Du sagst auch Hit. Sehr gut, dann machen wir ein Kreuz bei Hit. Ich danke dir. Hallöchen, wer ist denn dran?
7: Hi, hier ist Alex.
0: Alex.
7: Und ich sage definitiv Hit.
0: Sehr gut. Alex, danke fürs Mitmachen und dir einen schönen Abend noch.
7: Gleichfalls.
0: Danke. So, zwei nehmen wir noch. Hallöchen, wer ist dran?
8: Jo, hier ist die Kerstin aus Leipzig.
0: Kerstin, liebe Grüße nach Leipzig. Was sagst du?
8: Nee, Daumen nach unten. Es klingt nach Einheitsbrei.
0: Okay, Doki, dann machen wir ein Kreuz bei Shit. Ich danke dir. So, und einen machen wir noch. So, wer ist dran? Hallo.
9: Moin, hier ist der Tag aus Lager.
0: Hallöchen, liebe Grüße. Was sagst du?
9: Also, ich sage, es ist Shit.
0: Okidoki, dann machen wir ein Kreuz bei Shit. Wir zählen kurz zusammen. 1, 2, 3, 4, 5, 6, 7, 8 von euch sagen Hit. 1, 2, 3, 4, 5, 6 von euch sagen, das Ding ist Shit. Dann haben wir es doch. Ihr Lieben, dann spielen wir ganz demokratisch Satisfy von Calvin Harris und Jessie des Öfteren mal bei uns hier im Programm. Morgen Abend geht's weiter mit Hit oder Shit. Dankeschön fürs Mitmachen und ich hoffe, dass ihr natürlich auch morgen Abend wieder gegen 20.15 Uhr hier bei Ostseewelle mit dabei seid. Ich zähle auf euch, ihr Lieben.
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0: wir reiten weiter auf der perfekten Welle hier am Dienstagabend. Sibylle hat uns gerade hier bei WhatsApp geschrieben. Ganz liebe Urlaubsgrüße, wir sind im Hotel und am Donnerstag geht's nach Schweden. Da wünschen wir euch auf jeden Fall eine schöne Zeit und eine schöne Fahrt auf jeden Fall. Ihr Lieben, gleich weiter mit dem, was wir am besten können. Die meiste Musik mit allen aktuellen Hits für euch spielen. Da können wir uns zum Beispiel auf den 90er Banger Sunshine von Dario G freuen. Und vorneweg geht's rund mit der aktuellen Scheibe 5 AM von Popstar Michael Schulte. Bleibt bei uns die Welle, geht rucki zucki weiter.
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0: Und schon sind wir zurück hier bei Ostseewelle mit dem Blick aufs Abendwetter. Temperatur noch so um die 10 Grad. In der Nacht liegen wir dann so zwischen 7 und 4. Es geht wechselbewölkt weiter. Hin und wieder kann es auch noch mal ein paar Schauer und Gewitter geben. Der Zwei-Tage-Trend. Morgen bleiben uns die dicken Wolken leider erhalten. Stellenweise Schauer und Gewitter drin bei höchstens 15 Grad. Übermorgen am Vatertag Sonne, Wolken. Ab und zu kann es auch da mal nass werden bei 14 Grad maximal. 20.30 Uhr, genau 8:30, Ostseewelle hier mit dem besten Verkehrsservice für unser Land. Landkreis Mecklenburgische Seenplatte. Unfall zwischen Rügeband und Torgelow. Polizei leitet halbseitig dran vorbei. Wenn es da schon wieder komplett laufen sollte, ruft mal gerne ganz kurz durch und gibt Bescheid. Das wäre super. Danke. Die Flitzerblitzer, die stehen A14 Richtung Wismar, Höhe Rastplatz Platerberg. B5 in Verlahn Richtung Prezier. B105 Borg Richtung Rostock. B191 in Kleve Richtung Lübs. Dann Ortseingang Lübesse aus Schwerin kommt. In Schwerin am Habichtweg. In Sorglos bei Waren, Höhe Spielplatz, beidseitig, Vorsicht. Und in Wismar, Pöhlerstraße. Habt ihr auch noch was entdeckt? Dann gerne her damit. Studio Hotline ist die 0381 49 78 110. Denn keiner meldet mehr aktuelle Flitzerblitzer. Entspannten Abend! Macht euch einen Lenz, ich bin Christian Renz. Hey, hey.
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5: Rechnungshof mahnt bei Sozialausgaben zu mehr Sparsamkeit. Koalitionsausschuss soll Streit bei Reformen schlichten. Guten Abend, ich bin Ingo Lorenz. Sozialausgaben, die belasten den Landeshaushalt von Mecklenburg-Vorpommern immer mehr. Der Rechnungshof hat jetzt einen Sonderprüfbericht herausgebracht und hat darin einiges zu kritisieren. Ostseewelle-Reporterin Kati Bobinger.
6: Sozial- und Eingliederungshilfen, die liegen aktuell bei 736 Millionen Euro im Jahr und werden im Jahr 2030 schon die Milliarde überschreiten. Zum Vergleich, der gesamte Landeshaushalt liegt bei 12 Milliarden Euro. Das Problem ist, die Regeln macht der Bund. Aber hier auf Änderungen zu warten, das könnten sich das Land und die Gemeinden einfach nicht leisten, sagt Regierungshofchefin Johansen. Bei der Eingliederungshilfe könnte die Landesregierung sich bei anderen Bundesländern ansehen, wie es besser geht und wenigstens etwas sparsamer werden. Wir sind dran, heißt es von Sozialministerin Drese.
5: Feuerwehreinsatz, Bahnstrecke für 4 Stunden gesperrt. Am Bahnhof Hagenow-Land hat es gestern wieder einmal gebrannt. Vom Nachmittag bis zum Abend hatte die Feuerwehr hier zu tun. Gebrannt hat das frühere Postgebäude. Es steht schon lange leer und war vorher schon einsturzgefährdet seit einem früheren Feuer. 5 Jugendliche hat die Polizei in der Nähe entdeckt. Zeugen hatten sie beobachtet. Jetzt prüfen die Beamten, ob die 5 etwas mit dem Brand zu tun haben.
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5: Wieder einmal soll der Koalitionsausschuss den Streit zwischen den Regierungsparteien CDU, CSU und SPD schlichten. Dazu sitzen die Mitglieder heute Abend im Kanzleramt zusammen. Es geht darum, wie der Staat Bürger und Unternehmen entlasten kann von den hohen Energiekosten und wie man die Einkommensteuer reformieren könnte. Für schmerzhafte Reformen bei Rente und Krankenkassen hatte Kanzler Merz heute schon beim Kongress des Gewerkschaftsbundes Pfiffe und Buhrufe kassiert. Deutschlands Innenminister Dobrindt warnt uns vor immer mehr Cyberangriffen. Die würden uns privat treffen, aber auch Firmen und Behörden. Deshalb will Dobrindt auch mehr Befugnisse für die Sicherheitsbehörden. Der Schaden für die deutsche Wirtschaft durch Hackerangriffe, digitale Sabotage und Erpressung ist nach Angaben des Bundeskriminalamts hoch, geschätzt mehr als 200 Milliarden Euro pro Jahr. Im vorigen Jahr hat die Polizei 330.000 Fälle von Cyberstraftaten verzeichnet, vor allem aus dem Ausland. 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Und jetzt das Wetter.
7: In Warnemünde am Teepott 11 Grad, Malchow, meine Heimatstadt, am Waldsportplatz 9. In der Nacht pegeln wir uns dann so zwischen 7 und 4 Grad ein. Es bleibt wechselnd bewölkt, stellenweise müssen wir auch mal mit einem Schauer oder auch Gewitter rechnen, allerdings nicht überall. Der 2-Tage-Trend. Morgen mehr Wolken als Sonne. Örtlich kann es auch da mal ein Schauer und Gewitter geben bei höchstens 15 Grad. Übermorgen am Herrentag geht es genauso wechselhaft weiter bei 14 Grad maximal. 21.03 Uhr, Ostseewelle hier mit dem besten Verkehrsservice für unser Land. Landkreis Mecklenburgische Seenplatte, der Unfall zwischen Rügeband und Torgelow. Polizei leitet halbzeitig dran vorbei. Wenn es da schon wieder laufen sollte, ruft gerne mal ganz kurz durch. Die Flitzerblitzer, die stehen A14 Richtung Wismar, Höhe Platerberg, B5 in Verlahn Richtung Prizier, B105 Borg Richtung Rostock, dann B191 in Kleve machen sie Richtung Lübsbilder. Ortseingang Lübesse aus Schwerin kommend, in Schwerin am Habichtweg, in Sorglos bei Waren, Hörspielplatz, beidseitig sogar, und in Wismar Pöhler Straße. Habt ihr auch noch was entdeckt? Dann ruft gerne durch. Studio Hotline ist die 0381 49 78 110, denn keiner meldet mehr aktuelle Flitzerblitzer. Schönen Dienstagabend, macht euch einen Lenz, ich bin Christian Renz, yippie.
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0: Ja, mit Ostseewelle wach und munter werden heißt nur eins. Spaß ist immer vorprogrammiert und da seid ihr auch immer maßgeblich beteiligt. Heute früh haben wir zusammen mit euch die verrücktesten Haustiernamen gesucht und da habt ihr mal wieder abgeliefert.
1: Moin Moin, ein Kumpel von mir hatte mal ein Hängebauchschwein, das hieß Schnitzel.
2: Aus Kindheitstagen hatten wir unser Knickelpaar mit Gerry und Gerlinde sowie unsere Hamsterdame Gertrud. Heute sind mein Mann und ich sehr stolz auf unseren zuckersüßen Kater Balu, Florian, Ralf, Torben, Ernst, Rhein mit Zweitnamen Hugo.
3: Der Rüdi hier aus Rostock. Wir haben einen Bullterrier. Der hat einen super Namen und zwar Dagobert von Feuerstein.
4: Hier ist Sunny aus Almede. Ich habe auch ein Haustier und zwar mein Kater. Und weil der nur Blödsinn macht, heißt der Eddie Ehrlich. Wann immer er Quatsch macht, gehen wir zu ihm hin und sagen, oh Eddie, ehrlich jetzt.
5: Also ich habe zwei Bolonkas. Der kleine Mann heißt Herbert mit Ä. Und dann haben wir ein kleines Mädchen, das heißt Frau Juschbert, auch mit Ä. Aber sie hören meistens nur auf Leckerli.
0: Ja, meiner zum Beispiel auch. Ne? Ich habe eine französische Bulldogge, der heißt Helge und hört auch nur, wenn es irgendwo raschelt und Leckerlis gibt. Schön, lustig und süß, wie eure Fellnasen so heißen. Wie heißen denn eure? Kommentiert gerne weiter auf unseren Ostseewelle Social Media Kanälen. Da kommen garantiert noch einige verrückte Namen dazu. Schönen Abend gewünscht. Jetzt mit 2000er Kultsound von Shakira. Das ist Whenever, Wherever. Am Dienstagabend wünschen wir euch ganz viel Spaß damit.

0: Heiße Musik mit allen aktuellen Hits hört ihr 24-7 hier bei Ostseewelle. Gleich nach halb Urban Cookie Collective mit dem 90er-Kulte The Key, The Secret. Und den Anfang machen Glockenbach mit der aktuellen Chartsingle Anthem. Gern dranbleiben.
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0: Und schon sind wir zurück, hier bei Ostseewelle mit dem Blick aufs Wetter. Temperaturen jetzt noch so um die 9 bis 10 Grad. In der Nacht rutschen wir dann noch runter bis auf 4. Es bleibt wechselnd bewölkt. Hin und wieder kann es auch noch mal ein paar Schauer und auch Gewitter geben. Der 2-Tage-Trend. Morgen bleiben uns die dicken Wolken leider erhalten. Stellenweise auch da Schauer und Gewitter drin bei höchstens 15 Grad. Übermorgen am Vatertag Sonne, Wolken. Ab und zu kann es auch da mal nass werden, bei 14 Grad maximal. 21.30 Uhr, genau halb 10, Ostseewelle hier mit dem besten Verkehrsservice für unser Land. Alles frei, gute Fahrt. Die Flitzerblitzer, die stehen A14 Richtung Wismar, Höhe Rastplatz Platerberg. B5 in Verlahn Richtung Prizier. B191 in Kleve machen sie Richtung Lübsbilder. Dann Ortseingang Lübesse aus Schwerin kommend. In Schwerin selbst am Habichtweg und in Wismar Pöhler Straße. Habt ihr auch noch was entdeckt? Dann ruft gerne durch. Studio Hotline ist die 0381 49 78 110. Wenn keiner meldet mehr, aktuelle Flitzerblitzer. Schönen Abend gewünscht. Macht euch einen Lenz. Ich bin Christian Renz. Hey, hey.
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0: Gleich 21.40 Uhr, Ostseewelle hier mit dem besten Verkehrsservice für unser Land. 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Vorsicht bitte A20 Richtung Rostock. Vollsperrung nach Unfall zwischen Grevesmühlen und Bobels. Ostseewelle Umleitungsempfehlung. Grevesmühlen runter und dann der U11 folgen. A20 Richtung Rostock. Vollsperrung nach Unfall zwischen Grevesmühlen und Bobels. Ostseewelle Umleitungsempfehlung. Grevesmühlen runter und dann der U11 folgen.
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0: Brandneu entdeckt hier bei Ostseewelle. Taylor Swift mit Elizabeth Taylor. Was eine Nummer, oder? Ihr hört Ostseewelle und gleich für euch am Start Urban Cookie Collective mit The Key, The Secret. Vorschalten wir euch noch im Landkreis Mecklenburgische Seenplatte mit dazu. Da habt ihr ein Update.
1: Hallo, hier ist Holger. Ich bin gerade durch Torgelow am See durchgefahren. Da ist nichts mehr von der Unfallstelle.
0: Alles frei. Super, Holger. Danke dir fürs Update, mein Lieber. Was machst du jetzt Schönes? Bist du auf dem Weg zur Nachtschicht oder was machst du gerade?
1: Ich fahre jetzt nach Hause. Alles gut. Danke.
0: Oh, na, dann komm bitte heile an und dann einen schönen Abend dir noch gewünscht.
1: Ja, danke. Macht weiter so.
0: Machen wir. Tschüss. Ja, und dann ganz vorsichtig natürlich auch noch auf der B96 Neubrandenburg Richtung Neustrelitz. Da haben wir einen Pan-PKW. Höhe Klein-Nebenrohr. Fahrt uns bitte überall schön vorsichtig.

0: Gleich machen wir eine musikalische Zeitreise ins Jahr 1991. Da haben wir Roxette aus Schweden mit dem Kracher Joyride mit am Start. Und vorneweg machen wir Platz für My Universe von Coldplay und BTS. Bleibt bei Ostseewelle für die meiste Musik mit allen aktuellen Hits.
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5: Rechnungshof mahnt bei Sozialausgaben zu mehr Sparsamkeit. Koalitionsausschuss soll Streit bei Reformen schlichten. Guten Abend, ich bin Ingo Lorenz. Sozialausgaben, die belasten den Landeshaushalt von Mecklenburg-Vorpommern immer mehr. Der Rechnungshof hat jetzt einen Sonderprüfbericht herausgebracht und hat darin einiges zu kritisieren. Ostseewelle-Reporterin Kati Bobinger.
6: Sozial- und Eingliederungshilfen, die liegen aktuell bei 736 Millionen Euro im Jahr und werden im Jahr 2030 schon die Milliarde überschreiten. Zum Vergleich, der gesamte Landeshaushalt liegt bei 12 Milliarden Euro. Das Problem ist, die Regeln macht der Bund. Aber hier auf Änderungen zu warten, das könnten sich das Land und die Gemeinden einfach nicht leisten, sagt Regierungshofchefin Johansen. Bei der Eingliederungshilfe könnte die Landesregierung sich bei anderen Bundesländern ansehen, wie es besser geht und wenigstens etwas sparsamer werden. Wir sind dran, heißt es von Sozialministerin Drese.
5: Feuerwehreinsatz, Bahnstrecke für 4 Stunden gesperrt. Am Bahnhof Hagenow-Land hat es gestern wieder einmal gebrannt. Vom Nachmittag bis zum Abend hatte die Feuerwehr hier zu tun. Gebrannt hat das frühere Postgebäude. Es steht schon lange leer und war vorher schon einsturzgefährdet seit einem früheren Feuer. 5 Jugendliche hat die Polizei in der Nähe entdeckt. Zeugen hatten sie beobachtet. Jetzt prüfen die Beamten, ob die 5 etwas mit dem Brand zu tun haben.
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5: Wieder einmal soll der Koalitionsausschuss den Streit zwischen den Regierungsparteien CDU, CSU und SPD schlichten. Dazu sitzen die Mitglieder heute Abend im Kanzleramt zusammen. Es geht darum, wie der Staat Bürger und Unternehmen entlasten kann von den hohen Energiekosten und wie man die Einkommensteuer reformieren könnte. Für schmerzhafte Reformen bei Rente und Krankenkassen hatte Kanzler Merz heute schon beim Kongress des Gewerkschaftsbundes Pfiffe und Buhrufe kassiert. Deutschlands Innenminister Dobrindt warnt uns vor immer mehr Cyberangriffen. Die würden uns privat treffen, aber auch Firmen und Behörden. Deshalb will Dobrindt auch mehr Befugnisse für die Sicherheitsbehörden. Der Schaden für die deutsche Wirtschaft durch Hackerangriffe, digitale Sabotage und Erpressung ist nach Angaben des Bundeskriminalamts hoch, geschätzt mehr als 200 Milliarden Euro pro Jahr. Im vorigen Jahr hat die Polizei 330.000 Fälle von Cyberstraftaten verzeichnet, vor allem aus dem Ausland. 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Und jetzt das Wetter.
0: Ja, und dann messen wir am Darßer Leuchtturm 9 Grad, Ahlbeck am alten Grenzhaus sind es 10. In der Nacht liegen wir dann so zwischen 7 und 4 Grad. Es bleibt wechselnd bewölkt, stellenweise müssen wir auch mal mit einem Schauer oder auch Gewitter rechnen, allerdings nicht überall. Der 2-Tage-Trend, morgen mehr Wolken als Sonne, örtlich kann es auch da mal einen Schauer und Gewitter geben bei höchstens 15 Grad. Übermorgen am Herrentag geht es dann genauso wechselhaft weiter bei 14 Grad maximal. 22.03 Uhr, Ostseewelle hier mit dem besten Verkehrsservice für unser Land. A20 Richtung Rostock, Vollsperrung nach Unfall zwischen Grevesmühlen und Bobitz. Ostseewelle Umleitungsempfehlung, am besten Grevesmühlen runter und dann der U11 folgen. Landkreis Mecklenburgische Seenplatte, B96, Neubrandenburg in Richtung Neustrelitz. Da haben wir einen Pann-Pkw in Höhe Klein-Nemero, fahrt uns da bitte vorsichtig. Die Flitzerblitzer, die stehen A14 Richtung Wismar, Höhe Platerberg, B5 in Verlahn Richtung Prezier, B191 in Kleve Richtung Lübs. Dann Ortseingang Lübesse, aus Schwerin kommt, machen sie Bilder. In Schwerin am Habichtweg und in Wismar Pöhler Straße. Ihr Lieben, entspannte Nachtschicht, wenn ihr habt, macht euch einen Lenz. Ich bin Christian Renz. Hey, hey.
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1: Das sind Timmy Trumpet und Oaks mit Not a Place.

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1: Ich bin Jan-Henner Reitze. In den vergangenen Wochen wurde eher gestritten, jetzt sitzen Spitzenvertreter der Bundesregierung wieder zusammen im Koalitionsausschuss im Berliner Kanzleramt. Große Erwartungen an konkrete Ergebnisse gibt es nicht. Auf dem Tisch liegen schwierige Themen von Entlastungen wegen hoher Energiepreise bis hin zu Haushaltslücken.
2: Die Stimmung im Kanzleramt dürfte jedenfalls ziemlich angespannt sein. Kanzler Merz wurde für seine Reformpläne bei Rente und Arbeitszeit beim Kongress des Deutschen Gewerkschaftsbundes heftig ausgebuht. SPD-Chefin Baas hat sich dort klar gegen Sozialabbau gestellt. Genau diese Spannungen dürften jetzt auch beim Koalitionsausschuss spürbar werden. Dazu kommt noch der Streit um die geplante Entlastungsprämie von bis zu 1.000 Euro. Nach dem Nein des Bundesrats steht die Maßnahme wohl vor dem Aus. Zoe Tassovali, Redaktion.
1: Der Discounter McGuides ist in finanziellen Schwierigkeiten und hat einen Antrag auf Insolvenz gestellt. Der Betrieb läuft erstmal weiter.
3: Der Discounter begründet den Schritt mit der anhaltenden Zurückhaltung der Verbraucher, steigenden Lebenshaltungskosten sowie wirtschaftlichen Unsicherheiten. McGuides will sich grundlegend neu aufstellen. Es soll auch Filialschließungen umfassen, teilt das Unternehmen mit. Welche Standorte betroffen sein werden, ist noch unklar. Die gut 180 Filialen befinden sich überwiegend in Ostdeutschland. McGuides verkauft Haushaltswaren, Drogerieartikel sowie Schreibwaren. Das Unternehmen hat knapp 1.200 Beschäftigte. Tine Klimach, Nachrichtenredaktion.
1: Wo im Ausland wollen Sie studieren? In einer internationalen Umfrage der UNESCO kommt Deutschland dabei auf Platz 4, hinter den USA, Großbritannien und Australien. Als Gründe für ein Studium in Deutschland nannten die Befragten Technologieführerschaft Deutschlands in vielen Bereichen, englischsprachige Studiengänge und vergleichsweise niedrige Lebenshaltungskosten. Zum Auftakt der Filmfestspiele in Cannes ist Herr der Ringe-Regisseur Peter Jackson am Abend mit der Goldenen Ehrenpalme ausgezeichnet worden. Vor der Premiere des ersten Teils vor 25 Jahren war der Anfang des Films in Cannes gezeigt worden. Das habe Vorfreude ausgelöst, sagte Jackson in seiner Dankesrede. Über den roten Teppich der Eröffnungsgala ging auch Heidi Klum, obwohl sie einen Muskelfaserriss hat.
4: Hier ist das Wetter bei Ostseewelle. Temperaturen jetzt in der Nacht bei so zwischen 7 und 4 Grad. Es bleibt wechselnd bewölkt. Stellenweise müssen wir auch mal mit einem Schauer und Gewitter rechnen. Allerdings nicht überall. Der Zwei-Tage-Trend. Morgen mehr Wolken als Sonne. Örtlich kann es auch da mal einen Schauer und Gewitter geben bei höchstens 15 Grad. Übermorgen am Herrentag geht es genauso wechselhaft weiter bei 14 Grad maximal.
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1: Das ist der aktuelle Hit von Kygo mit Khalid und Griffin. Save My Love.

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1: Ich bin Jan-Henner Reitzer. Die Spitzen der Bundesregierung aus Union und SPD sind im Kanzleramt in Berlin zu Beratungen zusammengekommen. Im Koalitionsausschuss geht es um große Reformpläne, etwa bei der Steuer, den Haushalt und mögliche weitere Entlastungen wegen gestiegener Spritpreise. Die Erwartungen an konkrete Ergebnisse haben die Beteiligten um Kanzler Friedrich Merz und Vizekanzler Lars Klingbeil gesenkt. Nach Streit in den vergangenen Wochen sollen erstmal wieder gemeinsame Ansätze gefunden werden. Cyberangriffe werden in Deutschland zunehmend zum Problem für Unternehmen und Behörden. Laut Bundeslagebild gibt es mehr Erpressungsversuche. Im vergangenen Jahr wurden bundesweit mehr als 1000 Fälle angezeigt.
2: Besonders häufig geht es um sogenannte Ransomware-Angriffe. Dabei verschlüsseln kriminelle Daten und verlangen Geld für die Freigabe. Betroffen sind vor allem kleinere und mittlere Unternehmen. Innenminister Dobrindt sagt, künstliche Intelligenz mache solche Attacken einfacher und gefährlicher. Deshalb plant die Bundesregierung ein neues Gesetz, damit Behörden künftig auch die Infrastruktur der Täter gezielt stören können. Kritik kommt von den Grünen. Sie fordern mehr Einsatz bei der IT-Sicherheit. Zoe Tassovali, Redaktion.
1: Deutschlands größter Rüstungskonzern Rheinmetall ist in die Produktion von Kamikaze-Drohnen eingestiegen. Die Serienproduktion ist am Standort Neuss vorgesehen.
3: Kamikaze-Drohnen haben eine Reichweite von bis zu 100 Kilometern. Sie können bis zu 70 Minuten am Himmel kreisen, ein Ziel anvisieren, auf welches sie dann stürzen und explodieren. Ohne Sprengkopf werden sie auch zur Aufklärung eingesetzt. Rheinmetall baut diese Drohnen bereits in Braunschweig. Jetzt wird die Produktion auf den Standort Neuss bei Düsseldorf ausgeweitet. Früher wurden in dem Werk Autoteile gefertigt. Auch die Konkurrenten Stark und Helsing produzieren Kamikaze-Drohnen für die Bundeswehr. Rheinmetall zieht jetzt nach. Diana Kramer, Nachrichtenredaktion.
1: In Schönhausen in Sachsen-Anhalt hat ein 80-Jähriger Schüsse abgegeben und ein Nachbarhaus beschädigt. Spezialkräfte der Polizei umstellten das Haus des Mannes, der sich schließlich in Gewahrsam nehmen ließ. Verletzt wurde niemand. Warum der 80-Jährige geschossen hat, ist unklar. Es wird geprüft, ob er in die Psychiatrie kommt.
4: Schönen Start in den Mittwoch gewünscht. Ostseewelle hier mit dem Blick aufs Wetter. Temperaturtechnisch liegen wir da aktuell zwischen 7 und 4 Grad. Ansonsten wechselnd bewölkt. Stellenweise müssen wir auch mal mit einem Schauer und Gewitter rechnen. Allerdings nicht überall. Heute tagsüber mehr Wolken als Sonne. Örtlich kann es auch da mal einen Schauer und Gewitter geben bei höchstens 15 Grad. Der 2-Tage-Trend. Morgen am Herrentag geht es genauso wechselhaft weiter bei 14 Grad. Übermorgen am Freitag starten wir noch eher freundlich in den Tag. Hinten raus dann wiederholt Schauer drin bei 16 Grad. Maximal.
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1: Harry Styles, American Girls.

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1: 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Jetzt Leonie und Calum Scott mit

0: Ergebnisse ist noch nichts bekannt gegeben worden. Es soll noch eine schriftliche Information über Inhalte geben. Nachdem es zuletzt vor allem Streit um den Haushalt, eine Steuerreform oder Entlastungen wegen hoher Spritpreise gab, waren auch keine großen Durchbrüche erwartet worden. An der Reform des Gesundheitssystems arbeitet die Bundesregierung schon und die geplanten Milliardeneinsparungen sorgen weiter für Diskussionen. Beim Deutschen Ärztetag in Hannover hat Bundesgesundheitsministerin Nina Wagen die Pläne verteidigt und wurde dafür von Ärzten, Patientenvertretern und Opposition kritisiert.
1: Geplant sind unter anderem Ausgabenbremsen für Praxen, Kliniken und die Pharmabranche, aber auch höhere Zuzahlungen für Medikamente. Damit sollen die Krankenkassen um mehr als 16 Milliarden Euro entlastet werden. Präsident Reinhardt warnt vor Problemen für Patienten und fordert mehr Zeit für die Reform. Gesundheitsministerin Wagen hält dagegen, ohne Einschnitte drohe dem System langfristig der Kollaps. Kritik kommt auch von Patientenschützern. Sie verlangen tiefere Reformen statt eines reinen Sparkurses. Zoe Tessovali, Redaktion.
0: Viele nutzen das bevorstehende lange Wochenende für einen Kurzurlaub und da wird es voll auf Straßen und Autobahnen in Deutschland. Im vergangenen Jahr war der Mittwoch vor Himmelfahrt deutschlandweit der staureichste Tag des Jahres und der ADAC rechnet wieder mit viel Verkehr.
2: Wer wirklich heute losfahren will, der sollte zumindest versuchen, die allerschlimmste Uhrzeit zu vermeiden. Thomas Mütter vom ADAC.
3: Den meisten Stau erwarten wir Mittwoch nachmittags etwa zwischen 13 und 18 Uhr, denn hier treffen Berufspendler und Kurzurlauber aufeinander.
2: Also entweder Mittwoch später am Abend oder Donnerstag. Das war auch noch ein stauanfälliger Tag, aber wenigstens fahren am Feiertag ja keine Lkw. Und wer doch den Stau auf der Autobahn vor sich hat, als Faustregel mal, erst ab 10 Kilometer Staulänge oder bei einer Vollsperrung lohnt sich das Abfahren. Ronny Tochau, Nachrichtenredaktion.
0: Im ersten Halbfinale des Eurovision Song Contest in Wien sind am Abend unter anderem die Favoriten Finnland und Griechenland ins Finale eingezogen. Das gelang auch Israel. Aus Protest gegen die Teilnahme Israels boykottieren mehrere Länder den Wettbewerb in diesem Jahr.
4: Entspannte Nachtschicht gewünscht. Ostseewelle hier mit dem schnellen Blick aufs Wetterchen. Temperaturen, die liegen momentan zwischen 7 und 4 Grad. Es geht wechselnd bewölkt weiter. Hin und wieder kann es auch mal einen Schauer und Gewitter geben. Heute am Tage bleiben uns die dicken Wolken leider erhalten. Stellenweise auch Schauer und Gewitter drin bei höchstens 15 Grad. Der Zwei-Tage-Trend. Morgen am Vatertag. Sonne, Wolken. Ab und zu kann es auch da mal nass werden bei 14 Grad. Übermorgen am Freitag. Anfangs noch eher freundlich. Im Verlauf dann mehr Wolken und einzelne Schauer. Bei 16 Grad maximal.
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1: Miles Smith und Niall Horan mit Drive Safe.

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1: Ich bin Jan-Henner Reitze. 6 Stunden lang hat eine Spitzenrunde der Bundesregierung um Bundeskanzler Friedrich Merz und Vizekanzler Lars Klingbeil im Koalitionsausschuss im Kanzleramt beraten. Ergebnisse sind bisher keine bekannt gegeben worden. Es soll noch eine schriftliche Information geben, aber keine Pressekonferenz. Bei Streitthemen wie Lücken im Haushalt oder weiteren Entlastungen wegen gestiegener Spritpreise wollten Union und SPD erstmal wieder intern gemeinsame Ansätze finden. Die Zufriedenheit mit dem Gesundheitssystem in Deutschland nimmt ab. 62% sind nach einer Umfrage im Auftrag der